0: 2 Uhr mit Ida Leinfelder. Die Berliner SPD wird Sondierungsgespräche mit Linken und Grünen führen. Das hat der Landesvorstand am Abend beschlossen. Die Linke hat schon gestern für Sondierungen mit SPD und Grünen gestimmt. Auch die Grünen haben ihre Bereitschaft signalisiert. In Teilen von SPD und Grünen gibt es allerdings Vorbehalte gegen ein rot-rot-grünes Bündnis. Mögliche Konfliktpunkte sind der Umgang der Linken mit Antisemitismus und mutmaßliche Kontakte zu kriminellen Clans. Bundesaußenminister Wadephul hat sich in New York mit seinem russischen Kollegen Lavrov getroffen. Das Gespräch fand am Rande der UN-Generaldebatte statt. Es war das erste Treffen beider Außenminister seit Beginn des russischen Angriffs auf die Ukraine. Aus New York, Ute Scheins.
1: Wadephul sprach von einem intensiven Gespräch, räumte aber ein, dass man sich in wesentlichen Punkten nicht einig gewesen wäre. Ihm sei wichtig gewesen, klarzumachen, dass Deutschland Dinge wie den Drohnenangriff am Leipziger Flughafen nicht akzeptiere. Die Bundesregierung macht Moskau dafür verantwortlich. Auch in seiner Rede vor der UN-Vollversammlung ging Wadephul auf den Ukraine-Krieg ein. Deutschland sei einer der größten Unterstützer in der ukrainischen Verteidigung gegen Russland und werde weiter versuchen, Russland an den Verhandlungstisch zu bringen.
0: Russland hat derweil die ukrainische Hafenstadt Odessa erneut angegriffen. Örtlichen Medien zufolge wurden mindestens 2 Menschen verletzt. Mehrere Gebäude sollen getroffen worden sein. An verschiedenen Orten in der Stadt seien Brände ausgebrochen. In Madrid haben am Abend Zehntausende gegen die Krise auf dem spanischen Wohnungsmarkt demonstriert. Auslöser der Proteste ist die Zwangsräumung einer 87-jährigen Rentnerin. Aus Madrid, Hans-Günther Kellner.
2: Die Menschen forderten gesetzliche Maßnahmen gegen Zwangsräumungen, wenn Mietern keine Sozialwohnung als Ersatz angeboten werden kann. Den Protest hatte die Vereinigung Mieterinnen und Mietergewerkschaft organisiert. Mietverträge sollten nicht wie bislang auf 5 Jahre begrenzt, sondern entfristet werden. Die Mieten sollten eingefroren oder an die Lohnentwicklung gekoppelt werden, so die Forderungen. Im Anschluss an die Kundgebung haben zahlreiche Menschen auf dem zentralen Madrider Platz Puerta del Sol ausgeharrt in der Absicht, dort die Nacht zu verbringen.
0: Heute soll in Schipkau in der Lausitz das höchste Windrad der Welt aufgestellt sein. Der Turm soll nach Angaben des Unternehmens Gicon 365 Meter hoch werden. Zum Vergleich, der Berliner Fernsehturm ist 368 Meter hoch. Die Entwickler wollen damit einen Weltrekord ausrufen. Nach Einschätzung des Bundesverbands Windenergie handelt es sich tatsächlich um das größte Windrad der Welt. Soweit die Nachrichten. 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Das Wetter. In der Nacht vor allem im Süden noch dichte Wolken, trocken bei Tiefstwerten von 11 bis 6 Grad. Aktuell in Berlin Eiskeller 10 Grad, in Brandenburg zwischen 8 in Stechlin und 15 Grad in Wiesenburg. Die Zeit, es ist 2.02 Uhr.
3: Schönen Dank für die aktuellen Nachrichten. Von mir jetzt noch 3 Verkehrsnachrichten hinten an im Verkehrsservice der ARD Hitnacht. Die A3 ist zwischen Würzburg, Randersacker und Heidingsfeld. Wegen einer Sicherheitsübung bis 5 Uhr in beiden Richtungen noch gesperrt. Umleitung hier ist eingerichtet. Die Autobahn 7 Kassel Richtung Hannover ist zwischen Lutherberg und Hedemünden nach einem Unfall gesperrt. Und ebenfalls nach Unfall gesperrt ist die Autobahn 45 Gießen Richtung Aschaffenburg. Und zwar zwischen Karlstein und Kleinostheim. Ihnen unterwegs eine gute Fahrt, bleiben Sie munter mit der richtigen Sendung im Radio.
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3: Ich bin Hanno Bauer in Erfurt. Ich wünsche einen schönen Sonntag.

0: Sweet About Me und sehr sweet auch, dass sich Elisabeth gemeldet hat aus dem hohen Norden, aus Tarsdorf nämlich in Schleswig-Holstein und geschrieben hat, lieber Hanno, bin natürlich dabei und nun die schwere Frage, was wird Oma Hamann heute wohl machen? Na, liebe Grüße Elisabeth. Na was wohl, die Angora-Kaninchen scheren wahrscheinlich, weil die doch am liebsten dabei sind. Mit dem Fellkürzen, wenn sie nachts die ARD-Hitnacht hören und dabei so schön beruhigt durch die Nacht kommen. Oder? Habe ich richtig gerechnet? Ja, also glaube ich dann auf jeden Fall, dass die Angora-Kaninchen heute also ihren monatlichen Fellwuchs abgeben müssen und daraus dann wieder schön Wolle gesponnen werden kann. Und Elisabeth, auch deine Freundin Rosi aus Leipzig ist noch wach und am Radio.
1: Hallo, liebe Nachtschwärmer. Ich wünsche allen noch einen schönen Sonntag und hört alle noch ein bisschen zu. Ich höre auch noch ein bisschen zu.
0: Na wunderbar, dann sind wir doch alle beisammen hier. Die Radiofamilie der ARD-Hitnacht.
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0: Ganz liebe Grüße nach Tarsdorf und nach Leipzig.

0: 22 ist es. Und Jasmin hat gerade übers Kontaktformular der Sendung geschrieben: Danke für die tolle Musik, da geht die Nachtschicht gut rum.
1: Jo.
0: Finde ich auch immer, Jasmin. Ganz liebe Grüße bei der Nachtschicht. Egal, wo gearbeitet wird und egal, was für Musik am besten ankommt. Whatever You Want gibt's jetzt von Status Quo. Geniales Lied mit einem super langen Intro.

0: Na, Moonshadow gibt's ja viel in dieser Vollmondnacht. 2.30 Uhr ist es ganz genau. Und damit Zeit für den ausführlichen Baustellenreport für ganz Deutschland. Hier ist der Verkehrsservice der ARD Hitnacht. Die A1 ist zwischen Bramscher und Neunkirchenfürden wegen Bauarbeiten in beiden Richtungen gesperrt. Die A3 ist zwischen Würzburg, Randersacker und Heidingsfeld wegen einer Sicherheitsübung bis 5 Uhr in beiden Richtungen gesperrt. Die A7 Kassel Richtung Hannover ist zwischen Lutterberg und Hedemünden nach einem Unfall immer noch gesperrt. Dann die A7 ist zwischen Hamburg-Stellingen und Heimfeld wegen Bauarbeiten in beiden Richtungen gesperrt. Die A8 ist zwischen Perlburg und Merzig-Wellingen wegen Wartungsarbeiten in beiden Richtungen gesperrt. Ebenfalls in beiden Richtungen dicht die A30 zwischen Bad Oeynhausen-Ost und Dehme, die A40 zwischen Kreuz Duisburg und Kreuz Kaiserberg, die A40 weiter dann auch noch zwischen Mülheim an der Ruhr, Winkhausen und Heißen, die A42 zwischen Herne-Baukau und Herne-Krange, die A48 zwischen Dreieck Dernbach und Höher Grenzhausen. Die Autobahn 52 Mönchengladbach Richtung Düsseldorf ist gesperrt zwischen Kreuz Nersen und Kreuz Karst. Die A215 Neumünster Richtung Kiel zwischen Kreuz Kiel West und Kiel Mitte. Und noch die Autobahn 671 zwischen Gustavsburg und Hochheim Süd ebenfalls in beiden Richtungen. Ja, Ihnen unterwegs eine gute Fahrt durch die Nacht. Bleiben Sie munter.
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0: Mitten in der Nacht, ja, für alle, die munter bleiben wollen oder munter sind, ist hier Hanno Bauer. Ich wünsche einen schönen Sonntag.

0: Teardrops, also Tränen in den Augen, gab es gestern wohl bei dem einen oder anderen Lok Leipzig-Fan, also Fußball-Fan. Schätze ich mal, wenn ich Ralf hier so höre, der sich noch ganz heiser geschrien hat.
1: Ah, guten Morgen, hier ist euer Ralf König aus Greiz. Wie ihr hört, bin ich noch ganz heiser. Ja, das hervorragende Ereignis des gestrigen Tages war der Auswärtssieg meines Lieblingsclubs Rot-Weiß-Erfurt bei Lok Leipzig. Erste Sahne, ich wünsche euch allen eine gute Nacht und bringt gute Musik weiter, euer Ralf.
0: 4-3 war es für Rot-Weiß. Na dann, schön, dass sich jemand so drüber gefreut hat und hier noch in der Nacht munter ist, um diese Freude mit uns zu teilen. 2:40 Uhr ist es.

Richard Sanderson, Reality für die verträumten Öhrchen in der Vollmondennacht. Und Elke in Ludwigshafen hat in Reality doch jetzt tatsächlich mitten in der Nacht noch sehr lecker gespeist, ja, und mir dann noch Fotos ins Studio gezaubert, dass dann auch mir der Magen knurrt. Schönen herzlichen Dank auch dafür, liebe Elke. Und hat geschrieben, hallo liebe Hanno, liebe Radiofamilie, ich war im Kellerbüro und brauche nun etwas Heizung von innen. So mache ich mir schnell mit der neuen Pfanne etwas Gutes zum Essen. Ja, und dann von den Fotos her sehe ich, es sind Spaghetti mit angebratenen Zucchinischeiben und halben Cocktailtomaten. Das sieht sehr schön rot-grün-weiß aus. Also wie eine echte Italienerpfanne, würde ich mal sagen, Elke, oder? Und auch was für die Tiere da draußen. Auf der Wiese vor dem Haus hat sie etwas getan. Sie hat geschrieben, ich habe noch dem Igel Futter aufgefüllt. Die fressen eben wie die Weltmeister. Na klar, ist doch Herbst. Die müssen sich jetzt was anfressen, liebe Elke. Und schön, dass Menschen auch an die Natur denken und den Igeln was draußen hinstellen. Das macht es denen natürlich auch ein bisschen leichter. Liebe Grüße von Elke aus Ludwigshafen an euch alle und habt noch eine angenehme Nacht. Das wünsche ich zurück. War ja ein leichtes Essen.

Achtung bitte, es wurde ein Falschfahrer gemeldet von der Autobahn 66 zwischen Frankfurt am Main, Michaelallee und Nordwestkreuz Frankfurt. Es ist ein Falschfahrer auf der Straße. Hier Vorsicht in beiden Richtungen. Auf der Autobahn 66 zwischen Frankfurt am Main, Michaelallee und Nordwestkreuz Frankfurt ist ein Falschfahrer unterwegs.

Wird um 2.54 Uhr noch einmal die Falschfahrermeldung. Achtung bitte, auf der Autobahn 66 zwischen Frankfurt am Main, Mikkelallee und Nordwestkreuz Frankfurt ist ein Falschfahrer gemeldet worden. Vorsicht hier bitte in beiden Richtungen.

Vanessa Paradis mit ihrem Be My Baby in der ARD-Hitnacht. In 3 Minuten gibt's die aktuellen 3 Uhr Nachrichten nach Softcell. Tainted Love.

0: zu verlassen. In der anschließenden Erklärung von Lavrov hieß es, das Treffen habe nichts Neues gebracht. In seiner Rede vor der UN-Vollversammlung sagte Lavrov später, Russland sei entschlossen, seine militärischen Ziele in der Ukraine, egal wie, zu erreichen.
1: Ab heute müssen Unternehmen in Deutschland die Vorgaben einer EU-Richtlinie zum sogenannten Greenwashing umsetzen. Sie soll verhindern, dass Produkte nachhaltiger dargestellt werden, als sie tatsächlich sind. Aus Brüssel, Sarah Lopez.
2: Die Vorgaben, wie Unternehmen ihre Produkte als nachhaltig bewerben dürfen, sind jetzt deutlich strenger. Aussagen wie umweltfreundlich und grün sind auf der Verpackung und in der Werbung nur noch erlaubt, wenn sie klar begründet und nachgewiesen werden können. Unternehmen dürfen ihre Produkte auch nicht mehr als klimaneutral bewerben, wenn sie sich dabei auf eine CO2-Kompensation außerhalb der eigentlichen Wertschöpfungskette beziehen, also zum Beispiel für das Pflanzen von Bäumen bezahlt haben. Außerdem gibt es strengere Regeln für Nachhaltigkeitssiegel.
1: Die Berliner SPD will mit der Linken über eine mögliche Regierung im Abgeordnetenhaus sprechen. Der SPD-Landesvorstand hat entschieden, die Einladung zu Sondierungsgesprächen anzunehmen. Bei diesen Treffen soll erst einmal geprüft werden, ob Koalitionsverhandlungen realistisch sind. Die Linke hatte die Berlin-Wahl vor einer Woche gewonnen. Möglich ist jetzt ein rot-grün-rotes Bündnis. Die Bundesregierung hat München zur Olympiakandidatur gratuliert. Kanzler Merz erklärte, Deutschland gehe jetzt gemeinsam die internationale Kandidatur an. Vizekanzler Klingbeil sprach in seiner Funktion als Finanzminister davon, dass sich Deutschland Olympische Spiele leisten könne. Dafür gebe er eine Garantie ab. Der Deutsche Olympische Sportbund hatte entschieden, mit München ins internationale Rennen um Sommerspiele zu gehen. 2036, 40 oder 44. Die Segelwettbewerbe sollen in Kiel ausgetragen werden. Das waren die Nachrichten. Das Wetter in Deutschland. Es ist trocken bei 14 bis 2 Grad. Am Tage im Süden und in der Mitte sonnig, im Norden bewölkt bei 18 Grad an der Ostsee und 29 Grad im Südwesten. Am Montag heiter bis 31 Grad. Es ist 3.03 Uhr.
3: Schönen Dank fürs 3-Minuten-Nachrichten-Update. Von mir jetzt der Blick auf die Straßen im Lande. Hier ist der Verkehrsservice der ARD-Hitnacht und es gibt immer noch die Falschfahrermeldung von der Autobahn 66 zwischen Frankfurt am Main, Mikkelallee und Nordwestkreuz Frankfurt. Ist vorhin ein Falschfahrer gemeldet worden. Bitte immer noch vorsichtig fahren an der Stelle. Es gab noch keine Entwarnung. Dann die Autobahn 3 ist zwischen Würzburg-Randersacker und Heiligensfeld wegen einer Sicherheitsübung bis 5 Uhr in beiden Richtungen gesperrt. Dann die Autobahn 7 Kassel Richtung Hannover ist zwischen Lutherberg und Hedemünden nach einem Unfall gesperrt. Die Autobahn 100 Wilmersdorf Richtung Wedding in Berlin ist zwischen Dreieck Charlottenburg und Beusselstraße nach einem Unfall gesperrt. Und ebenfalls einen Unfall hat die Bundesstraße 183 blockiert. Die 183a zwischen Delitzsch und Spröder ist nach einem Unfall in beiden Richtungen gesperrt. Ihnen unterwegs eine muntere Fahrt durch die Nacht.
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3: Mit Hanno Bauer in Erfurt. Ich wünsche einen schönen Sonntag.

geschmeidig und locker aus der Hüfte heraus hier. Die Bee Gees Staying Alive, ja. Die Herren auf der Bühne werden jetzt abgelöst von anderen Herren auf der Bühne, die damals noch keine Herren, sondern Jungs waren mit. Everybody. Hier sind die Backstreet Boys.

Alright, ist auch wieder alles auf der Autobahn 66. Kein Falschfahrer mehr zwischen Frankfurt am Main-Mickel-Allee und Nordwestkreuz Frankfurt, fahren alle wieder in die richtigen Richtungen. Entwarnung also vor dem Falschfahrer.

0: Der Midnight Man hier, Flash in the Pan. Midnight Man um 3.20 Uhr, sehr passend, so kurz nach Mitternacht. Naja gut, 3 Stunden 20, sie ist ja nun nicht mehr kurz nach Mitternacht, aber auf jeden Fall mitten in der Nacht. Und Pam ist am Radio, Pamela, eine echte Landwirtsfrau, die sich gerne nach getaner Arbeit die ARD-Hitnacht gönnt und manchmal, so wie heute, auch etwas Nervennahrung dazu. Sie hat nämlich geschrieben, ich habe mir gerade einen leckeren Obstboden gemacht, den teile ich mit dir und der Radiofamilie. Und ein Foto ist auch dran, also das geteilte Foto macht mich sehr hungrig auf nicht den Obstboden, sondern auf das, was da drauf liegt. Also es sieht sehr schön aus, drauf viele Früchte, geschnippelte, also so Cocktailfrüchte offensichtlich, ja, und darüber dann noch ein schöner roter Guss. Sehr lecker, saftig sieht's aus. Und dann schreibt sie, hallo Hanno, ich wollte mich auch mal wieder melden, dass ich anwesend bin. Ich möchte mal den Witz, der Wahrheit entspricht, erzählen. Ich habe nämlich in diesem Jahr 18 Zentner Bio-Kartoffeln gesetzt und geerntet habe ich 6 Zentner. Ohne Worte und dann alles ganz kleine Dinger, ganze Arbeit für überhaupt nichts. Dafür habe ich aber Walnüsse ohne Ende als Ausgleich und auch als Nervenfutter mit Lachsmiley dahinter. Tja, Pamela, das ist wirklich dieses Jahr kein Kartoffeljahr. Ja, letztes Jahr, da wusste man gar nicht, wohin mit den Kartoffeln und da waren die Kartoffellager voll und die Pommespreise sind runtergegangen und alle haben sich eigentlich drüber gefreut, außer natürlich die, die ihre Kartoffeln nur noch für wenige Cent absetzen konnten. Und in diesem Jahr so überhaupt nichts nach diesem heißen Juni. Da gab's ja diese Hitzewelle und da ist der Boden so schnell ausgetrocknet, weil es dann auch noch so viel Wind dazu gab, so dass dann also die vielen, vielen Kartoffelknöllchen, die sich schon gebildet hatten, einfach ganz klein geblieben sind und nicht groß werden konnten. Außer man hatte das Glück, das Feld beregnen zu können. In meiner Region habe ich das sehr oft gesehen, dass also wer einen Tiefbrunnen hatte, tatsächlich dann auch noch das Feld beregnet hat, wenn es dann natürlich die offizielle Erlaubnis dafür gab. Ja. Also kein Kartoffeljahr dieses Jahr. Da werden aber die Pommespreise schön nach oben gehen. Schön, dass es da wenigstens den Obstkuchen so gut erwischt hat und dass da alles gut geworden ist. Ganz liebe Grüße zurück, Pamela. Und ich hoffe, die anderen Sparten der Landwirtschaft hat es nicht so schwer erwischt wie die eigene Bio-Kartoffelernte.
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0: Und da machen wir doch noch ein bisschen Country-Musik dahinter, oder? Von Dolly Parton. Jolene.

0: Ja, das fällt ihm ja früh ein, sich mal nach Sommer umzuschauen. Der ist doch gerade auf die Südhalbkugel gezogen. Also ich meine, dort natürlich jetzt noch nicht Sommer, aber auf jeden Fall ist der Sommer für uns erstmal raus aus dem Lande. 3.30 Uhr ganz genaue Zeit für den Verkehrsservice in der ARD-Hitnacht. Die Autobahn 3 ist zwischen Würzburg-Randersacker und Heidingsfeld wegen einer Sicherheitsübung bis 5 Uhr in beiden Richtungen gesperrt. Die A7 Kassel Richtung Hannover ist zwischen Lutherberg und Hedemünden nach einem Unfall gesperrt. Hier gibt es erheblichen Stau. Die Autobahn 98 Weil am Rhein Richtung Schaffhausen ist zwischen Kandern und Lörrach-Mitte nach einem Unfall vorübergehend gesperrt. Und dann noch die Autobahn 100 Wilmersdorf Richtung Wedding in Berlin. Hier ist zwischen Dreieck Charlottenburg und Beusselstraße nach einem Unfall gesperrt. Ihnen unterwegs eine gute Fahrt. Kommen Sie gut in den Sonntagmorgen.
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0: Mit Hanno Bauer in Erfurt. Ich grüße schön.

0: großes Kino hier mit dem Soundtrack der Nacht. Denn das ist nicht irgendein Filmsong, sondern der Oscar-preisgekrönte beste Filmsong des Jahres 1984 für den Welthit Flashdance von Irene Cara. Sie hat den Preis als Interpretin und Co-Autorin des Liedes in Empfang genommen. Giorgio Moroder hat's komponiert mit ihr und natürlich dann auch produziert. Hier ist die ARD-Hitnacht. 3.40 Uhr wird's gleich in einer Minute. Und wir sind jetzt bei Heinz Rudolf Kunze, eigene Wege.
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mitten in der Nacht in unserer ARD-Hitnacht. Und Stichwort Animals, ja, das Obertier der britischen Band ist auch schon 85. Eric Burdon heißt er ja und ihm geht's gut, lebt heute zurückgezogen und genießt sein Leben in der Sonne, in Griechenland nämlich. Wie gut, dass er seinen Lebensabend auch dank dieses Riesenhits, den wir jetzt gerne im Radio gespielt haben, noch genießen kann. 3:45 Uhr ist es.

Life is life und manchmal ist Nacharbeit live auch dabei, so wie jetzt hier von Sven, der auf dem Rübenroder sitzt und schöne Grüße übermittelt, weil er uns mitten in der Nacht hört. Und über Pamelas Kartoffelpleite haben wir ja schon gehört vorhin, dass sie so viele Kartoffeln angepflanzt hatte und da eine ganz schlimme Ernte ins Haus stand. Bei den Rüben sieht's ja auch nicht viel anders aus, oder? Also kleine Rüben, dafür werden die Zuckerpreise ordentlich steigen. Ganz liebe Grüße zurück, Sven.

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1: Um 4 Uhr mit Ronald Lessig. Zum ersten Mal seit rund 4,5 Jahren haben sich ein deutscher und ein russischer Regierungsvertreter zu einem Zweiergespräch getroffen. Am Rande der UN-Generaldebatte kam Außenminister Wadefuhl und sein russischer Amtskollege Lavrov für etwa 20 Minuten zusammen. Aus New York, Ute Scheins.
2: Wadefuhl sprach von einem intensiven Gespräch, räumte im Interview mit den Tagesthemen aber ein, dass man sich in wesentlichen Punkten nicht einig gewesen sei. Der deutsche Außenminister begründete den Schritt damit, dass ihn viele Amtskollegen aus anderen Ländern gebeten hätten, mit Russland zu sprechen. Auch weil der

0: Die Berliner SPD will mit der Linken über eine mögliche Regierung im Abgeordnetenhaus sprechen. Der SPD-Landesvorstand hat entschieden, die Einladung zu Sondierungsgesprächen anzunehmen. Bei diesen Treffen soll erst einmal geprüft werden, ob Koalitionsverhandlungen realistisch sind. Die Linke hatte die Berlin-Wahl vor einer Woche gewonnen. Möglich ist jetzt ein rot-grün-rotes Bündnis. Die SPD spricht von hohen Hürden für eine solche Koalition. Gegen die Berliner Linke gibt es immer wieder Antisemitismus-Vorwürfe. Bundeskanzler Merz hat München zur Olympiakandidatur gratuliert. Der Deutsche Olympische Sportbund hatte gestern entschieden, mit München ins internationale Rennen um Sommerspiele zu gehen. Die endgültige Entscheidung fällt dann in etwa 3 Jahren. Aus Baden-Baden, Julius Richter.
1: Jubel im bayerischen Lager und fairer Applaus aus Nordrhein-Westfalen. Mit 91-50 Stimmen setzte sich München deutlich gegen Köln-Rhein-Ruhr durch. Bayerns Ministerpräsident Markus Söder sprach von einem historischen Moment. München setzt bei seinem Konzept auf kurze Wege und vor allem auf Wettkampfstätten rund um den Olympiapark. Dazu kommt Augsburg für die Kanu-Wettbewerbe und Kiel als Segelrevier. Für München heißt es jetzt ab ins internationale Olympiarennen, für die Sommerspiele und Paralympics 2036, 2040 oder 2044.
0: Das waren die Nachrichten. Das Wetter in Deutschland. Am Tage im Süden und in der Mitte sonnig, im Norden bewölkt, bei 18 Grad an der Ostsee und bis 29 Grad im Südwesten. Am Montag im Nordwesten Schauer, im Südosten heiter, 18 bis 31 Grad. Es ist 4:03 Uhr.
2: Dankeschön für die 3 Minuten Nachrichten. Von mir jetzt der Blick auf die Straßen im Lande. Hier ist der Verkehrsservice der ARD Hitnacht. Die Autobahn 3 ist zwischen Würzburg, Randersacker und Heidingsfeld wegen einer Sicherheitsübung, die noch läuft bis 5 Uhr, in beiden Richtungen gesperrt. Eine Stunde also noch. Bis dahin bitte die Umleitungen nutzen. Die Autobahn 7, Kassel Richtung Hannover, ist zwischen Lutterberg und Hedemünden nach einem Unfall gesperrt. Auf der Autobahn 10 läuft ein Feuerwehreinsatz, also die A10 Dreieck Barnim Richtung Neuruppin ist zwischen Oberkrämer und Dreieck Havelland aufgrund dieses Feuerwehreinsatzes gesperrt. Die A98 ist zwischen Lörrach Ost und Kandern nach einem Unfall in beiden Richtungen gesperrt. Und dann noch der Blick in die Region Berlin, A100 Wilmersdorf Richtung Wedding, hier ist zwischen Dreieck Charlottenburg und Beusselstraße ebenfalls nach einem Unfall gesperrt. Das waren die Verkehrsmeldungen, gute Fahrt für Sie.
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2: Mit Hanne Bauer in Erfurt.

Is This Love? Alison Moyet in der Nachtsendung. 4.15 Uhr ist es. Und Elke ist auch schon wach in Warburg, ist sie am Radiogerät und grüßt aus Nordrhein-Westfalen, hat geschrieben, hallo ins ARD-Nachtstudio. Ich möchte alle grüßen, die nachts arbeiten müssen, wie zum Beispiel Personal in den Krankenhäusern und Pflegeheimen und ganz besonders die Frauen und Männer der Feuerwehr und Polizei, die auf Sicherheit auf den Autobahnen sorgen. Ganz liebe Grüße möchte ich auch an meinen Trauzeugen Sascha senden, dem es gesundheitlich zurzeit nicht so gut geht. Kommt bald wieder auf die Beine. Alles Liebe aus Nordrhein-Westfalen nach Erfurt. Und ich wünsche allen Hörern einen schönen Sonntag. Elke aus Warburg. Und ich grüße ganz lieb zurück, liebe Elke. Und einen schönen Sonntag natürlich.

4.23 Uhr ist es. Ja, wir kommen so langsam dem Sonntagmorgen näher und jetzt ist Zeit für einen tollen Oldo. Oldie von den Kings, genau. Ein Oldo, extra für Sie im Radio.

0: So, die aktuelle Verkehrslage wird nicht secret bleiben. Denn jetzt gibt es hier um 4.30 Uhr die aktuellen Verkehrsmeldungen. Hier ist der Verkehrsservice der ARD Hitnacht. Die A3 ist zwischen Würzburg, Randersacker und Heidingsfeld wegen der Sicherheitsübung, die heute Nacht gelaufen ist, noch eine halbe Stunde in beiden Richtungen gesperrt. Dann A3 Frankfurt Richtung Köln. Hier ist in Höhe Dietz nach einem Unfall gesperrt. Die A7 Kassel Richtung Hannover ist zwischen Lutherberg und Hedemünden wegen Bergungsarbeiten aktuell gesperrt. Die A10 Dreieck Barnim Richtung Neuruppin ist zwischen Oberkrämer und dem Dreieck Havelland aufgrund eines Feuerwehreinsatzes gesperrt. Die Autobahn 98 ist zwischen Lörrach Ost und Kandern nach einem Unfall in beiden Richtungen immer noch gesperrt. Muss wohl ein schwerer Unfall gewesen sein. Und dann in Berlin die A100 Wilmersdorf Richtung Wedding ist zwischen Dreieck Charlottenburg und Beusselstraße nach einem Unfall gesperrt. Das waren die Verkehrsmeldungen. Wir wünschen Ihnen eine gute Fahrt.
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0: Für alle, die schon oder noch munter sind. Ist hier die ARD Hitnacht. Hanno Bauer aus Erfurt wünscht einen schönen Sonntag.

Liedchen mit Pfiff. Das gute Leben, Good Life, dürfte bei dem Wetter heute mit fast nochmal Sommer im Herbst doch wohl nicht lange auf sich warten lassen. Schönen Sonntag bzw. schöne Nacht in den Sonntagmorgen mit dem Vollmond am Himmel und mit dem Sternenhimmel über uns und auf den Ohren. Hier ist Hubert Kahr.

0: Wir sehen den Sternenhimmel und hier steht Grüße aus Erfurt. Ja, Wolfgang muss das wahrscheinlich dann sein und hat geschrieben, guten Morgen, ich grüße alle Hörer, besonders das Team auf Station 1 Grün. Vielen Dank für alles, Wolfgang.
1: Ja, dann schönen Gruß an Station 1 Grün.

Hier ist die ARD Hitnacht mit so schöner gezupfter Musik hier von Gordon Lightfoot. If you could read my mind. Und Claudia in Stuttgart ist wach, hat auch geschrieben, hallo wach auf der E-Mail, ja, und hat geschrieben, bei gekipptem Fenster höre ich hier die Straßenbahnen vorbeirauschen. Nachts fallen die mehr auf und es fahren hier einige frühmorgens aus dem Depot, das unweit von hier ist. Und entsprechend noch früher, bis morgens 1:30 die letzten Lumpensammler aus der Spätschicht natürlich ins Depot. Und wenn ich später abends unterwegs bin und so viele ins Depot fahren, sind manche schön leer. Das ist so entspannend, denn so eine Straßenbahn, wenn sehr voll, kann ja auch schnell mal zur Strapazenbahn werden. Straßenbahnfahrer und Fahrerinnen, die hören kein Radio im Dienst, aber sollte außerdienstlich jetzt jemand zuhören, vielleicht auch dem auf dem Weg ins Depot zur Frühschicht, dann grüße ich und danke schon mal für alles, auch für die Sonntagseinsätze. Allen anderen auch einen schönen Sonntag. Gruß von Claudia. In Stuttgart. Na, dieser Straßenbahnklang da in Stuttgart, ja, gerade mit der Zahnradbahn, das ist doch irgendwie wie eine Melodie, die durchs Fenster kommt, durchs gekippte Fenster. Und Alpha Will singen jetzt auch Sounds Like a Melody. Claudia, schönen Tag und natürlich nur gute Fahrten

Life is a Flower und heute wird's eine Sonnenblume, schätze ich mal. Schönen Sonntag wünsche ich. Gleich die 5 Uhr Nachrichten nach den Träumen, die bis dahin noch zerschmettert werden. Shattered Dreams. Johnny Hates Jazz und Träume wohl offensichtlich auch.

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1: Um 5 Uhr mit Ronald Lessig. Zum ersten Mal seit rund 4,5 Jahren hat es ein Treffen zwischen Vertretern der Bundesregierung und der russischen Führung gegeben. Am Rande der UN-Generaldebatte kam Bundesaußenminister Wadephul mit seinem russischen Amtskollegen Lavrov zusammen. Aus der Nachrichtenredaktion Jonas Valentin Weber.
2: Zwar habe das Treffen keine Fortschritte gebracht, wichtig sei es aber dennoch gewesen, sagte Wadephul später an den ARD-Tagesthemen. Immer wieder würde gesagt, Deutschland müsse mal mit Russland reden. Das tun wir, so Wadephul wörtlich. Auch habe er Lavrov in dem 20-minütigen Gespräch noch einmal aufgefordert, sofort an den Verhandlungstisch zu kommen, um über ein Ende des Ukraine-Kriegs zu sprechen. Russland zeige aber weiter keine Bereitschaft. Lavrov stellte nach dem Treffen dessen Nutzen offen in Frage. Er habe von Wadephul nichts gehört, was über die öffentlichen Äußerungen der Bundesregierung hinausgegangen wäre.
1: Ab heute müssen Unternehmen in Deutschland die Vorgaben einer EU-Richtlinie zum sogenannten Greenwashing umsetzen. Sie soll verhindern, dass Produkte nachhaltiger dargestellt werden, als sie tatsächlich sind. Aus Brüssel, Sarah Lopez.
3: Die Vorgaben, wie Unternehmen ihre Produkte als nachhaltig bewerben dürfen, sind jetzt deutlich

0: hat entschieden, die Einladung zu Sondierungsgesprächen anzunehmen. Bei diesen Treffen soll erst einmal geprüft werden, ob Koalitionsverhandlungen realistisch sind. Die Linke hatte die Berlin-Wahl vor einer Woche gewonnen. Möglich ist jetzt ein rot-grün-rotes Bündnis. Die SPD spricht von hohen Hürden für eine solche Koalition. Gegen die Berliner Linke gibt es immer wieder Antisemitismusvorwürfe. Die Bundesregierung hat München zur Olympiakandidatur gratuliert. Kanzler Merz erklärte, Deutschland gehe jetzt gemeinsam die internationale Kandidatur an. Vizekanzler Klingbeil sprach in seiner Funktion als Finanzminister davon, dass sich Deutschland Olympische Spiele leisten könne. Dafür gebe er seine Garantie. Der Deutsche Olympische Sportbund hatte entschieden, mit München ins internationale Rennen um Sommerspiele zu gehen, 2036, 40 oder 44. Das waren die Nachrichten. Das Wetter in Deutschland. Am Tage im Süden und in der Mitte sonnig, sonst bewölkt, bei 18 bis 29 Grad, am Montag heiter bis 31 Grad. Es ist 5.03 Uhr.
1: Dankeschön für die letzten Nachtnachrichten. Von mir jetzt der Blick auf die Straßen im Lande. Hier ist der Verkehrsservice der ARD Hitnacht. Die A3 Frankfurt Richtung Köln ist in Höhe Dietz nach einem Unfall gesperrt. A7 Kassel Richtung Hannover zwischen Lutherberg und Hedemünden ist nur eine Spur frei, dadurch Stau. Aber die Sperrung ist hier wenigstens vorbei. Dann die Autobahn 98 Weil am Rhein Richtung Schaffhausen ist zwischen Kandern und Lörrach Mitte wegen Bergungsarbeiten gesperrt. Die beidseitige Sperrung, die es vorhin war, ist auch schon Geschichte. Das ist sehr schön. Und dann noch der Blick nach Berlin, die A100 Wilmersdorf Richtung Wedding. Hier ist zwischen Dreieck Charlottenburg und Beusselstraße nach einem Unfall gesperrt. Ihnen unterwegs? Eine muntere Fahrt in den Sonntagmorgen hinein, wenn Sie schon unterwegs sind.
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1: Mit Hanno Bauer in Erfurt. Grüß Sie schön.

Oxide Dangerous. Nichts gefährlich am frühen Sonntagmorgen. Und weil die Ampel noch schlafen, ja, was nicht nur aus Energiespargründen manchmal sinnvoll ist, da gibt es bei uns jetzt auch nicht die Ampeln mit den Kreuzungen, sondern es gibt die Kreisverkehre. Michael Patrick Kelly singt nämlich von den Roundabouts.

Roundabouts. Kreisverkehr. Klar, hier steht es natürlich für das Emotionale im Kreis drehen. Aber genau richtig, die Musik sich im Bettchen noch ein bisschen auf die bequemste Seite rumzudrehen, ja, bevor die große Auferstehung am Sonntag kommt. Orgel, also Hammond-Orgel, auch hier dazu bei YouTube und One.

Ja, U2 und Modern Talking hintereinander, da sind wir doch völlig schmerzbefreit hier in der ARD-Hitnacht. Hauptsache bunt gemischt. Und so geht's auch weiter jetzt mit den Dire Straits nach hinten an. Calling Elvis. 5:20 Uhr wird es in einem Fingerschnips.

So, das Tänzchen hier mit Eddie Grant endet aber jetzt hier. Und weil es die Zeit eh hergibt, ja, den Tag ruhig zu beginnen und ich sag mal höchstens mal die Kaffeemaschine noch beim Arbeiten aus dem Bett zu beobachten, ja, gibt es bei uns ganz ruhige Musik zum in den Tag starten. Um 5:25 Uhr jetzt mit Barbara Streisand. Woman in Love.

0: 5.30 Uhr wird's. Und damit Zeit für den Verkehrsservice in der ARD-Hitnacht. Wir beginnen auf der Autobahn 3, Frankfurt Richtung Köln. Hier ist zwischen Dietz und Montabaur nach einem Unfall gesperrt. A7, Kassel Richtung Hannover, zwischen Lutherberg und Hedemünden. Ist nur eine Spur frei, dadurch hier an dieser Stelle Stau. Einen richtig langen Stau gab's in der Nacht auf der Autobahn 98, Weil am Rhein, zwischen Weil am Rhein und Schaffhausen, ja, weil dort nach einem Unfall beiderseits gesperrt war. Jetzt ist es nur noch eine einseitige Sperrung, und zwar Weil am Rhein Richtung Schaffhausen, hier ist zwischen Kandern und Lörrach Mitte wegen Bergungsarbeiten gesperrt. Und in Berlin die Autobahn 100 Wilmersdorf Richtung Wedding ist zwischen Dreieck Charlottenburg und Beusselstraße nach einem Unfall gesperrt. Gute Fahrt in den Sonntagmorgen hinein.
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0: Mit Hanno Bauer in Erfurt. Ich wünsche einen schönen Sonntag und ein herrliches Stück Pflaumenstreuselkuchen. Oder was wünscht man sonst so am frühesten Sonntagmorgen? Streuselkuchen passt schon.

5.38 Uhr ist es, ja. Und noch in der letzten Sendungsstunde der ARD-Hitnacht. Das jüngste Liedchen zum Start in den Sonntag. Das Baby der Sendung sozusagen, wenn man so will. Geboren eben erst am 4. September. Von Zweien, die Papa wurden. Und sich hier schön necken. Dir gehört die Welt. Nein, dir gehört die Welt. Ach, die Welt ist doch für alle da. Hier sind Peter Maffay und Johannes Oerding. Dir gehört die Welt.

0: Achtung, Achtung, liebe Fahrgäste, der Zug mit dem Love Train durch die Nacht endet demnächst.
1: Ja, hier ist der Morgen, möchte ich ja schon rufen, ja, nach der hellen Vollmondnacht, wobei jetzt der schlafstörende Mond nochmal deutlich erwähnt wird bei uns in der Nachtsendung mit CCR und Bad Moon Rising.

Bad Moon Rising. Der gute Vollmond begleitet mich jetzt noch ein kleines Stückchen in den Tag, bevor die Sonne hochkommt. Ich bin Hanno Bauer, wünsche einen schönen Sonntag und viel Spaß am Ehrentag der Frühmoderatoren und Moderatorinnen gleich. Ciao, ciao.

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1: Im Studio Ronald Schleif. Guten Morgen. Woher soll das Wasser der Spree nach dem Ende des Braunkohleabbaus in der Lausitz kommen? Anlässlich des heutigen Internationalen Tags der Seen und Flüsse fordert der Naturschutzbund Brandenburg, naturbasierte nachhaltige Lösungen zu prüfen. Der Landesvorsitzende Björn Ellner sieht die Diskussion zu einer Wasserüberleitung aus der Elbe in die Spree als Lösung für einen Wassermangel als zu unreflektiert. Er sagte Antenne Brandenburg:
2: Die Debatte ist uns zu sehr auf diese eine Lösung, nämlich Überleitung, fokussiert. Wir fordern da einfach eine weitere Perspektive. Aus unserer Sicht sind technische Lösungen an der Stelle nicht zielführend. Eine Elbüberleitung würde ja zur Folge haben, dass auf Dauer eine Überleitung geplant wird aus einem Fluss, der ohnehin auch unter Niedrigwasser leidet seit Jahren. Neben einem enormen technischen Aufwand und Eingriffen in Natur und Landschaft haben wir hohe Energieaufwendungen. Also es sind da auch enorme Kosten mit verbunden.
1: Die NABU-Landesverbände von Brandenburg, Berlin und Sachsen appellieren an die Landesregierungen, im gesamten Flussverlauf naturbasierte Lösungen umzusetzen. Mehr als 5000 Menschen haben sich gestern in Berlin an einer Demonstration gegen Kürzungen im Sozialbereich beteiligt. Das hat die Polizei mitgeteilt. Der Deutsche Gewerkschaftsbund spricht von rund 12.000 Teilnehmern. Auch Menschen aus Brandenburg hatten sich an der Demo beteiligt. Ralf Köhler von der IG Metall Südbrandenburg sagte dem RBB:
3: Ja, vor allem ist sozusagen die Stimmung momentan in diesem Land so, Menschen wählen Extremisten, ja, weil sie nicht mehr daran glauben, dass die demokratischen Systeme das regeln können. Wenn wir heute aber die sozialen Sicherungselemente weiter runterschrauben, Gesundheit teurer machen, Pflege schwieriger und für manche gar nicht mehr leistbar, dann ist das Wasser auf die Mühle.

0: dass Deutschland Dinge wie den Drohnenangriff am Leipziger Flughafen nicht akzeptiere. Die Bundesregierung macht Moskau dafür verantwortlich. Auch in seiner Rede vor der UN-Vollversammlung ging Wadephul auf den Ukraine-Krieg ein. Deutschland sei einer der größten Unterstützer in der ukrainischen Verteidigung gegen Russland und werde weiter versuchen, Russland an den Verhandlungstisch zu bringen.
1: Beim Berlin-Marathon gehen heute früh mehr als 56.000 Läuferinnen und Läufer an den Start. Hunderttausende werden das Rennen am Streckenrand verfolgen. Die gesamte Laufstrecke durch die Innenstadt wird in einer Stunde gesperrt. Bis 18 Uhr werden die Straßen nach und nach wieder freigegeben. Start und Ziel sind auf der Straße des 17. Juni. Soweit die Antenne Brandenburg-Nachrichten. 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
3: Läuft bei Ihnen schon die Heizung oder der Heizlüfter, so wie heute früh bei mir im Bad, oder liegen Sie noch angenehm im Bett auf dem Heizkissen? Die Frage ist, womit wärmt sich Brandenburg in diesen Tagen? Zur Stunde 8 Grad in Eberswalde und Roland, 9 Grad in Westensee und Baruth-Mark, 10 Grad in Templin und Küritz, 11 in Wittenberge und Nauen. Sie merken, ein bisschen wärmer als gestern um diese Zeit ist es, aber trotzdem frisch. Aber der Tag, der bringt ganz schönes Wetter. Richtig schön spätsommerlich warm wird es. Von Nord nach Süd 22 bis 24 Grad. Und wenn Ihnen das gestern an Sonne nicht gereicht hat, heute gibt es Nachschlag. Es gibt vielleicht auch ein paar Wolken. Regen soll es aber nicht geben.
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3: Löscharbeiten auf der A10, dem nördlichen Berliner Ring, Richtung Dreieck Havelland, zwischen Oberkrämer und Dreieck Havelland, die rechte Spur gesperrt. Ansonsten rollt es an diesem jungen Sonntagmorgen. Schauen wir nach Berlin. Stadtring 100 Richtung Wedding, zwischen Dreieck Charlottenburg und Beusselstraße, Unfall, dieser Bereich gesperrt. Und dann, Sie haben es eben in den Antennennachrichten gehört, Berlin-Marathon an diesem Wochenende. Gestern waren ja schon die Skater unterwegs und die Kids. Und heute sind die Großen dran. In Tiergarten, die Straße des 17. Juni, zwischen Großem Stern und Brandenburg Tor gesperrt. Ab 7 dann die gesamte Marathonstrecke abgeriegelt. Und bis etwa 18 Uhr werden die Sperrungen dann schrittweise wieder aufgehoben. Falls Sie mitlaufen oder mit anfeuern, stellen Sie sich auch auf volle Bahnen ein. 0331 70 98 101, die Nummer vom Antenne Verkehrsservice. Falls noch was fehlt, sagen Sie es uns. Der Tino freut sich auf Ihren Anruf.
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3: Freut mich sehr, dass Sie schon wach sind. Sonntagmorgen ist ja nicht selbstverständlich. 5 nach 6.

Tom Gregory, guten Morgen Brandenburg, 6:12. Es ist sowas von dunkel draußen, aber die gute Nachricht zuerst, es ist nicht so frisch wie gestern um diese Zeit, falls Sie gleich raus müssen mit dem Hund oder falls Sie die Erste sein wollen, die die Straße entlang joggt. Ja, ich habe gehört, es gibt Menschen, die machen das noch vorm Aufstehen. Der Tag wird sich sehr, sehr schön entwickeln, richtig schönes Spätsommerwetter, bis zu 24 Grad warm, jede Menge Sonne, das wird richtig gut aussehen in Potsdam am Himmel. Da steigen heute ab 11 Uhr die Riesendrachen zur großen Show. Beeindruckende Flugshows mit Lenkdrachen von vielen Menschen aus vielen, vielen Ländern. Oder aber, falls der Süden für Sie näher ist, dann fahren Sie doch mal heute zum Ledefest im Spreewalddorf Lede im Oberspreewald-Lausitz. Um 14 Uhr startet da heute der traditionelle Kahn-Korso. Ganz viel Liebe zum Detail. Da wurden die Kähne geschmückt und verwandeln die Fließe in eine schwimmende Bühne. Jeder Kahn erzählt seine eigene Geschichte. Lohnt sich sehr. Karten gibt es ab 8 Euro. Oder aber, falls Sie auf richtig dicke Dinger stehen, dann... Oh, ja, das wird sehr anstrengend heute. Heute die Kürbiswiegemeisterschaft in Kleistow. Ab 14 Uhr geht das Rekordgemüse wieder auf die Waage und vielleicht waren Sie am letzten Jahr auch dabei. Der Gewinnerkürbis wog letztes Jahr über 1000 Kilogramm, 1034,8. Daraus könnten wir fast 6000 Teller leckere Kürbissuppe kochen. So, und damit wissen Sie auch, was es zum Mittag gibt heute. Und dazu von mir jetzt schon mal die schönste Musik, Elton John, KKD auf Antenne Brandenburg. Guten Morgen.

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0: 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Antenne Brandenburg wünscht einen entspannten Start in den Sonntagmorgen. 6.26 Uhr.
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0: Die Katze will raus, der Hund will fressen, der Hahn kräht so rum, das Baby weint. Das war's mit Ausschlafen am Sonntagmorgen. Guten Morgen, es ist 6:30.
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2: Im Studio Yvonne Krause, guten Morgen. In der Diskussion über Wassermangel in der Spree fordert der Naturschutzbund Brandenburg nachhaltige und naturbasierte Lösungen. Der Landesvorsitzende Elner sprach sich gegen die geplante Wasserüberleitung aus der Elbe aus, wenn der Braunkohleabbau in der Lausitz endet. Die Berliner SPD geht in Sondierungsgespräche mit der Linken und den Grünen. Das hat der SPD-Landesvorstand am Abend beschlossen. Zuvor hatten schon Linke und Grüne für gemeinsame Gespräche gestimmt. In der Basketball-Bundesliga hat Alba Berlin eine deutliche Niederlage kassiert. Der deutsche Meister unterlag bei Bayern München klar mit 61-95. Für die Berliner ist es die erste Saisonniederlage.
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3: Im Studio Frankfurt, Red Kirnse, Ihnen einen schönen guten Morgen. In Strausberg und Bernau haben gestern hunderte Menschen den Christopher Street Day gefeiert. An der Veranstaltung in Bernau haben laut Veranstalter rund 800 Menschen teilgenommen. Robert Schwass mit den Einzelheiten.
4: Mehr Glitzer, weniger Hass. Unter diesem Motto zog der Bernauer CSD gestern Nachmittag durch die Innenstadt. Die Teilnehmenden forderten Gleichberechtigung und die Anerkennung queerer Lebensrealitäten. Zu einer von Neonazis organisierten Gegendemonstration erschienen nur eine Handvoll Teilnehmer. Laut Polizei wurde eine Person vorab in Gewahrsam genommen, weil sie ein Hakenkreuz zeigte. Der Bernauer CSD sollte eigentlich bereits im Juni stattfinden, wurde damals aber wegen starker Hitze auf dieses Wochenende verschoben.
3: In der Schlosskirche Alt-Landsberg gastieren heute Nachwuchsmusiker der Internationalen Musikakademie Berlin. Kinder, Jugendliche und junge Erwachsene präsentieren ein Klassikkonzert und geben Einblick in die musikalische Arbeit der Akademie, sagt Geschäftsführerin Janette Schäfer-Jaschik.
5: Wir fangen meist im Konzert mit den Jüngeren an, damit wir auch eine dramaturgische Steigerung haben, die natürlich etwas einfacher, kürzere Stücke spielen. Und dann mit dem wachsenden Alter der Protagonisten steigt natürlich auch das Anspruchsvolle der einzelnen Stücke. Und es endet dann bis hin zu wirklich sehr, sehr anspruchsvollen Werken von unseren Akademisten, die dann schon älter sind, die also wirklich absolut auf Top-Niveau sind.
3: Das Konzert in der Schlosskirche Alt-Landsberg beginnt 16 Uhr. Das Haus der Naturpflege in Bad Freienwalde lädt heute zu einem Familienerntedankfest in den historischen Garten ein. Der Tag beginnt mit einem Erntedankgottesdienst unter freiem Himmel. Das Fest ist kostenlos und beginnt 10.
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3: Wenn sich der Nebel verzogen hat, erwartet uns heute ein Wechsel aus Sonne und meist nur lockeren Wolken. Es bleibt trocken und wird mit 22 bis 24 Grad noch einmal spätsommerlich warm. Soweit die Meldung und das Wetter. Es ist 6.33 Uhr.
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0: Auf der A9 Leipzig Richtung Berlin. Vorsicht bitte zwischen Kleinmarzins und Niemeck. Hier steht ein Auto mit einer Panne und es sind Personen auf der Standspur. A10 nördlicher Berliner Ring Richtung Dreieck Havelland. Löscharbeiten zwischen Oberkrämer und Dreieck Havelland. Darum die rechte Spur blockiert. Stadtverkehr Berlin. Unfall auf dem Stadtring 100 Richtung Wedding. Es ist gesperrt der Bereich zwischen Dreieck Charlottenburg und Beusselstraße. Und dann wird an diesem Wochenende gelaufen. Der Berlin-Marathon findet statt. Zig Straßen in der Innenstadt gesperrt, die Bahnen zum Startort knüppeldicke voll. Tiergarten, die Straße des 17. Juni zwischen Großem Stern und Brandenburger Tor abgeriegelt. Ab 7 Uhr dann die gesamte Marathonstrecke. 8.20 Uhr starten die Handbiker und Rollstuhlfahrer. 8.45 Uhr die Läuferinnen und Läufer. Und bis etwa 18 Uhr werden die Sperrungen dann schrittweise wieder aufgehoben, wenn alle im Ziel sind. Schnell und aktuell der Antenne Verkehrsservice. Falls Sie noch was sehen, Unfallliegenbleiber Blitzer, gerne durchgeben. Dankeschön und gute Fahrt.
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0: 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So ein bisschen heller ist es jetzt schon als vor einer halben Stunde. So richtig klappt's aber erst mit dem Sonnenaufgang gegen 7, beziehungsweise kurz danach. Peter Maffay stimmt uns schon mal ein mit diesem schönen 80er Sonne in der Nacht. Schönen Sonntagmorgen.

0: Mit dieser Nummer kommt man doch ganz gut aus dem Bett, oder? Don't worry, Leonie war das hier in der schönsten Musik. In etwas über 6 Wochen beginnt tatsächlich schon wieder die neue Karnevalssaison. Am 11.11. die 5. Jahreszeit. Viele Brandenburger freuen sich schon. Allerdings beim Lindenpark Karnevalsclub in Potsdam-Babelsberg gibt's aktuell eher weniger zu lachen. Warum?
1: Ja, das Thema ist, wir haben leider noch kein Prinzenpaar für die kommende Session.
0: Sagt Markus Mattwig vom Karnevalsclub. Woran liegt's denn?
1: Ach, Gesundheit, Nachfrage, Zeit.
0: Okay, das ist jetzt also Ihre Chance, endlich mal Prinzessin oder Prinz zu sein. Was muss man alles dafür mitbringen?
1: Naja, das Allerwichtigste ist, offen, herzlich und mit Freude am Karneval aufzutreten.
0: Offen und herzlich sind Sie doch. Und wenn Sie noch ein Karneval-Fan sind, vielleicht haben Sie doch Zeit, dann melden Sie sich beim Lindenpark Karnevalsclub. Die suchen ganz händeringend ein Prinzenpaar. Und tatsächlich ist es wirklich egal, wen Sie mitnehmen, Ihre beste Freundin oder Ihre Katze. Hauptsache, jemand will diesen Job machen. Schönen guten Morgen, Brandenburg. 6.41 Uhr.

0: Die Hände zum Himmel, YMCA. Die Village People aus den späten 70ern laden zum Frühsport ein an diesem jungen Sonntagmorgen. Ich habe auch gerade ein bisschen Armkreisen gemacht. Werd gleich mal hier am Pult so ein paar Schrägstütze machen, denn Liegestütze kriegt Frau nicht gebacken. Einen sportlichen guten Morgen am Sonntag, 6.54 Uhr.
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1: Im Studio Ronald Schleif. Guten Morgen. In der Diskussion über Wassermangel in der Spree ist der Naturschutzbund Brandenburg gegen die geplante Wasserüberleitung aus der Elbe, wenn der Braunkohleabbau in der Lausitz endet. Der Landesvorsitzende Ellner sprach sich stattdessen für nachhaltige und naturbasierte Lösungen aus. Antenne Brandenburg sagte er:
2: Zum einen geht es um eine Verringerung des Gewässerquerschnitts. Die Spree darf nicht mehr so breit und so tief sein, wie sie jetzt ist, um diese Mindestwasserführung zu haben. Es geht darum, Wasser zurückzuhalten, zum Beispiel durch Renaturierung, da Altarme wieder anbinden, Auen reaktivieren, also das Wasser sozusagen, wenn mal mehr Wasser da ist, Hochwasserereignisse da sind, dass die in die Fläche gehen können und dann langsam abfließen können, anstatt in einem Schwung wegzufließen.
1: Die NABU-Landesverbände von Brandenburg, Berlin, Sachsen und Sachsen-Anhalt forderten in einer gemeinsamen Stellungnahme Lösungen, die nicht zulasten anderer Regionen und Ökosysteme gehen. Mehr als 5000 Menschen sind laut Polizei gestern in Berlin gegen Kürzungen im Sozialbereich auf die Straße gegangen. Der Deutsche Gewerkschaftsbund sprach von rund 12.000 Teilnehmern. Die Demonstration zog von Kreuzberg zum Roten Rathaus in Mitte. Die Arbeitgeber kritisierten den Protest und warfen dem DGB eine rituelle Reformverweigerung vor. Ralf Köhler von der IG Metall Südbrandenburg weist das zurück.
3: Es wird so getan, dass wir daran schuld sind. Ja, die Leute, die wirklich arbeiten wollen und die Beschäftigten, die in den Fabriken und Verwaltungen tätig sind, dass dieses Land nicht vorwärts kommt. Ja. Das ist gelinde gesagt eine Frechheit. Ja. So zu tun, als wenn man zu krank ist, zu faul oder nicht engagiert genug. Da würde ich sagen, da soll eigentlich diejenigen, die heute Verantwortung in der Bundesrepublik tragen, sich endlich mal auf den Hosenboden setzen und kreative Ideen mit den Beschäftigten und nicht gegen sie organisieren.
1: Protestaktionen gegen Sozialabbau gab es gestern in insgesamt 15 Städten. Die Berliner SPD geht in Sondierungsgespräche mit Linken und Grünen. Das hat der SPD-Landesvorstand am Abend beschlossen. Zuvor hatten schon Linke und Grüne für gemeinsame Gespräche gestimmt. Grünen-Bundeschefin Brandner stellt allerdings Bedingungen für die Verhandlungen. So dürften die Linken weder den Innen- noch den Justizsenator stellen. Zehntausende Sportlerinnen und Sportler gehen heute beim Berlin-Marathon an den Start. Los geht es in einer Stunde mit Handbike.

0: Und soweit die Antenne Brandenburg Nachrichten. 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
2: Hier und da noch ein bisschen Nebel, aber sobald er sich verdünnisiert hat, wird das ein picobello letzter September-Sonntag für dieses Jahr. Sonne im Wechsel mit lockeren, auch mal mit kompakteren Wolken. Ab den Nachmittagsstunden von der Elbe paar hohe Wolken, die reinkommen. Es soll aber keinen Regen geben. Dafür sehr schöne Höchstwerte zwischen 22 und 24 Grad. Berlin 23 Grad, der Wind weht schwach. Also heute noch mal T-Shirt-Wetter ab den Mittagsstunden. In die neue Woche geht es dann vor allen Dingen in Richtung Oder mit viel Sonne, im restlichen Land auch paar lockere Wolken unterwegs, aber ohne Schauer, 22 bis 26 Grad sogar.
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2: Gruß auf die Straßen und Achtung, Löscharbeiten auf der A10 im nördlichen Berliner Ring Richtung Dreieck Havelland. Zwischen Oberkrämer und Dreieck Havelland die rechte Spur gesperrt. Ansonsten aber rollt es. Stadtverkehr Berlin 100 Richtung Wedding. Unfall zwischen Dreieck Charlottenburg und Beusselstraße. Hier zurzeit alles abgeriegelt. Und dann findet der Berlin-Marathon statt. Heißt viele Sperrungen, viele Menschen unterwegs. In Tiergarten die Straße des 17. Juni gesperrt zwischen Großem Stern und Brandenburger Tor. Jetzt wird auch die gesamte Marathonstrecke abgeriegelt und bis etwa 18 Uhr werden die Sperrungen dann schrittweise wieder aufgehoben. 0331 70 98 101, die Nummer vom Antenne-Verkehrsservice. Falls Sie noch was ergänzen möchten, vielleicht den ersten Blitzer des Sonntags, gerne.
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2: Am 27. September, heute ist Welttourismustag. Wir wünschen allen Cafés, Restaurants, Hotels, Veranstaltern zwischen der Prignitz und der Niederlausitz ganz, ganz viele Besucher. Ob beim Bittstocker Stadtfest, den Rathenower Schwedentagen oder beim Hüpfburgtag im Dezer Parkstadion. Das Wetter passt auf jeden Fall. Und noch mehr Tipps für Ihren Sonntag finden Sie natürlich auf antennebrandenburg.de. 5 nach 7.

0: Guten Morgen am Sonntag, 7.10 Uhr haben wir es. Keine Müdigkeit vorschützen. Sport wird gemacht, auch am Sonntag. Das muss sein. Sie können sich nicht motivieren? Ja, das kenne ich. Nehmen Sie sich ein Beispiel an Wilfried Kähnke aus Pritzwalk.
1: Du hast jetzt so und so viele Marathons, vielleicht schaffst du 50.
0: Boah, und das könnte er auf jeden Fall. Wilfried Kähnke läuft heute seinen 50. Marathon in Berlin. Ich sag's Ihnen gerne nochmal, die Strecke ist 42,195 Kilometer lang. Und Wilfried ist 78. Ja, 78. Und er will diese über 42 Kilometer wieder laufen. Und er peilt auch eine ordentliche Zeit an.
1: Realistisch scheint mir zu sein zwischen 4,30, 4,45.
0: Wahnsinn, da wäre ich noch lange nicht im Ziel. Für alle, die noch nie einen Marathon gelaufen sind, das ist wirklich eine schnelle Zeit. Circa 6 Minuten für einen Kilometer. Über 56.000 Läuferinnen und Läufer gehen nachher in Berlin an den Start. Wilfried, wie gesagt, auch. Er ist vorbereitet, läuft sowieso im Schnitt über 40 Kilometer in der Woche. Und ja, das ist so, weil er einfach immer schon ein großer Sportfan war.
1: Das soll ein bisschen Wettkampf sein und nicht Zeit ziehen. Das ist heute ein Event. Und ich mag das nicht, wenn die Leute mit ihrem Handy in der Hand laufen, wenn sie plötzlich stoppen mitten im Kreuzberg bei Kilometer 14. Nichts gegen Kreuzberg, weil das Kilometer 14 ist nichts Besonderes.
0: Also der Sport steht im Vordergrund und nicht das Fotos oder Selfies machen. Ne? Wilfried, wir wünschen ganz, ganz viel Erfolg. 8.45 Uhr gehen die ersten Läuferinnen und Läufer auf die Strecke.

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0: 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Viel Glück, es ist 7.23 Uhr.
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0: zauberhaften guten Morgen.
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2: Im Studio Yvonne Krause. Guten Morgen. In der Diskussion über Wassermangel in der Spree fordert der Naturschutzbund Brandenburg nachhaltige und naturbasierte Lösungen. Der Landesvorsitzende Ellner sprach sich gegen die geplante Wasserüberleitung aus der Elbe aus, wenn der Braunkohleabbau in der Lausitz endet. In Schipkau in der Lausitz soll heute das höchste Windrad der Welt aufgestellt sein. Der Turm soll 365 Meter hoch werden, also fast so hoch wie der Berliner Fernsehturm. Die Entwickler wollen damit einen Weltrekord ausrufen. Zehntausende Sportlerinnen und Sportler gehen heute beim Berlin-Marathon an den Start. Los geht es in einer halben Stunde mit den Handbikern und Rollstuhlfahrern. Um 9 Uhr folgen die Läufer. Für den Marathon gibt es bis 18 Uhr weitreichende Straßensperrungen.
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3: Im Studio Frankfurt, Dorette Kirmse, Ihnen einen schönen guten Morgen. In Strausberg und Bernau haben gestern hunderte Menschen den Christopher Street Day gefeiert. An der Veranstaltung in Bernau haben laut Veranstalter rund 800 Menschen teilgenommen. Laut Polizei verlief die Veranstaltung friedlich. Robert Schwass mit den Einzelheiten.
4: Mehr Glitzer, weniger Hass. Unter diesem Motto zog der Bernauer CSD gestern Nachmittag durch die Innenstadt. Die Teilnehmenden forderten Gleichberechtigung und die Anerkennung queerer Lebensrealitäten. Zu einer von Neonazis organisierten Gegendemonstration erschienen nur eine Handvoll Teilnehmer. Laut Polizei wurde eine Person vorab in Gewahrsam genommen, weil sie ein Hakenkreuz zeigte. Der Bernauer CSD sollte eigentlich bereits im Juni stattfinden, wurde damals aber wegen starker Hitze auf dieses Wochenende verschoben.
3: Mit einem Matinee-Konzert startet die Frankfurter Singakademie heute in die neue Saison. Im Frankfurter Rathausfoyer bietet der Kammerchor ein Programm vom geistlichen Liedgut bis zur Filmmusik. Was die neue Saison noch zu bieten hat, dazu sagte Chorleiter Rudolf Thiersch.
5: Als Höhepunkt möchte ich in erster Linie die Schöpfung erwähnen. Eines der schönsten Oratorien mit einer so bildgewaltigen Sprache. Dann sind wir im Turnus wieder mit dem Weihnachtsoratorium. Die Kinderchöre haben ihre traditionellen Matinees und Knabenchor, das sehr beliebte Weihnachtssingen. Und alle Chöre im A Cappella-Bereich dann wieder das Muttertagskonzert, was auch sehr, sehr gut angenommen wird.
3: Das Konzert der Singakademie beginnt heute um 11. In der zweiten Basketball-Bundesliga startet Lok Bernau heute mit einem Auswärtsspiel in die neue Saison. Am Nachmittag sind die Bernauer bei den Baskets Juniors in Westerstede zu Gast. Spielbeginn ist um 16 Uhr.
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3: Wenn sich der Nebel verzogen hat, erwartet uns heute ein Wechsel aus Sonne und meist nur lockeren Wolken. Es bleibt überall trocken und wird mit 22 bis 24 Grad warm.
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6: Löscharbeiten laufen immer noch auf der A10, dem nördlichen Berliner Ring, Richtung Dreieck-Havelland. Zwischen Oberkrämer und Dreieck-Havelland ist die rechte Spur gesperrt. Und Achtung, Tiere auf der B5, Küritz-Nauen. Zwischen Ribbeck und Berge befinden sich Tiere auf der Straße. Stadtverkehr Berlin, Marathonwochenende. Viele Straßen gesperrt in der Innenstadt. In Tiergarten die Straße des 17. Juni zwischen Großem Stern und Brandenburger Tor abgeriegelt, sowie die gesamte Marathonstrecke. 8.20 Uhr starten die Handbiker und Rollstuhlfahrer, ab 8.45 Uhr die Läuferinnen und Läufer. Bis etwa 18 Uhr werden die Sperrungen dann schrittweise wieder auch für Autos aufgehoben. Das war's von uns. 0331 70 98 101, die Nummer vom Antenne Verkehrsservice. Falls Sie aber noch was haben, Unfall, Liegenbleiber, Tiere auf der Fahrbahn, Sie sagen's uns, wir sagen's weiter. Dankeschön.
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6: Hallo zusammen. Alle, die beim Berlin-Marathon dabei sind, die werden sich wahrscheinlich jetzt nochmal mit Bananen stärken und vielleicht dem ein oder anderen Energy-Drink. Bei Ihnen zu Hause gibt's was? Butterbämme oder doch frische Brötchen vom Lieblingsbäcker? Wohl bekommt's!

0: 12 Minuten nach halb acht. Schönen guten Morgen zusammen. Einmal im Leben wieder schön bis 9 Uhr ausschlafen können. Das wäre Ihr Wunsch. Hat ja heute schon mal nicht geklappt, ne? Oder einmal sonntags wirklich um gar nichts kümmern müssen. Frühstück macht der Sohn, Mittag macht der Mann und Sie machen wirklich gar nichts. Das sind Wünsche, die erfüllen Ihnen Ihre Liebsten hoffentlich demnächst dann doch noch und nicht nur einmal im Leben. 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

Für die einen ist es gerade mal der erste Kaffee, andere wiederum, die haben schon eine ganze Kanne intus. Schönen guten Morgen am Sonntag, hier ist Ihre Antenne um 7.54 Uhr.

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1: Im Studio Ronald Schleif. Guten Morgen. Woher soll das Wasser der Spree nach dem Ende des Braunkohleabbaus in der Lausitz kommen? Heute ist Internationaler Tag der Seen und Flüsse. Aus diesem Anlass fordert der Naturschutzbund Brandenburg naturbasierte, nachhaltige Lösungen. Der NABU lehnt Pläne ab, eine Wasserüberleitung aus der Elbe zu prüfen, um einen Mangel in der Spree auszugleichen. Der Landesvorsitzende Björn Ellner hält die Diskussion darüber für unreflektiert. Er sagte Antenne Brandenburg:
2: So eine Elbüberleitung würde ja zur Folge haben, dass auf Dauer eine Überleitung geplant wird aus einem Fluss, der ohnehin auch unter Niedrigwasser leidet seit Jahren. Neben einem enorm technischen Aufwand und Eingriffen in Natur und Landschaft haben wir hohe Energieaufwendungen. Also es sind da auch enorme Kosten mit verbunden, die letztendlich der Steuerzahler trägt, und das Ganze birgt auch ökologische Risiken.
1: In Ostdeutschland sind die Preise für Eigentumswohnungen im Jahresvergleich deutlich teurer geworden. Das zeigt eine Analyse des Immobilienportals ImmoWelt. So müssen Käufer in Brandenburg je nach Landkreis bis zu 6,3% mehr zahlen. Weitere Einzelheiten hat Susanne Hakenjoss.
3: Die höchsten prozentualen Anstiege im Vergleich zum Vorjahr zeigten sich dabei im Kreis Oberhavel mit 6,4%. Hier stiegen die Preise für Eigentumswohnungen auf jetzt 3.600 Euro pro Quadratmeter. Auffällig ist auch der Kreis Ostprignitz-Ruppin. Hier stiegen die Preise um 5,6%. Am günstigsten ist der Kauf einer Wohnung in Oberspreewald-Lausitz. Hier liegen die Preise bei durchschnittlich 1.785 Euro pro Quadratmeter.
1: Bei einem Treffen von Bundesaußenminister Wadephul mit seinem russischen Kollegen Lavrov hat es keine Annäherung zu möglichen Friedensverhandlungen für die Ukraine gegeben. Während Wadephul das Gespräch am Rande der UN-Vollversammlung sinnvoll nannte, stellte Lavrov den Sinn des Austausches in Frage. Sven Kuhnen berichtet.
4: Die europäischen Länder täten alles, um die Aussicht auf Friedensverhandlungen zu vereiteln, sagte Lavrov. Der Westen versorge die ukrainische Regierung mit Waffen und helfe Kiew dabei, Drohnen und Raketen auf Zivilisten und die zivile Infrastruktur zu richten. Lavrov betonte, der Krieg gegen die Ukraine werde fortgesetzt. Er sprach von einem Kampf für Wahrheit und Gerechtigkeit, der bis zum Ende geführt werde.
1: In Berlin sind heute mehr als 56.000 Marathonläuferinnen und Läufer unterwegs. Seit einer halben Stunde sind Handbiker und Rollstuhlfahrer auf der Strecke. In diesen Minuten starten die Läufer. Am Straßenrand werden hunderttausende Zuschauer erwartet. Lars Becker mit weiteren Einzelheiten.
5: Titelverteidiger und Weltrekordhalter Sebastian Save musste seinen Start in Berlin verletzungsbedingt absagen. Ohne den Topfavoriten fällt die Weltrekordjagd aus. Dafür dürfte das Männerrennen spannend werden. Auch ohne Save hofft Race Director Mark Milde auf Rekorde in der Frauenkonkurrenz. Die Äthiopierin Tigist Assefa war 20

0: Finsterwalde, 10 Grad in Motzen und Küritz, 11 Grad in Schönefeld, 12 Grad in Hoppegarten. Und das lässt hoffen, 22 bis 24 Grad werden es maximal. Der Wind weht schwach, Sonne und Wolken wechseln sich ab, ohne Schauer, also richtig, richtig schön ruhiges Herbstwetter. Morgen dann am Montag packt Petrus sogar noch mal eine Schippe obendrauf. 26 Grad maximal.
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0: 7:04, guten Morgen auf die Straßen. Auf der A10, dem nördlichen Berliner Ring, Richtung Dreieck Haveland, immer noch zwischen Oberkrämer und Dreieck Haveland die rechte Spur gesperrt, wegen Löscharbeiten. A10 westlicher Berliner Ring, Richtung Dreieck Haveland, leider ein totes Reh zwischen Leest und Potsdam Nord. Vorsicht, das liegt auf der linken Spur. Dann haben wir noch einen toten Fuchs auf der A13, Berlin Richtung Dresden. Aufgepasst bitte zwischen Teupitz und Barutmark. Stadtverkehr Berlin, gestern waren schon die Kinder dran und die Skater, heute wird gelaufen, unter anderem in Tiergarten, die Straße des 17. Juni wegen des Berlin-Marathons gesperrt zwischen Großem Stern und Brandenburger Tor, sowie die gesamte Marathonstrecke, denn 8.20 Uhr starten sie gleich. Die Handbiker und die Rollstuhlfahrer, 8.45 Uhr gehen dann die Läuferinnen und Läufer an den Start. Und bis etwa 18 Uhr werden die Sperrungen dann schrittweise wieder aufgehoben. Schnell und aktuell der Antenne-Verkehrsservice 0331 70 98 101 die Nummer, falls Sie was ergänzen möchten. Dankeschön schon mal.
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0: Frühsport, Frühstücken, was auch immer Sie gerade tun. Antenne Brandenburg gesellt sich an Ihre Seite mit den Dexys Midnight Runners. Das ist er, der schönste Sound aus den 80ern. Für Ihren Sonntagmorgen. Come on, Eileen.

0: 13 Minuten nach 8, guten Start in den Sonntagmorgen. Ein kleines bis mittleres Auto oder zwei große Pferde? Kommt ungefähr so hin, 1000 Kilogramm. Nur, dass Sie mal eine Vorstellung haben, wie viel das ist. Ungefähr so viel wiegt auch der aktuell schwerste Kürbis Deutschlands. Dieser Rekord soll heute aber gebrochen werden bei der Kürbiswiegemeisterschaft auf dem Spargel- und Erlebnishof Kleisto. Hofsprecherin Annemarie Bartel.
1: Wir erwarten knapp 100 Riesenkürbisse von so gut 60 Züchtern. Letztes Jahr hat der größte Kürbis 1034,8 Kilo auf die Waage gebracht. Und wir hoffen natürlich, dass wir heute auch wieder die Tonnenmarke knacken und vielleicht sogar einen neuen deutschen Rekord aufstellen.
0: Das wäre es natürlich. Die Riesengewächse werden aus ganz Deutschland angekarrt, sogar aus Bayern. Und ja, das ist immer gar nicht so einfach.
1: Die bauen sich zum Teil wirklich wilde Konstruktionen mit Anhängern und so weiter, wie sie dann hierher transportiert werden. Und dann werden die quasi auch schon alle einmal vorvermessen, vorgewogen, weil wir ja nicht alle live wiegen. Und dann werden die genau mit Gabelstaplern hochgehievt, mit Seilen gesichert. Sind wir ganz gespannt.
0: Da wird richtig Aufwand betrieben. Also falls ihr auf der Autobahn gleich einen unglaublich großen Kürbis sehen auf dem Anhänger, der ist unterwegs nach Kleisto zum Spargel- und Erlebnishof. Sie sind natürlich auch gern gesehen dort bei der Kürbiswiegemeisterschaft. Gewogen wird ab 14 Uhr und wir sind mit unserer Antenne-Reporterin übrigens auch mit dabei. Noch mehr Tipps fürs Wochenende? Na klar, auf antennebrandenburg.de für Sie. Schönen Sonntag.

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0: In diesem Lied geht es darum, auch daran zu glauben, dass die Zukunft positiv wird und dass man sie selbst positiv gestalten kann, selbst wenn der Weg steinig ist. I Have a Dream, der schönste Sound von ABBA aus den späten 70ern. Hier ist Antenne Brandenburg. Guten Morgen, 8.22 Uhr.
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0: Ich hoffe, ihr Schatz sagt Ihnen das heute auch mal wieder. Ich liebe dich immer noch, mein Engel. Die Scorpions haben es auf jeden Fall gesagt. Still loving you auf Antenne Brandenburg aus den 80ern. 8:30.
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2: Im Studio Yvonne Krause. Guten Morgen. In der Diskussion über Wassermangel in der Spree fordert der Naturschutzbund Brandenburg nachhaltige und naturbasierte Lösungen. Der Landesvorsitzende Ellner sprach sich gegen die geplante Wasserüberleitung aus der Elbe aus, wenn der Braunkohleabbau in der Lausitz endet. Die Berliner SPD geht in Sondierungsgespräche mit den Linken und Grünen. Das hat der SPD-Landesvorstand am Abend beschlossen. Zuvor hatten schon Linke und Grüne für gemeinsame Gespräche gestimmt. Zehntausende Sportlerinnen und Sportler gehen heute beim Berlin-Marathon an den Start. Los geht es mit den Handbikern und Rollstuhlfahrern, danach folgen die Läufer. Für den Marathon gibt es bis 18 Uhr weitreichende Straßensperrungen.
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3: Im Studio Frankfurt, Dorit Körnse, Ihnen einen schönen guten Morgen. Mit einem Klostergartentag ist gestern die Saison auf dem Gelände des Klosters Neuzelle zu Ende gegangen. Es war ein erfolgreiches Veranstaltungsjahr, sagt René Leuchen von der Stiftung Stift Neuzelle.
4: Wir können sagen, dass wir dieses Jahr ein sehr erfolgreiches Jahr im Kloster Neuzelle hatten, sowohl bei den Veranstaltungen, die auf dem gesamten Klostergelände stattgefunden haben, als auch im Klostergarten. Wir hatten dieses Jahr wieder eine Opernproduktion mit dem Weißen Rüssel, was sehr erfolgreich lief. Wir haben viele Gäste, die im Garten unterwegs sind, die diese Ruhe dort genießen und natürlich auch die Pflanzungen, die unsere Klostergärtner jedes Jahr vornehmen, sehr, sehr schätzen und einfach eine schöne Zeit im Garten verbringen. Ansonsten kann man sagen, dass natürlich das Kloster Neuzelle immer eine Reise wert ist. Mit den zwei Museen, die wir haben, haben wir natürlich einen außerordentlichen Kulturschatz hier im Osten Brandenburgs.
3: In Schwedt wird heute wieder Oktoberfest gefeiert, präsentiert von Antenne Brandenburg. Mehr dazu von Philipp Gerstner.
5: Um 11 Uhr geht es zünftig und traditionell los mit dem Frühshoppen der Jagdhornbläsergruppe Schwedt. Und ab 14.30 Uhr gestalten Künstler mit Herz den Sonntagnachmittag zugunsten krebskranker Kinder. Dabei treten zwei Sänger auf und eine Versteigerung wird es auch geben. Und zum Ausklang steht dann um 17.30 Uhr Steffen Jürgens auf der Bühne. Der Eintritt ist frei.
3: Und hier noch die Ergebnisse vom gestrigen vierten Spieltag in der Fußball-Brandenburg-Liga der Männer. Union Fürstenwalde hat auswärts gegen den Brandenburger SC mit 1:2 verloren. Gewonnen hat hingegen Germania Schöneiche. Das Team besiegte zu Hause den BSC Preußen mit 3:2. Einheit Bernau und TuS Sachsenhausen trennten sich 2:2 unentschieden. Und Grün-Weiß Ahrensfelde besiegte Stahl Brandenburg mit 3:2.
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3: Wenn sich der Nebel verzogen hat, erwartet uns heute ein Wechsel aus Sonne und meist nur lockeren Wolken. Es bleibt überall trocken bei uns hier in der Region und wird mit 22 bis 24 Grad noch einmal richtig spätsommerlich warm. Soweit die Meldungen und das Wetter aus dem Studio in Frankfurt. Es ist jetzt 8.33 Uhr.
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0: Es dauert ein bisschen mit den Löscharbeiten auf der A10, dem nördlichen Berliner Ring Richtung Dreieck-Havelland. Zwischen Oberkrämer und Dreieck-Havelland noch immer die rechte Spur gesperrt. Ansonsten aber alles picobello frei auf unseren Brandenburger Autobahnen, Bundes- und Landstraßen. Der Blick nach Berlin gerichtet. Marathonwochenende. Zig Sperrungen in der Stadt und zig Menschen aus aller Herren Länder unterwegs. Zum selber mitmachen oder anfeuern. In Tiergarten ist die gesamte Marathonstrecke gesperrt. Straße des 17. Juni zwischen Großem Stern und Brandenburger Tor gehört jetzt allen, die sportlich sind. Und bis etwa 18 Uhr werden die Sperrungen dann schrittweise wieder aufgenommen. 0331 70 98 101, die Nummer vom Antenne Verkehrsservice. Falls noch was fehlt, doch noch ein Unfall oder ein Liegenbleiber, sagen Sie es bitte uns, wir sagen es weiter. Gute Fahrt.
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0: Schicke alte Ami-Schlitten können Sie nachher in Königs Wusterhausen bestaunen, fotografieren und damit Ihren WhatsApp-Status voll ballern. Heute findet auf dem Funkerwerk in KW das USK-Abschlusstreffen für diese Saison statt. Los geht's um 10, der Eintritt ist frei. Viel Spaß!

0: Papa Multimilliardär sogar, Tochter Sängerin. Stella Lefkowski alias Stella Lefty, eben gehört mit dem Song, der in diesem Jahr viral gegangen ist. Boston in der schönsten Musik für Brandenburg. Dafür, so lautet das Motto der interkulturellen Woche, die heute bundesweit beginnt. Ein Motto, das Haltung verlangt. Eine Frau aus Brandenburg an der Havel hat Haltung gezeigt. Sie ist nach Griechenland gegangen und hat dort fast ein Jahr lang geflüchtete Menschen versorgt. Auf Rios und auf Lesbos. Johannes Rogge hat mit ihr gesprochen. Sie hören eine Sendung der katholischen Kirche.
1: Meine Zeit auf der Insel Lesbos. So war der Artikel überschrieben, den ich zufällig im Pfarrbrief einer katholischen Gemeinde in Brandenburg an der Havel gefunden habe. Und sofort waren die Bilder bei mir wieder da. Moria. Ein Lager, das brennt. Tausende Menschen, die nicht wissen, wohin. Eine Insel im Ausnahmezustand. Moria wurde zum Synonym für das Elend an den europäischen Außengrenzen. Das war im September 2020. Als Barbara ein Jahr später nach Griechenland kam, war Moria längst Geschichte. Das Elend aber nicht. Sie hat insgesamt fast ein Jahr als freiwillige Helferin auf zwei griechischen Inseln gearbeitet. 7 Monate auf Chios, später noch einmal 4 Monate auf Lesbos. Hauptberuflich ist sie Förderschullehrerin, aufgewachsen ist sie in Brandenburg an der Havel und heute ist sie bei mir zu Gast. Barbara, wir haben verabredet, dass wir du sagen. Herzlich willkommen.
2: Hallo Johannes.
1: Barbara, ich würde gerne direkt mittendrin einsteigen. Deine erste Station als freiwillige Helferin war auf der Insel Chios. Wenn du jetzt an diese Insel denkst, welcher Mensch fällt dir zuerst ein?
2: Das ist eine schöne Frage, weil ich an ganz, ganz viele Menschen denke, auch an Menschen, denen ich vielleicht nur ganz, ganz kurz begegnet bin. Und dann gibt's Menschen, die mich bis heute begleiten. Und einer davon ist Said. Said habe ich im Januar 2022 kennengelernt, als er zu uns mit seinen Freunden in den Shop kam und ich auch im Free Shop gerade gearbeitet habe. Und irgendwie sind wir uns auf der Insel begegnet, bei Spaziergängen, haben uns kurz gesehen. Und dann haben wir schließlich im Mai 2022 gemeinsam mit der Fähre die Insel verlassen, mit ganz vielen anderen Geflüchteten, bin ich nach Thessaloniki gefahren. Und da begann unsere Freundschaft, die bis heute anhält. Wir telefonieren, wir haben zusammen am Telefon Deutsch gelernt. Ich war bei all seinen Interviews beteiligt und ja, wir haben uns gegenseitig unterstützt und begleitet. Und gerade auch als ich auf Lesbos war, haben wir so, so viel telefoniert, was mir dann im Nachhinein nochmal 2024 sehr geholfen hat.
1: Das heißt, ihr seid bis heute in Kontakt?
2: Ja, sehr eng sogar.
1: Und wie geht's ihm heute? Was kannst du sagen?
2: Er macht hier eine Ausbildung. Er lebt in einer deutschen Großstadt und ihm geht's wirklich sehr, sehr gut.
1: Du warst als Freiwillige des Vereins Stelp vor Ort. Was genau hast du vor Ort gemacht? Wie kann man sich so deinen Alltag vorstellen? Kannst du uns da mal mitnehmen?
2: Na klar. Über Stelp ist ein Verein in Stuttgart, der entsendet Freiwillige zum Beispiel nach Lesbos oder halt eben nach Chios. Und da hieß mein Verein eigentlich Offene Arme, mit dem ich vor Ort war. Und ich habe 7 Monate mit Offene Arme verbracht und unter anderem dann auch noch andere Projekte begonnen oder unterstützt. Und bei Offene Arme habe ich in einem Warehouse gearbeitet, habe wirklich Kleidung sortiert, Hygieneartikel, habe ja Kleidung, also wenn man sich das vorstellt, nach Sommer- und Winterkleidung, nach Kleidung, die man auch wirklich nicht weitergeben kann. Genau, Babykleidung sortiert. Und diese Kleidung wurde dann in unserem Freeshop gebracht und dort haben wir dann die verteilt an die Geflüchteten. Entweder sind wir direkt ans Lager gefahren und haben die vor Ort die Verteilung gemacht oder die Geflüchteten sind in unseren Freeshop gelaufen.
1: Und was hat so überwogen im Alltag, dass du mit ganz viel Leid konfrontiert hast oder dass du helfen konntest und dich irgendwie selbstwirksam gefühlt hast?
2: Am Anfang war ich sehr viel im Warehouse erstmal und war mit den Kleidungen beschäftigt, habe erstmal gar nicht mitbekommen, so richtig, was vor Ort alles passiert.
1: Ja.
2: Bis dann gleich im Oktober 2021 ein Schiffsunglück vor Chios passierte und da war man mittendrin. Also 4 Geflüchtete sind gestorben. Und da haben wir uns als Freiwillige wirklich am Meer getroffen und haben ganz anders darüber getrauert, sind damit konfrontiert worden, was vor der griechischen Küste direkt passiert.
1: Und wie war so das Miteinander? Also hattest du das Gefühl, dass dir ganz viel Dankbarkeit irgendwie entgegenkommt oder war es irgendwie eine sehr angespannte Situation? Wie kann man sich das vorstellen?
2: Beides oder alles, ganz viele, viele verschiedene Emotionen. Man muss sich das ja vorstellen, dass die geflüchteten Menschen direkt dort landen, mit Booten landen und die schwerst traumatisiert sind, verletzt sind, auf ihrer Route Menschen auch verloren haben.
1: Ja.
2: Es ging gar nicht darum, eigentlich, was sie mir geben in dem Moment, sondern dass ich wirklich die Erstversorgung mit übernehme durch Kleidung, Hygieneartikel, einfach ein Lächeln, was wir schenken konnten.
1: Mhm.
2: Und nach entstanden dann durch die 7 Monate, die ich vor Ort war, auch in anderen Organisationen mitgeholfen haben, viel engere Kontakte.
1: Du bist hier in Brandenburg, arbeitest du als Förderschullehrerin.
2: Mhm.
1: Wie kommt man denn auf einmal dann auf eine griechische Insel und hilft dort 7 Monate geflüchteten Menschen? Kannst du uns mal mitnehmen, wie das passiert ist?
2: Ja, ich versuch's mal. Es ist wirklich ein längerer Weg. Also meine innere Einstellung hat sich verändert. Ich habe viel mehr hingesehen, zugehört, habe Rassismus erlebt, ob in der Schule oder auf der Straße, im Bus. Ich kann mich an ganz viele Situationen so erinnern, die mich wirklich wütend, traurig machten, mich enttäuschten. Ich wusste gar nicht, wohin so richtig damit.
1: Mhm.
2: Und dann passierte wirklich ja auch Moria. Also was für mich auch, du hast es eingangs erwähnt, was jetzt auch 6 Jahre wirklich her ist, sehr, sehr ausschlaggebend. Also da hat für mich auch nochmal begonnen, mich mehr mit der Situation in Griechenland zu beschäftigen, mit Lagern. Und das war wirklich für mich mein Punkt, du musst mir was tun, du kannst mehr tun, sowohl hier in Deutschland, aber auch wirklich ins Ausland gehen, was ich dann auch getan habe.
1: Im Vorgespräch ist mir ein Satz von dir in Erinnerung geblieben. Du hast gesagt, ich verstehe einfach nicht, wie man Menschen ausschließen kann. Ist das bis heute dein Gefühl und ist das so ein ganz zentraler Satz bei dir?
2: Ja, es ist sehr, sehr, sehr tragend für mich, weil ich finde das richtig schlimm, verletzend. Es geht um Menschen, Mitmenschen. Keiner gehört ausgeschlossen. Und der Satz sagt so viel für mich aus. Ich verstehe nicht, wie man Menschen ausschließen kann. In unserer Gesellschaft, in der Schule, egal wo ich hingucke, ob in Deutschland, in verschiedenen Ländern. Es geht einfach um uns, um Menschen, um Begegnungen. Und der Kern sind wir Menschen und das Miteinander.
1: Und was hast du erlebt, was passiert, wenn man Menschen, die ausgeschlossen werden, wenn man die auf einmal im positiven Sinne einschließt, also mit hineinnimmt, was passiert dann?
2: Wir alle möchten ja eingeschlossen und mitgenommen werden und jedem die Chance dafür geben. Es geht um uns alle dabei. Und ich finde, dass es schön ist, wenn man da ein Stück mitbewirkt.
1: Mhm.
2: Ob es über die Sprache lernen so geht, ob wir wirklich im Miteinander singen, tanzen, ja, uns bewegen, anfreunden. Da passiert so viel menschlich.
1: Musik und Tanz ist ein gutes Stichwort. Du hast nämlich auch ein Musikstück mitgebracht. Und zwar Fast Car von Tracy Chapman. Magst du mal 1-2 Sätze sagen, warum du dieses Stück mitgebracht hast, was du mit ihm verbindest?
2: Ich habe das Lied mitgebracht, damit man mal die Atmosphäre erlebt. Also wir Freiwillige zusammen mit den geflüchteten Menschen haben einfach wirklich uns getroffen, haben zusammen gefeiert, gegessen, haben Musik gemacht, Musik gehört, auch viel getanzt. Und die Stimmung, die da drüber kam, die transportieren die Lieder auch für mich. Und es war eins, das Greta auf der Gitarre ganz häufig gespielt hat und wir saßen eigentlich ums Feuer oder saßen auf einer Bank oder am Strand und haben dazu alle gesungen. Ja.
1: Dann hören wir da jetzt mal rein.
2: Gerne.

0: Das war Fast Car von Tracy Chapman, ausgesucht von meinem Gast Barbara. Sie hat fast ein Jahr lang als freiwillige Helferin Geflüchtete auf zwei griechischen Inseln versorgt. Das war in den Jahren 2021 warst du auf Chios, 2024 auf Lesbos und du engagierst dich bis heute in dem Bereich. Und wir sprechen darüber am ersten Tag der interkulturellen Woche, die heute beginnt. Barbara, jetzt haben uns einige Leute zugehört und sagen vielleicht großen Respekt, alle Achtung, was du da gemacht hast. Sagen vielleicht auch, das würden sie sich selber gar nicht zutrauen. Ja. Und gleichzeitig ist da so ein Unbehagen im Sinne von, wir können aber nicht allen helfen und wir können auch nicht alle Menschen aufnehmen. Das übersteigt unsere Ressourcen. Was antwortest du diesen Menschen?
1: Ich verstehe erstmal diese Sorge, diese Ängste, diese Bedenken. Ich muss wirklich sagen, dass ich mich da auch nicht ausnehme von Ängsten und Sorgen und finde das auch berechtigt, diese anzusprechen. Ganz grundsätzlich erstmal, die haben Platz. Doch für mich steht der Mensch im Mittelpunkt. Ich sehe und wir sprechen von Menschen und da sollte mehr möglich sein.
0: Jetzt bist du ja nicht in der Verantwortung, eine politische Lösung herbeizuführen. Das ist sicherlich auch eine große Herausforderung. Aber die Themen werden weiterhin sehr kontrovers und auch hart debattiert. Gleichzeitig sagst du, es geht immer um den konkreten Menschen. Du hast vor Ort ganz viel Elend erlebt. Du hast Menschen erlebt, die alles verloren haben, die einen Neuanfang wagen. Du hast auch erlebt, wie Menschen sterben, die auf der Suche oder auf dem Weg in ein neues Leben tatsächlich ihr Leben verlieren. Das ist schon ziemlich heftig. Und ich habe mich gefragt, woher nimmst du die Kraft, damit umzugehen?
1: Zuerst einmal wirklich aus meinem Glauben. Ich bin christlich aufgewachsen, ich glaube an Gott, bin Christin und aus meinem Glauben schöpfe ich sehr, sehr viel Kraft und habe auch in meinem Glauben oder in der Gemeinde immer ganz viel Gemeinschaft erlebt. Und die Gemeinschaft, die habe ich dort nochmal viel enger und verbundener in Griechenland, auch auf Chios oder auf Lesbos erlebt. Und aus der habe ich nochmal viel, viel mehr Kraft und Hoffnung geschöpft, da dort wirklich ja aus den Menschen heraus, aus unserer Gemeinschaft heraus ganz, ganz viel entstanden ist und entstehen kann.
0: Du hast mir im Vorgespräch gesagt, dass die Würde des Menschen tatsächlich Artikel 1 unseres Grundgesetzes für dich auch ein ganz, ganz wesentlicher Punkt ist, dass diese Würde einfach da ist und dass die bestehen bleibt und dass die unantastbar ist, so wie es im Grundgesetz steht. Und vielleicht würdest du ja auch als Christin sagen, die von Gott verliehen oder von Gott gegeben, geschenkt ist. Hat das was miteinander zu tun für dich?
1: Ja, auf jeden Fall. Es geht um uns Menschen, um die Würde jedes einzelnen Menschen und die Hoffnung, die darin auch steckt, was wir wirklich im Einzelnen, im Gemeinsamen bewegen können und im Miteinander.
0: Und ist es auch für dich der Auftrag, dann die Würde eines jeden auch irgendwie ja, zu schützen oder zumindest zu versuchen, zu helfen, dass sie halt nicht mit Füßen getreten wird?
1: Ja, unbedingt. Und da würde ich mir viel, viel mehr Mitwirkung oder viel mehr Engagement oder auch von seitens der Institution Kirche viel mehr ja, Einsatz wünschen.
0: Mhm. Was macht dir denn Hoffnung nach all dem, was du gesehen hast? Gibt's da Sachen?
1: Ja, es ist nicht immer leicht, nur an Hoffnung anzuknüpfen, da ich auch viele dunkle Bilder immer auch mit mir trage oder auch vieles, was man gar nicht vergessen kann. Aber einfach Emotionen. Also ich konnte ganz viel Hoffnung auch durch die ganzen Emotionen erleben, ertragen und sehe wirklich die ganzen Verbindungen, die dadurch entstanden sind, ja, die sich bis heute in mein Leben ziehen. Und diese Hoffnungen, die wir im Kleinen dort einfach nur erleben konnten, auf dieser kleinen Insel, dass die sich eigentlich hoffentlich auch weiterträgt.
0: Ist auch so ein Lebensweg von Said auch so ein Hoffnungsweg? Also dass dieser Neuanfang geklappt hat und er jetzt auf so einem guten Weg ist und ihr ja auch, also auch eure Freundschaft ja irgendwie Teil oder daraus resultiert ist. Ist das auch vielleicht so ein Hoffnungsweg?
1: Schön, dass du gerade nochmal an Said denkst. Ja, das hilft mir sehr gerade wieder an ihn zu denken und ich merke so, er trägt noch ganz viel Leid mit sich und worüber wir auch immer und immer wieder reden und in seine Geschichte reingehen, in meine Geschichte aber genauso. Und da ist wirklich ein gemeinsamer Weg entstanden. Ja, auf jeden Fall. Also wenn ich Saids Weg sehe, dann darf ich einfach lächeln.
0: Heute beginnt die interkulturelle Woche. Bundesweit wird sie gefeiert in über 760 Städten und Gemeinden mit rund 6000 Veranstaltungen. Das Motto lautet in diesem Jahr dafür. Für Zusammenhalt, für Vielfalt, für Demokratie. Barbara, das Motto ist ja recht knapp gehalten, dafür. Die Veranstalter sagen, das sei ein Gegenpol zu denen, die im Moment ganz laut krakeelen und hauptsächlich dagegen rufen. Wofür bist du denn?
1: Zuerst einmal gefällt mir dieses dafür so sehr, da es so viel anspricht, so viel Positivität mit sich bringt und trägt. Und ich bin dafür. Ich bin dafür, dass wir uns mehr sehen, dass wir uns mehr zuhören, dass wir uns gegenseitig helfen können, dass wir füreinander einfach da sind. Das ist mein Dafür. Man kann anpacken, helfen und etwas tun.
0: Und in diesem Dafürsein, in dem Anpacken und in dem etwas tun, man muss ja dafür nicht unbedingt nach Griechenland fliegen und diesen Einsatz zeigen, wie du es gemacht hast. Das geht, glaube ich, auch schon im Kleinen. Aber mein Eindruck nach diesem Gespräch ist auch, dass man selber ganz viel bekommt in dem Moment, wo man gibt.
1: Ja, das ist tatsächlich so.
0: Und das ist ja vielleicht auch was ganz Ermutigendes. Liebe Barbara, ich danke dir ganz herzlich für das Gespräch. Danke für deine Zeit und auch deine Offenheit, dass du deine Geschichte mit uns geteilt hast. Und Ihnen, liebe Hörerinnen und Hörer, vielen Dank für Ihr Interesse. Die Interkulturelle Woche läuft in dieser Woche bundesweit. Auch bei uns hier in Berlin und Brandenburg gibt es Veranstaltungen. Nähere Infos dazu finden Sie unter interkulturellewoche.de. Herzlichen Dank für Ihr Interesse und einen schönen Sonntag.
2: Dankeschön an Johannes Rogge. Das war eine Sendung der katholischen Kirche. Antenne Brandenburg ist hier am Sonntagmorgen. Einen guten Morgen zusammen allen, die erst jetzt dabei sind. I'll Stand By You von den Pretenders. Musik.

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1: Im Studio Ronald Schleif. Guten Morgen. In der Diskussion über Wassermangel in der Spree, wenn der Braunkohleabbau in der Lausitz endet, ist der Naturschutzbund Brandenburg gegen die geplante Überleitung von Wasser aus der Elbe. Der Landesvorsitzende Elner sprach sich stattdessen für nachhaltige und naturbasierte Lösungen aus. Antenne Brandenburg, sagte er.
2: Zum einen geht es um eine Verringerung des Gewässerquerschnitts. Die Spree darf nicht mehr so breit und so tief sein, wie sie jetzt ist, um diese Mindestwasserführung zu haben. Es geht darum, Wasser zurückzuhalten, zum Beispiel durch Renaturierung, da Altarme wieder anbinden, Auen reaktivieren, also das Wasser sozusagen, wenn mal mehr Wasser da ist, Hochwasserereignisse da sind, dass die in die Fläche gehen können und dann langsam abfließen können, anstatt in einem Schwung wegzufließen.
1: Die NABU-Landesverbände von Brandenburg, Berlin, Sachsen und Sachsen-Anhalt forderten in einer gemeinsamen Stellungnahme Lösungen, die nicht zulasten anderer Regionen und Ökosysteme gehen. In der Prignitz an der Elbe proben mehr als 50 Brandenburger Mitglieder der Deutschen Lebensrettungsgesellschaft heute nochmal für den Ernstfall. Schon seit gestern trainieren sie bei der Einsatzübung in Rühstedt und Gnefsdorf unter anderem, wie man Menschen aus dem Wasser rettet, eine Tierherde vor Hochwasser in Sicherheit bringt und einen Hubschrauberlandeplatz einrichtet. Heute sollen sich am Gnefsdorfer Wehr auch Taucher beteiligen, sagte uns Heino Berger von der DLRG.
3: Taucher werden eigentlich dafür eingesetzt, Personen zu suchen oder auch Gegenstände zu suchen. Und gerade in Hochwasserlagen werden die Taucher speziell dafür eingesetzt, an Deichen Schutzfolien auf der Wasserseite zu verlegen. Um Deiche dann vor dem Aufweichen und vor der Erosion zu schützen, werden Folien an den Deichen außen verlegt. Und das üben unsere Taucher am Gnefsdorfer Wehr. Und auch Niedrigwasser kann zum Problem werden. Kann ja genauso gut sein, dass wir ein festgefahrenes Schiff haben, was sich im Niedrigwasser irgendwo festfährt und evakuiert werden muss.
1: Die Berliner SPD geht in Sondierungsgespräche mit Linken und Grünen, das hat der SPD-Landesvorstand am Abend beschlossen. Zuvor hatten schon Linke und Grüne für gemeinsame Gespräche gestimmt. Grünen-Bundeschefin Brandner stellte allerdings Bedingungen für die Verhandlungen, so dürften die Linken weder den Innen- noch den Justizsenator stellen. In Berlin ist der große Marathon gestartet. Mehr als 56.000 Läuferinnen und Läufer sind auf der Strecke. Am Straßenrand werden Hunderttausende Zuschauer erwartet. Die Berliner Innenstadt ist für den Autoverkehr weitgehend gesperrt. Sportlich könnte es heute wieder spannend werden, wie Lars Becker berichtet.
4: Titelverteidiger und Weltrekordhalter Sebastian Save musste seinen Start in Berlin verletzungsbedingt absagen. Ohne den Topfavoriten fällt die Weltrekordjagd aus, dafür dürfte das Männerrennen spannend werden. Auch ohne Save hofft Race-Director Mark Milde auf Rekorde in der Frauenkonkurrenz. Die Äthiopierin Tigist Assefa war 2023 in Berlin sensationell Weltrekord gelaufen. Ein Jahr später unterbot Ruth Chepngetich diese Zeit deutlich. Assefa würde sich gerne den Weltrekord zurückholen.
1: Und soweit die Antenne Brandenburg-Nachrichten. 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
5: Ein sehr schöner Spätsommersonntag wird das heute. Bis zu 22 Grad in Spät, wo Sie noch mit Antenne Brandenburg Oktoberfest feiern können. Sie sind herzlich eingeladen. 23 Grad werden es in Berlin, 24 in Wusterwitz. Der Wind weht schwach, treibt die Wolken mal auseinander, mal zusammen, aber keinen Regen nach Brandenburg. In der Nacht auch alles.

0: abrechnen. Stadtverkehr Berlin. Viele sind schon da, um anzufeuern oder eben mitzulaufen beim Berlin-Marathon. In der Innenstadt gibt es zig Sperrungen und zig laufbegeisterte Freunde. In Tiergarten unter anderem die Straße des 17. Juni gesperrt. Zwischen Großem Stern und Brandenburger Tor. Das Läuferfeld ist unterwegs. Und hoffen wir mal, dass die alle gut und sicher über die Ziellinie kommen. Bis etwa 18 Uhr werden die Sperrungen schrittweise wieder aufgehoben. 0331 70 98 101, die Nummer vom Antenne-Verkehrsservice. Falls Sie einen Blitzer haben, Unfall oder Liegenbleiber sich lassen Sie es uns wissen. Dankeschön und gute Fahrt. 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
0: Und der Queen of Pop, die möchte auch mitmischen an diesem Sonntagmorgen. Madonna ist das aus den 80ern mit True Blue. Zauberhaften Start in den Sonntag.

0: 9:12. 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

0: Und sehr schön klingt es hier in der schönsten Musik für Brandenburg. Boyzone, Picture of You aus den 90ern. Und die 90er sind ja im Jahr 2026 angesagter noch als damals, habe ich das Gefühl. Die Backstreet Boys gerade sehr erfolgreich in Düsseldorf, geben insgesamt 10 Konzerte, über 450.000 Tickets verkauft. Und Boyzone-Sänger Ronan Keating hat sich gedacht, Mensch, ich komme auch nochmal wieder. Nächstes Jahr im September am 13. wird er in der Uber Arena spielen. Karten gibt es ab 70 Euro. Es ist 9.26 Uhr.
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0: Irgendwann muss er doch mal die Antwort haben. Herbert Grönemeyer mit dem schönsten Sound aus dem Jahr 84. Guten Morgen.
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2: Im Studio Ronald Schleif. Guten Morgen. In der Diskussion über Wassermangel in der Spree fordert der Naturschutzbund Brandenburg nachhaltige und naturbasierte Lösungen. Der Landesvorsitzende Ellner sprach sich gegen die geplante Überleitung von Wasser aus der Elbe aus, wenn der Braunkohleabbau in der Lausitz endet. Das höchste Windrad der Welt soll heute in Schipkau im Kreis Oberspreewald-Lausitz aufgestellt sein. Der Turm soll 365 Meter hoch werden, also fast so hoch wie der Berliner Fernsehturm. Damit wollen die Entwickler einen Weltrekord ausrufen. Die Berliner SPD geht in Sondierungsgespräche mit Linken und Grünen. Das hat der SPD-Landesvorstand beschlossen. Zuvor hatten schon Linke und Grüne für gemeinsame Gespräche gestimmt.
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3: Im Studio Frankfurt Dorette Kirmse, Ihnen einen schönen guten Morgen. Führerscheine im Kartenformat, die zwischen 2002 und 2004 ausgestellt wurden, müssen jetzt umgetauscht werden. Wer nicht tauscht, für den kann es teuer werden, Martina Rohlke berichtet.
4: Die Frist läuft noch bis zum 19. Januar kommenden Jahres. Wer danach noch mit dem alten Dokument unterwegs ist, muss bei einer Polizeikontrolle mit einem Verwarngeld rechnen. Die Fahrerlaubnis selbst bleibt allerdings gültig. Für Menschen, die vor 1953 geboren wurden, gilt unabhängig vom Ausstellungsjahr ihres Führerscheins eine Frist bis zum Januar 2033.
3: 6 verschiedene Kartoffelsorten gibt es in diesem Jahr beim Kartoffelbuddeln zwischen Philadelphia und Großschauen bei Storkow. Die Erträge in diesem Jahr sind ganz unterschiedlich, sagt Bauer Fritz Walter.
5: Je nach Sorte ist ein bisschen unterschiedlich. Eine hat ein bisschen mehr dran, eine ein bisschen weniger. Ein paar kleine, ein paar große, aber wir sind top zufrieden. Also wir haben dieses Jahr 6 verschiedene Sorten. Da haben wir wieder 2 rote, dann die Wendy, die Soraya noch, eine mehlig kochende, die Polly und dann noch die Nixe. Das Kilo Kartoffeln selbst gebuddelt, wir sind preisstabil, wieder 80 Cent. Wer keine Lust hat zu buddeln, für 1 Euro gibt's fertig abgepackt.
3: Das große Kartoffelbuddeln wird Ihnen präsentiert von Antenne Brandenburg und beginnt in einer halben Stunde. Die Volleyballer der Netzhoppers Königs Wusterhausen haben sich bei einem Testspiel gegen den deutschen Meister, die BR Volleys, gestern in Storkow 2:2 unentschieden getrennt. Mitte Oktober treffen beide Teams dann in einem ersten Pflichtspiel beim Ligacup in Hildesheim aufeinander. Und am 6. Spieltag in der Fußball-Oberliga der Männer hat Union Klosterfelde heute den Tabellenzweiten Sparta Lichtenberg zu Gast. Klosterfelde belegt aktuell den vorletzten Tabellenplatz. Anpfiff ist um 14 Uhr.
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3: Heute ein Wechsel aus Sonne und meist nur lockeren Wolken bei uns hier in Ostbrandenburg. Es bleibt trocken und wird mit 22 bis 24 Grad noch einmal spätsommerlich warm. Soweit die Meldung und das Wetter. Abschließend die Zeit, 9.33 Uhr.
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0: In Brandenburg rollt es soweit, aber auf der A10, dem nördlichen Berliner Ring, Richtung Dreieck Havelland, immer noch zwischen Oberkrämer und Dreieck Havelland, der rechte Fahrstreifen gesperrt. Hier läuft ein Feuerwehreinsatz. Und auf der A24, Hamburg Richtung Berlin, zwischen Neuruppin und Neuruppin Süd, Behinderungen nach einem Unfall. Ansonsten sind wahrscheinlich auch viele Brandenburger in Berlin. Heute das große Marathon-Sonntags-Highlight. Die Läuferinnen und Läufer sind schon unterwegs. In Tiergarten, die Straße des 17. Juni, zwischen Großem Stern und Brandenburger Tor gesperrt. Und die Ausfahrten Hohenzollerndamm und Innsbrucker Platz auf der 100 sind auch abgeriegelt. Bis etwa 18 Uhr werden die Sperrungen dann schrittweise wieder aufgehoben. 0331 70 98 101, die Nummer vom Antenne Verkehrsservice. Falls Sie im Auto unterwegs sind und noch was sehen, dann gerne her damit. Kommen Sie gut durch.
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0: Heike schreibt über die Antenne Brandenburg-App. Sie schaut nachher mit ihrer Hündin Lotti auf der Antikmeile in Potsdam vorbei. Klingt gut? Was auch immer Sie vorhaben, genießen Sie das herrliche Wetter heute.

0: Reist mit uns ins geheime Land. Sandra aus den 80ern, Secret Land. Und apropos Reisen, wie planen Sie denn Ihre Urlaube? Noch mit Reiseführer und Faltplan, mit Google und ja, Social Media? Oder nutzen Sie dann doch schon künstliche Intelligenz dafür? Geht ja mittlerweile, ne? Mit ChatGPT, Gemini und Co. Ganz einfach, Sie geben die gewünschte Reisedauer ein, Budget, Urlaubswünsche und zack, spuckt Ihnen die KI den Urlaubsplan aus. Das klingt schon praktisch. Mein Kollege Robin Marienfeld hat sich genauer mit der KI bei der Urlaubsplanung befasst. Robin, was macht sie alles und was ist vielleicht auch das Problem dabei?
1: Ja, KI wird bei der Urlaubsplanung für viele immer wichtiger. Laut einer Bitkom-Umfrage nutzt inzwischen etwa jeder vierte künstliche Intelligenz dafür. Die KI kann zum Beispiel passende Hotels, Restaurants oder Ausflüge vorschlagen und den Reiseplan sogar anpassen, wenn das Wetter dann mal nicht mitspielt. Das Problem, die KI orientiert sich unter anderem an Bewertungen und daran, was besonders beliebt ist. Dadurch könnten am Ende sehr viele Menschen dieselben Orte empfohlen bekommen und genau das könnte den Massentourismus noch verstärken oder eben die Massen an Orte schicken, die dafür gar nicht ausgelegt sind. Und Tourismusforscher appellieren auch, sich nicht die Spontanität rauben zu lassen. Vielleicht gehen beim komplett durchgeplanten KI-Urlaub ja die zufälligen Juwelenfunde verloren. Wenn man sich einfach nur mal ein bisschen treiben lässt, mal durch die Nebenstraßen spaziert, genau dann findet man ja meistens erst die Dinge, die man vorher gar nicht gesucht hat und die eine Reise oft erst so richtig besonders machen.
0: Dankeschön. Robins Wort zum Sonntag. Ich finde persönlich auch ganz altmodisch. Mund-zu-Mund-Propaganda ist da immer noch das Beste, ne? Mit Familie und Freunden zusammensetzen und drüber sprechen, wo es im Urlaub am schönsten war und Inspiration bekommen.

0: Sonntag, fast schon Vormittag, kurz vor 10 haben wir es. Herrliches Wetter. Gruß an alle Landwirte, die in diesen Tagen viel zu tun haben. Erntezeit im Land. Auch die Teltower Rübchen, die werden ab nächster Woche aus dem Boden geholt. Und das wird heute gefeiert beim Rübchenfest von 12 bis 18 Uhr in der Güterfelder Straße im Teltower Ortsteil Rohlsdorf. Rübchen sind lecker, sie sind gesund und womit sie sonst noch sehr viel Gutes für ihre Gesundheit tun können, das hören Sie gleich bei Katharina Zanner. Zu Gast bei ihr heute Ärztin und Journalistin, Fernsehmoderatorin ist er auch, Autorin sowieso, Dr. Julia Fischer, alias Doc Fischer. 7 Schritte zur Gesundheit empfiehlt sie uns, unter anderem ab 10 hier auf Antenne Brandenburg. Ich bin Sarah Schiwi, machen Sie das Schönste und Gesündeste, was geht aus diesem Sonntag. 9.53 Uhr.
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1: Im Studio Ronald Schleif. Guten Tag. Brandenburgs Verkehrsminister Krumbach ist dagegen, das Nachtflugverbot am BER in Schönefeld zu ändern. Er sehe überhaupt keinen Anlass, die Zeiten zu verlängern, sagte der SPD-Politiker. Damit reagierte er auf eine entsprechende Forderung der Berliner Linken. Alexandra Karolczyk berichtet.
2: Aktuell ruht der reguläre Flugbetrieb zwischen Mitternacht und 5 Uhr. Zwischen 22 und 6 Uhr sind nur Flüge mit lärmarmen Maschinen erlaubt. Verspätete oder verfrühte Flüge können in bestimmten Zeitfenstern trotzdem abgefertigt werden. Die Berliner Linke will das Nachtflugverbot dagegen ausweiten auf die Zeit von 22 bis 6 Uhr.
1: In Ostdeutschland sind Eigentumswohnungen im Jahresvergleich deutlich teurer geworden. Das zeigt eine Analyse des Immobilienportals ImmoWelt. So müssen Käufer in Brandenburg je nach Landkreis für eine Wohnung bis zu 6,3% mehr bezahlen. Weitere Einzelheiten hat Susanne Hakenjoss.
3: Die höchsten prozentualen Anstiege im Vergleich zum Vorjahr zeigten sich dabei im Kreis Oberhavel mit 6,4%. Hier stiegen die Preise für Eigentumswohnungen auf jetzt 3.600 Euro pro Quadratmeter. Auffällig ist auch der Kreis Ostprignitz-Ruppin. Hier stiegen die Preise um 5,6%. Am günstigsten ist der Kauf einer Wohnung in Oberspreewald-Lausitz. Hier liegen die Preise bei durchschnittlich 1.785 Euro pro Quadratmeter.
1: Die Berliner SPD wird Sondierungsgespräche mit Linken und Grünen führen. Das hat der Landesvorstand einstimmig beschlossen. Zuvor hatten schon Grüne und Linke zugestimmt. Es geht um eine Landesregierung unter Führung der linken Spitzenkandidatin Ehralp. Anna Tölke berichtet.
4: Die Grünen-Bundesvorsitzende Franziska Brandner stellte im Magazin Spiegel Bedingungen für die Verhandlungen. Die Linkspartei dürfe in einer rot-grün-roten Regierung nicht das Innen- oder Justizressort führen, sagte sie. Als Grund nannte Brandner die Kontakte einzelner linken Politiker zu Menschen mit Verbindungen zur organisierten Kriminalität oder Hamas-Unterstützern. Die Sondierungsgespräche der Linken mit SPD und Grünen könnten bereits kommende Woche beginnen. Ehralp könnte im Fall einer rot-grün-roten Regierung regierende Bürgermeisterin werden.
1: Die Schweizer sind heute aufgerufen, über die Neutralitätsinitiative abzustimmen. Dabei geht es um die Frage, wie strikt politische Neutralität in Zukunft definiert und in der Verfassung festgehalten werden soll. Zu den Einzelheiten der Forderungen Sandra Bieger.
5: Die Macher der Initiative um den ehemaligen Bundesrat und Industriellen Christoph Blocher fordern unter anderem, dass die Schweiz, anders als bislang, mit keinem Militär- und Verteidigungsbündnis wie beispielsweise der NATO mehr zusammenarbeiten darf, außer wenn sie militärisch angegriffen wird. Außerdem soll die Schweiz in Zukunft keine Sanktionen mehr gegen kriegführende Staaten ergreifen. Außer diese werden vom UN-Sicherheitsrat verhängt.
1: Und soweit die Antenne Brandenburg-Nachrichten. 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
6: Das Wochenende meint es gut mit uns. Doppelt erholsam ist es mit viel Sonne und Wärme. Aktuell ist es örtlich noch recht frisch bei einem Mix aus Sonne und Wolken. 7 Grad in Koschen, 8 in Luggenwalde, 10 in Bad Liebenwerda, 11 in Rathenow, 12 in Angermünde, 13 in Küritz. Im Verlauf immer mehr Sonne und dann wird es auch überall warm. Die Höchstwerte heute 22 bis 24 Grad. Und noch wärmer wird es morgen zum Wochenstart. Mal Sonne, mal lockere Wolken bis zu 26 Grad dazu.
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6: A10 nördlicher Ring Richtung Dreieck Havelland. Zwischen Oberkrämer und Dreieck Havelland ist die rechte Spur weiterhin gesperrt. Grund ist ein Feuerwehreinsatz. Landkreis Oberspreewald-Lausitz. Vorsicht, zwischen Missen und Ogrosen sind 30 Ziegen auf der Straße. Nach Berlin an diesem Wochenende gibt es wegen des Berlin-Marathons viele Sperrungen in der Innenstadt. Unter anderem in Tiergarten. Die Straße des 17. Juni zwischen Großem Stern und Brandenburger Tor ist gesperrt. Das Läuferfeld ist

0: Hübsch, schlau und ständig in Aktion. Dr. Julia Fischer ist heute unser Stargast. Bekannt als Doc Fischer aus dem ARD-YouTube-Kanal Gesund und Buchautorin. Hallo Julia.
1: Hallo, vielen Dank für dieses schöne Intro.
0: Ja, du hast ja gerade 2 Geburten hinter dir. Dein drittes Kind ist im Sommer zur Welt gekommen und dein neues Buch Anfang des Monats erschienen. Welche Geburt war denn schwieriger?
1: Sie waren sehr unterschiedlich, das kann ich sagen. Oh Gott, schwer zu sagen. Also das Buch hat natürlich auch sehr viel Energie und Arbeit und Zeit gekostet, vor allem auch, weil ich schwanger war. Damit hatte ich nicht so richtig gerechnet vorher. Und mir war zum Teil wahnsinnig übel oder ich war unglaublich müde und habe mich trotzdem immer an den Schreibtisch geprügelt und das irgendwie durchgeboxt. Deswegen bin ich total froh, dass es fertig geworden ist und offensichtlich den Leuten auch gefällt. Das macht mich total glücklich. Und ein neues Baby bekommen ist natürlich auf so vielen Arten crazy. Das ist ja eine krasse, aber wunderschöne Erfahrung und auch da bin ich total glücklich. Also ich kann dir nicht sagen, es sind beides so unterschiedliche Erfahrungen, aber irgendwie toll, dass beides in einem Jahr geklappt hat.
0: Auf jeden Fall auch herzlichen Glückwunsch zu beiden und deshalb bist du uns heute ja auch zugeschaltet, weil eben kleines Baby noch da zu Hause. Wie läuft's denn mit deiner jüngsten Tochter? Benimmt sie sich einigermaßen auch nachts?
1: Total. Ich muss ganz viel auf Holz klopfen. Ich traue mich immer gar nicht, das laut auszusprechen. Aber mein Mann und ich, wir hatten so ein bisschen die Sorge, die ersten beiden Kinder sind schon so super entspannt, dass wir dachten, oh Gott, jetzt kriegen wir bestimmt ein Schreikind und es wird irgendwie alles krempelt uns das ganze Leben um. Aber bis jetzt ist sie nochmal next level entspannt. Ich war schon mit ihr unterwegs, irgendwie in einer Talkshow, bin mit dem Zug gefahren und so. Und die macht einfach alles ganz lieb mit. Mega
0: toll.
1: Süß.
0: Weiter so. Du bist ja promovierte Ärztin. Ersetzt du zu Hause für die Familie auch gleich den Kinderarzt und den Hausarzt?
1: Das Praktische ist, dass mein Mann auch Arzt ist. Der ist HNO-Arzt. Wir ergänzen uns da, glaube ich, ziemlich gut. Aber es hat neulich in der Kinderarztpraxis eine Mitarbeitende was ganz Tolles zu mir gesagt, als ich eine Frage hatte. Und die sagte, du bist ja auch Ärztin, aber ey, auch jede Ärztin darf Mama sein. Und das finde ich total toll, weil man feststellt, klar, ich weiß lauter Dinge und kann die natürlich irgendwie einordnen, aber wenn es um den eigenen Nachwuchs geht, dann hat man doch nochmal andere Fragen oder andere Gefühle und möchte sich doch nochmal bei jemandem, der gefühlemäßig nicht involviert ist, rücksprechen und sich vergewissern über bestimmte Dinge. Und dass jemand dann mit dem Blick auf mich zukommt und sagt, ey, egal, dass du auch Ärztin bist, hier bist du Mama, kannst alle Fragen stellen, wir sprechen mit dir, das fand ich total toll.
0: Verstehe ich total, das tut dann richtig gut. Ich verstehe aber auch, dass die Kinder entspannt sind mit so viel Arztexpertise zu Hause.
1: Das stimmt.

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0: Ob hartnäckiger Husten oder Unsicherheit, wie viel Kreatin denn nun gesund für uns ist, unser heutiger Sonntagsgast Julia Fischer hat bestimmt eine Antwort. Julia, Freunde und Familie fragen dich bestimmt ständig um medizinischen Rat. Was war denn die bisher absurdeste Situation, die du da erlebt hast?
1: Die absurdeste Situation war, da habe ich in einer WG gelebt. Wir waren zwei WGs übereinander in so einem typischen Altbauhaus in Berlin. Und einer aus der WG von oben drüber kam runter zu mir und klopfte an meine Zimmertür, machte sie auf und sagte, Julia. Und dann machte er auch schon seine Hose auf und ließ sie runter und sagte, was ist das? Ja, stand dementsprechend halbnackt vor mir und zeigte mir sein Genital. Und ich sollte dann begutachten, was denn da los war. So absurd wird es selten, aber auf der anderen Seite gibt es eigentlich keine Frage, die einem noch nicht gestellt wurde, so ungefähr. Es ist alles möglich.
0: Nervt dich das manchmal auch oder ist das okay?
1: Nee, eigentlich nervt mich das nicht. Glücklicherweise liebe ich das so sehr, Medizin, Gesundheit, die Themen dazu und finde es auch immer so faszinierend, wie unser Körper funktioniert, warum man welche Schlüsse ziehen kann, aus welchen Daten und warum man bestimmte Dinge aber daraus nicht ableiten kann und so, dass ich das total gerne immer wieder erkläre.
0: Du hast ja auch eine ganze Zeit als Ärztin gearbeitet. Warum wolltest du dann doch lieber Gesundheitsthemen journalistisch bearbeiten als Kranke gesund machen?
1: Ich wusste schon immer, ich will Gesundheit und Medizin in den Medien erklären. Also ich habe ursprünglich gedacht, ich würde schreiben und habe deswegen auch als erstes mich für journalistische Studiengänge beworben. Da war der NC aber damals krasser als für Medizin, sodass ich beim Journalismus nicht reingekommen bin. Und ich dann mir überlegt habe, welches Thema finde ich denn so spannend, dass ich mir wirklich vorstellen könnte, ein Leben lang drüber zu berichten? Und das war am Ende Medizin. Das heißt, deswegen habe ich Medizin studiert, habe, als ich fertig war, aber gedacht, jetzt bist du Ärztin. Ich habe ja noch einen Doktortitel gemacht. Du musst das jetzt auch einmal ausprobieren. Deswegen habe ich angefangen, als Ärztin zu arbeiten, habe ganz schnell gemerkt, dass das Männchen in meinem Hinterkopf gesagt hat, du wolltest doch aber eigentlich was anderes machen. Und dann habe ich mich nicht so richtig getraut, aus diesem ja irgendwie tollen Beruf als Ärztin, bei dem auch klar ist, die Vergütung stimmt, anders als manchmal im Journalismus. Ich habe mich nicht so richtig getraut, da abzuspringen. Das hat 2,5 Jahre gedauert.
0: Gab's einen Auslöser?
1: Aber dann habe ich es gemacht. Das Männchen im Hinterkopf wurde immer, immer lauter. Und am Ende habe ich gedacht, so, wenn ich das mache, dann richtig. Und zwar möchte ich ein richtig tolles Volontariat mit Hand und Fuß machen an der Journalistenschule. Das habe ich dann an der Electronic Media School vom RBB und MABB gemacht. Und ich habe da so ein bisschen gedacht, wenn die mich nehmen, das ist so eine tolle Ausbildung, dann ist das das Zeichen vom Himmel, ich soll das machen. Und wenn es nicht klappt, dann lasse ich es halt. Und die haben mich aber angenommen und von da an habe ich die beiden Berufe miteinander verbunden und liebe es sehr seitdem.
0: Aber Julia, das ist ja eine ewig lange Ausbildung.
1: Es sind 6 Jahre Medizinstudium, dann habe ich 2,5 Jahre praktisch gearbeitet und dann habe ich tatsächlich noch die 1,5 Jahre journalistisches Volontariat drauf gemacht. Also ja, es war eine lange Ausbildung in der Tat.

0: kurz nach 10:30.
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2: Richtung Süden haben wir noch ein paar Wolkenfelder, doch die Sonne setzt sich immer mehr durch. 14 bis 16 Grad aktuell und ein wirklich herrlicher Sonntag liegt vor uns. Sommerkleidchen und Sandalen habe ich ja gestern schon gesehen, sogar eine Familie beim Baden. Die Höchstwerte heute 22 Grad in Pinnow, 23 in Berlin, 24 in Wusterwitz. In der kommenden Nacht dann oft sternenklar bei 12 bis tiefstens 5 Grad, da merkt man dann auch wieder die Jahreszeit. Und morgen am Montag trockener Mix aus Sonne und Wolken, da wird schon fast sommerlich, 23 bis 26 Grad.
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2: Bollensdorf, Elisenhofstraße, Vorsicht zwischen Fredersdorfer und Lauterberger Straße, da sind Schafe unterwegs. Nauen, wegen des Nauener Altstadtlaufs kommt es heute im Zentrum und an einigen angrenzenden Straßen vorübergehend zu Straßensperrungen und Halteverboten. Nach Berlin, da ist Berlin-Marathon, viele Sperrungen in der Innenstadt, unter anderem im Tiergarten. Die Straße des 17. Juni zwischen Großem Stern und Brandenburger Tor ist gesperrt. Das Läuferfeld ist unterwegs, gesperrt sind auch die Ausfahrten Hohenzollerndamm und Innsbrucker Platz auf der A100. Bis etwa 18 Uhr werden die Sperrungen dann schrittweise aufgehoben. 0331 70 98 101, die Nummer vom Antenne Verkehrsservice, falls Sie unterwegs was entdecken, Blitzer, Staus. Danke fürs Bescheid sagen und gute Fahrt. 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
2: Und mit Dr. Julia Fischer. Was ist gerade die gefährlichste Gesundheitslüge, die durchs Netz geistert?
3: Mit am gefährlichsten sind die aktuellen Medfakes, die es gibt. Also Deepfake-Videos. Also auch von mir gab es schon ein Video, in dem ich behauptet habe, ich hätte ein revolutionäres Abnehmmittel entwickelt. Und man kann das jetzt über einen Button hier in diesem Link kaufen. Davon gibt es im Moment wahnsinnig viel. Das Mittel gegen Diabetes, Bluthochdruck, alle chronischen Erkrankungen, die man so kennt, angepriesen werden mit bekannten Gesichtern. Auch Eckart von Hirschhausen war schon dabei. Und was da verkauft wird, das kann im schlimmsten Fall super schädlich sein. Und das kann natürlich ganz, ganz schrecklich schiefgehen. Also das finde ich aktuell mit das Schlimmste, was so kursiert.

0: In kurzen Clips hat sie schon mit vielen Gesundheitsmythen aufgeräumt. Julia Fischer ist heute unser Stargast. Julia, du hast ja gerade schon gesagt, es gibt Fake-Videos im Netz. Du warst auch schon Opfer. Hast du das eigentlich dann wegbekommen, dieses Video, oder geistert das noch irgendwo rum?
1: Ich bin mir nicht sicher, ob es noch irgendwo rumgeistert. Ich habe mir große Mühe gegeben, es wegzubekommen, aber man hat leider quasi keine Handhabe. Das ist das Schlimme daran. Irgendwo in der Welt sitzt jemand, der sich das ausdenkt, und das wird tausendfach, hunderttausendfach verbreitet. Aber wenn man versucht, demjenigen, der das in die Welt gesetzt hat, auf die Schliche zu kommen, findet man vielleicht noch das Land raus, in dem derjenige sitzt, und dann kommt man da aber kaum hinterher. Also man hat wirklich fast keine Handhabe. Eckart von Hirschhausen hat es mal geschafft, gegen Meta zu klagen und war erfolgreich, aber hat dafür auch wahnsinnig viel Zeit und sehr viel Geld aufgewendet. Das ist leider wirklich wie David gegen Goliath. Dagegen anzukommen ist unglaublich schwer.
0: Aus deinem Buch habe ich gelernt, falsche Fakten verbreiten sich 6-mal schneller als evidenzbasierte. Woran liegt das?
1: Das Schlimme ist, dass die Menschen, die Desinformation streuen, die wissen ganz genau, wie Kommunikation funktioniert. Die spielen auf unsere Ängste an, und das geht einfach bei uns mitten rein. Wenn jemand von Gift spricht oder sagt, Haferflocken bringen dich um, du musst so und so viele Proteine nehmen sonst. Die spielen immer mit einer unserer mächtigsten Emotionen, der Angst, und bieten dann direkt eine Lösung an. Und das bringt leider in unserem Gehirn dann wirklich das impulsive Verhalten raus. Wir vergessen unseren rationalen Verstand, und schneller als man sich versieht, teilt man diese Nachrichten, weil man auch seine Liebsten warnen möchte. Schneller als man sich versieht, kauft man irgendwas. Man neigt leider zu Kurzschlusshandlungen, die dazu führen, dass diese Videos immer weiter verbreitet werden, weil das ja auch genau der Content ist, den Algorithmen in den sozialen Medien lieben und bedienen.
0: Aber das heißt natürlich auch, wir sollten gerade dann vorsichtig werden, oder?
1: Wenn einem Angst gemacht wird, wenn man ein schlechtes Gefühl bekommt, oder auch wenn einem ein Problem suggeriert und dann im nächsten Schritt direkt eine Lösung angeboten wird, oder wenn man das Gefühl hat, es ist ein Wundermittel, das einem verkauft wird. Man möchte vielleicht schon lange abnehmen und plötzlich verspricht etwas, 15 Kilo in 10 Tagen. Also immer wenn wir denken, so, das kann doch gar nicht sein, dann ist das höchstwahrscheinlich tatsächlich so, es kann nicht sein. Und wir sollten kurz innehalten und überlegen und nochmal gegenchecken. Finde ich diese Information woanders? Diese Person, weiß die, wovon die redet? Ist die vertrauenswürdig? Oder kann das sein, dass das tatsächlich eine falsche Information ist?
0: Sind eigentlich solche Influencer inzwischen mächtiger als zum Beispiel der Arzt des eigenen Vertrauens?
1: Sie haben auf jeden Fall eine sehr, sehr große Macht, ja. Eine große Rolle spielt ja Authentizität. Die Menschen in den sozialen Medien sehen aus, wie wir, oder sie sehen aus, wie wir gerne aussehen würden. Und wir identifizieren uns mit den Menschen online eher als mit den Medizinerinnen und Medizinern im weißen Kittel in Arztpraxen. Und das führt zu so einer Art Vertrauensvorschuss, dass die tatsächlich zum Teil eine sehr große Macht über uns haben, ohne dass das unbedingt mit Expertise zu tun hat.

0: Heute haben wir jemanden bei uns, der sich richtig gut auskennt mit Ernährung und Gesundheit, Dr. Julia Fischer. Julia, wenn du eine Frage klären willst, also du kümmerst dich ja um alle Fragen, die so uns beschäftigen, ja? Zum Beispiel eben, ob Leitungswasser gut ist zum Trinken oder wir doch besser Mineralwasser kaufen. Wie machst du dich schlau dazu?
1: Ich bin permanent am Lesen eigentlich. Ich lese sowohl, was zu diesen Themen in den Nachrichten passiert, als auch ich bin immer dabei, neueste wissenschaftliche Studien zu lesen und die Ergebnisse zu interpretieren. Und wenn ich dann wirklich konkret einer Frage nachgehe, dann rufe ich auch Expertinnen und Experten an. Ich habe lange mit dem Umweltbundesamt über genau das Thema Leitungswasser gesprochen und mir erklären lassen, wie funktioniert das eigentlich mit dem Filtern von Wasser, mit dem Nachweisen, mit Proben und so weiter. Also ich fahre mehrgleisig, um wirklich so viel wie möglich über ein Thema rauszufinden, um das am Ende so gut wie möglich einzuordnen.
0: Wenn jetzt jemand schreibt im Netz, Mensch, da sind Rückstände von Medikamenten drin, Drogen oder Plastik im Leitungswasser, besser nicht trinken, was entgegnest du?
1: Es ist wie immer so, dass jeder Mythos einen kleinen wahren Kern hat. Und ja, es sind Rückstände von Medikamenten oder hormonellen Stoffen auch im Leitungswasser nachzuweisen. Allerdings liegt es nicht daran, dass das Mengen sind, die uns schaden können, sondern vor allem, dass unsere Messinstrumente so wahnsinnig gut geworden sind. Wir können tausendste Gramm nachweisen. Das bedeutet aber nicht, dass es automatisch schädlich ist. Nur weil ich was finde, heißt es nicht, dass es in einer Dosierung vorliegt, die uns schaden kann. Wenn wir uns anschauen, welche Grenzwerte es gibt und welchen Einfluss die auf unsere menschliche Gesundheit haben, dann muss man klar sagen, Leitungswasser ist eines der bestgetestetsten und sichersten Lebensmittel, die wir überhaupt haben in Deutschland. Und sie werden besser getestet als Flaschenwasser. Es gibt vielleicht einige wenige Gebiete in Deutschland, wo viel industrielle Nutzung oder auch landwirtschaftliche Nutzung besteht. Und da können mal eine Konzentration einen bestimmten Grenzwert übersteigen. Aber da wird man dann auch drüber informiert. Im absoluten Großteil von Deutschland kann man Leitungswasser ganz bedenkenlos trinken. Und das ist ein Riesengeschenk, wenn man mal in andere Nachbarländer schaut zum Beispiel.
0: Ich mache das auch gerne, Leitungswasser trinken.
1: Ja.
0: Dann ist Bio gesünder?
1: Nicht generell. Es stimmt, dass auf Bio-Lebensmitteln weniger Pestizide und so weiter nachweisbar sind. Aber generell wissen wir aus Studien, und die werden nicht mit Bio-Lebensmitteln gemacht, sondern wir wissen, dass einfach ein hoher Konsum von Obst und Gemüse sehr gesund ist und zu einem längeren gesunden Leben beiträgt. Und das unabhängig davon, ob es bio oder konventionell ist. Also das heißt, wir sollten immer darauf achten, ausreichend Gemüse und Obst zu uns zu nehmen. Wenn wir das Geld haben, nur Bio zu kaufen, wunderbar. Aber niemand sollte seinen Obst- und Gemüsekonsum einschränken, weil er Angst hat vor konventionellen Lebensmitteln.

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1: Im Studio Ronald Schleif. Guten Tag. Brandenburgs Verkehrsminister Krumbach lehnt eine Ausweitung des Nachtflugverbots am BER ab. Er sehe dafür aktuell überhaupt keinen Anlass, sagte der SPD-Politiker. Hintergrund ist eine Forderung der Berliner Linken, die das Nachtflugverbot auf die Zeit von 22 bis 6 Uhr verlängern will. Aktuell dürfen am BER zwischen Mitternacht und 5 Uhr früh regulär keine Maschinen starten oder landen. In Schipkau in der Lausitz soll heute das höchste Windrad der Welt fertiggestellt werden. Der Turm wird am Ende 365 Meter hoch sein, also fast so hoch wie der Berliner Fernsehturm. Dorette Kirmse hat weitere Einzelheiten.
2: Damit das Windrad seine Höhe von 365 Metern erreicht, soll heute der innere Stahlgitterturm der Konstruktion ausgefahren werden. Ganze 24 Stunden dauert der Prozess. In den Tagen zuvor wurden bereits die Rotorblätter angebracht. Eigentlich sollte das Windrad bereits am vergangenen Sonntag fertiggestellt werden. Die Arbeiten hatten sich wegen des starken Windes allerdings verzögert. Die Anlage soll letztlich mehr Strom erzeugen als herkömmliche Windräder, da in 300 Metern Höhe die Winde stärker und gleichmäßiger wehen, so der Betreiber.
1: In der Prignitz an der Elbe proben mehr als 50 Brandenburger Mitglieder der Deutschen Lebensrettungsgesellschaft heute nochmal für den Ernstfall. Schon seit gestern trainieren sie bei der Einsatzübung in Rühstedt und Gnevsdorf unter anderem, wie man Menschen aus dem Wasser rettet, eine Tierherde vor Hochwasser in Sicherheit bringt und einen Hubschrauberlandeplatz einrichtet. Heute sollen sich im Gnevsdorfer Wehr auch Taucher beteiligen, sagte uns Heino Berger von der DLRG.
3: Taucher werden eigentlich dafür eingesetzt, Personen zu suchen oder auch Gegenstände zu suchen. Und gerade in Hochwasserlagen werden die Taucher speziell dafür eingesetzt, an Deichen Schutzfolien auf der Wasserseite zu verlegen. Um Deiche dann vor dem Aufweichen und vor der Erosion zu schützen, werden Folien an den Deichen außen verlegt. Und das üben unsere Taucher am Gnevsdorfer Wehr. Und auch Niedrigwasser kann zum Problem werden. Kann ja genauso gut sein, dass wir ein festgefahrenes Schiff haben, was sich im Niedrigwasser irgendwo festfährt und evakuiert werden muss.
1: Papst Leo XIV. Besucht heute bei seiner Frankreich-Reise den Wallfahrtsort Lourdes. Dort wird erneut eine große Messe unter freiem Himmel gefeiert. Seit dem frühen Morgen strömten tausende Gläubige zu dem Platz vor dem Marienheiligtum. Aus Lourdes, Anna Giordano.
4: Der Papst trifft am Vormittag auch die französischen Bischöfe, denn Lourdes ist der Tagungsort der Bischofskonferenz. Außerdem besucht Leo XIV. Pilgerseelsorger und Kranke. Und am späten Nachmittag wird es unter Ausschluss der Öffentlichkeit ein Treffen mit 7 Opfern sexuellen Missbrauchs geben. Lourdes als Ort der Heilung, aber auch als Ort des Eingestehens von Schuld. Nach dem französischen Missbrauchsbericht im Jahr 2021 hatten die Bischöfe hier eine systematische Schuld der Kirche anerkannt und um Vergebung gebeten.
1: Und soweit die Antenne Brandenburg Nachrichten. 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
5: Los, raus heute. Jeder sonnige, warme Tag ist kostbar jetzt. Der Winter wird noch lang und dunkel. Aktuell immer 15 Grad in Pritzwalk und Luckenwalde, 16 in Brandenburg an der Havel und in Guben, 17 in Nauen und Lübben. Die Sonne setzt sich immer weiter durch und die Höchstwerte dann am Nachmittag perfekte 22 bis 24 Grad. Morgen am Montag wieder ein trockener Mix aus Sonne und meist lockeren Wolken und noch wärmer. 23 Grad in Fürstenwerder bis zu 26 in Ciesa.
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5: A10, westlicher Berliner Ring Richtung Dreieckwerder zwischen Liest und Föben stockt's in der Baustelle, rechnen Sie mit 10 Minuten mehr. Nauen, wegen des Nauner Altstadtlaufs kommt's heute im Zentrum und in einigen angrenzenden Straßen vorübergehend zu Straßensperrungen und Halteverboten. Nach Berlin, da gibt's wegen des Berlin-Marathons viele Sperrungen in der Innenstadt, unter anderem in Tiergarten. Da sind die Straße des 17. Juni zwischen Großem Stern und Brandenburger Tor und die angrenzenden Straßen gesperrt. Das Läuferfeld ist unterwegs. Daher sind auch die Ausfahrten Hohenzollern und Damm und Innsbrucker Platz auf der 100 gesperrt. Bis etwa 18 Uhr werden die Sperrungen schrittweise aufgehoben. 0331 70 98 101, die Nummer vom Antenne Verkehrsservice, falls Sie was entdeckt haben. Danke fürs Bescheid sagen und gute Fahrt.
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5: Herzlich willkommen und Medfluencerin Julia Fischer. Julia, du machst viel Sport. Bei welcher Übung musst sogar du mal deinen inneren Schweinehund überwinden?
6: Gute Frage.

0: hübsch und schlau, unser heutiger Stargast Dr. Julia Fischer. Julia, ich sag das ja immer mit dem Doktor dazu, weil du ja eben tatsächlich promovierte Ärztin bist. Schindelt das eigentlich Eindruck?
1: Ein bisschen schon, klar. Die Menschen wissen, dass man eine gewisse Zeit investiert hat, um diesen Grad zu erreichen. Auf der anderen Seite gibt es auch immer wieder die sagen, gerade ein medizinischer Doktortitel, das ist ja also vergleichsweise zu anderen Richtungen, anderen Berufen ist der medizinische Doktortitel relativ leicht zu erreichen. Und es gibt auch immer mehr Menschen, die sagen, beweis mir mal erstmal deine Expertise. Nur weil da Doktor draufsteht, das klingt zwar schön, aber erstmal möchte ich an der Substanz merken und an deinen Quellen merken, ob du wirklich Bescheid weißt. Und das finde ich eigentlich auch ganz gut, dass man hinter diesen Titel schaut und wirklich ja sicher geht, dass der oder diejenige sich darauf nicht ausruht, sondern immer auf dem Stand der aktuellen Wissenschaft argumentiert.
0: Spannend. Kommen wir nochmal zurück zum Sportmachen. Du hast ja eben schon gesagt, 3 bis 4 Mal die Woche. Gibt auch Videos davon im Netz. Ihr macht das bei euch in der Nachbarschaft, ne? Mhm. Ich glaube auf dem Sportplatz oder so, ne? So sieht das zumindest aus. Erzähl mal, wie ist das Ganze zustande gekommen?
1: Wir haben tatsächlich vor ungefähr 5 Jahren, haben 3 Frauen aus der Nachbarschaft, inklusive mir, beschlossen, wir wollen gemeinsam Sport machen. Und wir haben uns einfach locker verabredet und haben draußen eine Runde unterschiedliches Krafttraining oder sind auch zusammen laufen gegangen gemacht. Und das hat sich immer weiter verselbstständigt. Es sind immer mehr Leute vorbeigekommen und haben gesagt, oh cool, darf ich nicht mitmachen? Dann haben wir eine WhatsApp-Gruppe gegründet. Und unsere liebe Anna, die Trainerin, die hat nach und nach verschiedenste Ausbildungen gemacht und ist Personal Trainer, Yoga-Lehrerin und so weiter. Und die hat das dann professionalisiert, hat jetzt eine eigene Booking-Plattform. Mittlerweile sind wir in der WhatsApp-Gruppe, ich glaube 150 Frauen. Es kommen längst nicht alle, aber so zu 20 sind wir eigentlich meistens. Machen wirklich 3 bis 4 Mal die Woche draußen bei jedem Wetter, Schnee, Regen, egal. Ach. Manchmal treffen wir uns unter einer Brücke, um nicht zu nass zu werden. Aber wir ziehen es durch und es ist fantastisch, weil es Tageslicht, frische Luft, Gossip, also mit den Leuten quatschen. Es bilden sich Freundschaften, berufliche Connections und so weiter. Also es ist wirklich eine totale Bereicherung fürs Leben. Ist ganz toll.
0: Wie lange macht ihr immer so 1 Stunde, oder?
1: Genau, 1 Stunde.
0: Warum ist denn Krafttraining so wichtig?
1: Krafttraining ist irre wichtig für alles. Häufig heißt es, wir machen Krafttraining einfach nur, um toll auszusehen. Aber in Wirklichkeit, der Muskel ist ein Stoffwechselorgan. Myokine heißen die. Bestimmte Stoffe produziert, die durch den ganzen Körper reisen und Entzündungen reduzieren, das Risiko reduzieren für chronische Krankheiten wie Bluthochdruck, Diabetes und so weiter. Also der Muskel arbeitet mit unserem ganzen Körper auf eine gute Art und Weise zusammen, macht uns gesünder und gerade im höheren Alter verlieren wir leider relativ schnell Muskel und da müssen wir unbedingt gegen anarbeiten, damit wir einfach mobil und stark bleiben, damit wir auch im Alter noch alleine Treppen steigen, unsere Enkelkinder tragen und herzen können. Muskel sind wirklich einfach wahnsinnig wichtig für jede Etappe unseres Lebens und unserer Gesundheit.

0: Die echte Julia Fischer ist uns heute zugeschaltet. Und es gab ja dieses Fake-Video von dir. Aber du bist es nun garantiert heute. Weil wir eben schon über Muskeln sprachen. Da gilt ja so ein bisschen als allgemeines Wundermittel Kreatin. Also überall sehe ich Kreatinsäcke rumstehen bei irgendwelchen Menschen.
1: Ja, das stimmt.
0: Was für ein Wundermittel ist das denn tatsächlich?
1: Es wird aktuell wahnsinnig gehypt und gerne als Wundermittel dargestellt. Es ist sehr gut untersucht. Und man kann tatsächlich sagen, jemand, der sehr viel Sport treibt und das darauf auslegt, Kraftzuwachs zu haben, möglichst schnell, der kann wirklich davon profitieren, weil es dem Muskel quasi mehr Energie gibt und er länger arbeiten und dadurch mehr Kraft aufbauen kann. Allerdings muss man sagen, das hilft eben wirklich nur in dieser Kombination mit sehr viel Sport. Es wird häufig auch so dargestellt, als könnte es mental ganz viel Kognition verbessern, sprich mehr Konzentration, weniger Vergesslichkeit und so weiter. Und da sind die Daten aber sehr, sehr dünn. Das hilft manchmal bei deutlich älteren Menschen oder auch bei Menschen, die viel zu wenig schlafen, sieht man das am ehesten, dass das mal einen Vorteil bringen kann. Aber da würde ich sehr viel vorsichtiger argumentieren als viele Influencer. Da ist es tatsächlich kein Wundermittel.
0: Und dann überhaupt Nahrungsergänzungsmittel, ne? Ist ja ein Riesenthema. Zum Beispiel Vitamin D ist gut, wenn man es für die Knochen nimmt. Was hältst du für wichtig zu nehmen oder was sollte man nicht unbedingt nehmen?
1: Da muss man ganz individuell schauen. In welcher Lebensphase bin ich gerade? Wie alt bin ich? Frau oder Mann? Und wie ernähre ich mich? Also Vitamin D ist ein super Beispiel. Wahrscheinlich der Großteil von uns kann das zumindest in den Wintermonaten einnehmen. Aber auch da würde ich immer schauen, wo stehe ich gerade aktuell? Wenn ich einen Mangel vermute, dann sollte man den Blutwert dafür bestimmen lassen und sich dann überlegen, wie viel brauche ich, um wieder in den Normbereich zu kommen. Weil wenn man einfach blind was einnimmt, dann kann es sein, dass es zu viel ist. Es kann aber auch sein, dass es zu wenig ist. Und dementsprechend würde ich immer sagen, unbedingt das Blut abnehmen und dann gezielt Nahrungsergänzungsmittel einnehmen. Also jemand, der vegan lebt, braucht definitiv Vitamin B12. In der Schwangerschaft und in Stillzeit sind bestimmte Nahrungsergänzungsmittel vorgeschrieben. Ich würde nicht sagen, es gibt diesen einen Blumenstrauß, den sollte jeder nehmen, sondern ich würde immer sagen, das ist ganz individuell und sollte wirklich gezielt mit einem Arzt oder einer Ärztin gemeinsam angegangen
0: Spart
1: werden.
0: Spart dann übrigens auch eine Menge Geld. Und noch ein Thema, Süßstoffe. Gesund oder ungesund?
1: Kein Mensch würde Süßstoffe empfehlen. Kein Mensch würde sagen, wenn du noch keine Süßstoffe isst, dann iss jetzt welche. Sondern es geht immer darum, Zucker durch Süßstoffe zu ersetzen. Und das ist generell eine gute Idee. Wir wissen, dass Süßstoffe in gängigen Verzehrsmengen konsumiert keinen Schaden anrichten. Sie sind weder krebserregend noch zerstören sie den Darm. Da muss man sich wirklich keine großen Sorgen machen. Von zu viel Zucker wissen wir eher schädliche Folgen. Und trotzdem wäre es noch besser, wir würden insgesamt einfach weniger süß essen. Das Beste wäre, wir würden entwöhnen und würden so wenig Süßstoff und so wenig Zucker wie möglich essen. Aber vor Süßstoffen muss man keine Angst haben. Gegenüber zu Zucker sind sie die bessere Wahl.

0: kurz nach 11:30.
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0: Ist ja wirklich heute perfekt zum Brezelessen beim Oktoberfest in Schwedt, fürs Hundefestival an der F60 oder Ihren Ausflug zum Lieblingscafé. Brandenburg feiert den Spätsommer, immer mehr Sonne, immer weniger Wolken. 15 Grad aktuell in Frankfurt, 18 in Küritz, 19 in Rathenow, 20 in Wiesenburg, am Nachmittag 22 bis 24 Grad. In der Nacht dann wenige Wolken bis Sternen, klar, da wird es unterschiedlich kühl, 12 Grad in Wittenberge, 12 bis 8 je nach Lage in Berlin, tiefstens 5 Grad in Koschen. Und morgen am Montag geht's spätsommerlich weiter. Sonne und Wolken im Mix bei 23 bis 26 Grad.
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0: A10, westlicher Berliner Ring, Richtung Dreieck Werder zwischen Potsdam-Nord und der Havelbrücke. Stau an einer Baustelle, planen Sie 20 Minuten mehr ein. Nach Berlin, an diesem Wochenende gibt es viele Sperrungen wegen des Berlin-Marathons in der Innenstadt, unter anderem in Tiergarten. Die Straße des 17. Juni ist gesperrt zwischen Großem Stern und Brandenburger Tor. Das Läuferfeld ist weiter unterwegs, daher sind auch die Ausfahrten Hohenzollerndamm und Innsbrucker Platz auf der A100 gesperrt. Bis etwa 18 Uhr werden die Sperrungen schrittweise aufgehoben. 0331 70 98 101. Ihr direkter Draht zum Antenne Verkehrsservice, wenn was ist. Danke fürs Bescheid sagen und gute Fahrt. 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
0: Julia Fischer ist heute unser Promi-Gast. Julia, als viel arbeitende, inzwischen dreifach Mami, was ist denn für dich der schönste Moment des Tages?
2: Wenn ich erfolgreich Dinge abgeschlossen habe, die ich machen wollte, wenn ich produktiv war und dann sagen kann, boah, jetzt bin ich fertig, jetzt widme ich mich nur noch meinen Kindern, meiner Familie und buddel mit denen in Sand oder lese was vor oder male und entspanne mich mit denen gemeinsam. Das ist das Beste, was es gibt.

0: Erfolgreiche Buchautorin und Moderatorin, Mutter, sie macht regelmäßig Sport, isst gesund. Unser Sonntagsbesuch heute, Julia Fischer. Julia, du machst uns alle etwas fertig mit deiner Perfektion.
1: Ich wollte gerade sagen, das klingt ja schrecklich.
0: Gibt's denn auch mal, was ist denn der Moment, wo du mal unperfekt bist?
2: Ich bin eigentlich immer ein bisschen unperfekt, weil ich auch die Meinung vertrete, ganz klar, Perfektionismus ist Quatsch. Das schafft keiner und das kann auch keiner durchhalten. Den anzustreben, macht deswegen auch schon keinen Sinn. Ich liebe das Konzept 80-20. Ich gebe mir große Mühe, dass ich zu 80% mich wirklich ausgewogen und gesund ernähre und meine Sportroutine durchziehe. Aber zu 20% esse ich auch das dicke Eis oder das dicke Stück Schokokuchen, auf das ich Lust habe, und lasse mich dann auch nicht mit irgendwelchen Alibi-Rezepten, die dann zuckerfrei und nur aus Trockenobst sind oder sowas, abspeisen, sondern zu 20% esse ich das, worauf ich wirklich Lust habe. Und dadurch fällt es mir auch leicht, diese Balance aufrechtzuerhalten und das langfristig durchzuziehen. Und das würde ich auch immer weiter empfehlen.
0: Ich halte das auch für die beste Einstellung zum Leben. Ja. Außerdem empfiehlst du ja 7 Schritte zur Gesundheit. Welche sind denn am wichtigsten?
2: Mit das Wichtigste ist definitiv die gesunde Ernährung. Das ist einfach ein Riesenhebel. Da können wir uns so an der mediterranen Ernährung orientieren. Und da geht es eben auch darum, keine Crash-Diäten zu machen, sich nichts zu verbieten, sondern einfach eine Balance zu finden, die man selber dauerhaft durchhalten kann. Dann gehört unbedingt natürlich die Bewegung dazu. Da gibt die WHO ja auch sehr konkrete Empfehlungen, 150 bis 300 Minuten Bewegung. Das sollten Cardio beinhalten, aber unbedingt auch zweimal, eigentlich, also wenn es irgendwie geht, zweimal die Woche Krafttraining, aber so gut, wie man es schafft natürlich. Alles ist besser als nichts. Und am Ende sind es natürlich auch Gifte vermeiden, wie möglichst wenig Alkohol, nicht rauchen. Das wären so die 3 Punkte.
0: 2/3 der Männer in Deutschland sind übergewichtig und die Hälfte der Frauen. Wenn man sich an das hält, was du gerade gesagt hast, meinst du, dann kann man auch das Gewicht im Griff halten oder braucht es dann doch die Abnehmspritze?
2: Das kann man ganz bestimmt. Es geht ja immer um die Kalorienbilanz. Man muss ein Level finden, in dem man nicht mehr Energie zu sich nimmt, als man verbraucht. Das kann man auf jeden Fall selber schaffen, mit lauter Tipps, die ich im Buch gebe. Die Abnehmspritze ist am Ende natürlich, wenn man wirklich übergewichtig ist, wenn man wirklich Adipositas hat, das ist nicht mit Disziplin und irgendwelchen 7 Tipps zu machen, sondern das gilt ja wirklich mittlerweile als chronische multifaktorielle Erkrankung. Und da braucht es dann einen komplexen Therapieplan, zu dem durchaus auch die Abnehmspritze gehören kann. Man muss sehr unterscheiden, in welchem Level schafft man selbst und ab wann braucht man Hilfe. Und dann ist es völlig okay, dass man diese Hilfe braucht und sie in Anspruch nimmt.
0: Ja, aber wichtig ist, das will ich nochmal kurz anfügen, das sagst du auch ganz oft in deinem Buch, dass man auch Spaß hat bei einem bisschen, oder?
2: Unbedingt, sonst hält man ja nicht durch. Also wenn das ganze Leben nur noch Verbote und Verzicht bedeuten, das kannst du ja vergessen. Das schafft ja kein Mensch.

0: Was stimmt denn jetzt? Orientierung im Gesundheitschaos, online wie offline, so heißt ihr neues Buch. Julia Fischer ist bei uns. Julia, das Buch ist raus beim ARD-YouTube-Kanal Gesund. Da hörst du nach 3,5 Jahren auf. Und ja auch mit der Fernsehsendung Doc Fischer. Erstmal, warum eigentlich?
1: Ich bin ein Mensch, ich brauche regelmäßig was Neues. Und ich habe die Arbeit total genossen mit den Menschen, mit denen ich da gemeinsam gearbeitet habe. Und ich habe die Community geliebt. Es war ganz toll, weil sie eigentlich kein Tag wirklich wie Arbeit angefühlt hat. Aber ich habe einfach für mich beschlossen, ich möchte jetzt nochmal schauen, was passiert, wenn ich selber alleine Neustart mache und mich auf mich fokussiere und mal überlege, was aktuell eigentlich genau das ist, was ich machen möchte. Es wird definitiv weiterhin evidenzbasierte, möglichst unterhaltsame, verständliche Kommunikation von Gesundheitsthemen sein. Aber ich wollte mich einfach selber nochmal neu aufstellen und neue Dinge ausprobieren und ein bisschen frischen Wind haben.
0: Mhm. Auf Instagram bist du ja auch aktiv. Ich glaube, du hast so an die 170.000 Follower. Kommt das hin? Wie viel Zeit verbringst du damit?
1: Bis jetzt war das immer nur die Zeit, die noch so ein bisschen übrig geblieben ist, weil ich mit der Sendung und dem YouTube-Kanal natürlich einfach wahnsinnig viel zu tun hatte. Damit war ich im Prinzip ausgelastet. Und immer wenn so ein paar Stunden hinten runtergefallen sind, dann habe ich die in meinen Instagram-Kanal gesteckt. Und das werde ich jetzt auch so ein bisschen intensivieren. Da möchte ich tatsächlich auch mal mit ein bisschen mehr Strategie rangehen und Dinge ausprobieren. Da bin ich auf jeden Fall weiterzufinden.
0: Und ansonsten aber noch ein bisschen offen, wo es hingeht. Oder gibt es schon so eine Idee?
1: Es gibt unterschiedliche Ideen. Also ich denke danach über auch einen Podcast oder mein eigenes YouTube-Format. Ich mache ja auch Event-Moderationen, die mir total viel Spaß machen. Aber so der konkrete Weg ist tatsächlich noch offen. Wie genau ich mir das jetzt zusammenstücke, das möchte ich jetzt angehen und freue mich total drauf.
0: Viertes Kind?
1: Nein. So schön das ist. Also ich finde, gerade diese kleinen Neugeborenen sind ja, wobei sie sind einfach in jedem Alter toll. Wenn da nicht die Rationalität wäre, würde ich sagen, klar, immer mehr. Aber nein, jetzt reicht.
0: Sonst hört der Spaß auf.
1: Genau, man muss ja auch allen gerecht werden und so. Und das ist dann irgendwann auch ein Kostenfaktor. Also ich glaube, ich habe 2 Geschwister und ich habe es immer geliebt, zu dritt zu sein. Und das fühlt sich jetzt schon sehr, sehr vollständig an. Also ich bin ganz glücklich.
0: Ist bei mir genau dasselbe. Ich habe 2 ältere Schwestern. Also liebe Julia, viel Erfolg bei allem, was du dir noch vornehmen wirst. Vor allem
1: Herzlichen Dank.
0: Alles Gute für deine Familie und natürlich auch gutes Durchhalten mit allem. Und viel Erfolg mit dem Buch.
1: Dankeschön, das war sehr schön.

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1: Im Studio Ronald Schleif. Guten Tag. Brandenburgs Verkehrsminister Krumbach ist dagegen, das Nachtflugverbot am BER in Schönefeld zu ändern. Er sehe überhaupt keinen Anlass, die Zeiten zu verlängern, sagte der SPD-Politiker. Damit reagierte er auf eine entsprechende Forderung der Berliner Linken. Alexandra Karolczyk berichtet.
2: Aktuell ruht der reguläre Flugbetrieb zwischen Mitternacht und 5 Uhr. Zwischen 22 und 6 Uhr sind nur Flüge mit lärmarmen Maschinen erlaubt. Verspätete oder verfrühte Flüge können in bestimmten Zeitfenstern trotzdem abgefertigt werden. Die Berliner Linke will das Nachtflugverbot dagegen ausweiten auf die Zeit von 22 bis 6 Uhr.
1: Rund 400 Freiwillige füllen heute zehntausende Bio-Brotboxen für Schülerinnen und Schüler in Brandenburg und Berlin. Morgen bekommen dann Erstklässler an den Schulen die Boxen mit einem gesunden Frühstück. Die Aktion gibt es seit mittlerweile 25 Jahren. Sie soll eine gesunde Ernährung fördern. Regelmäßig helfen Politiker aus beiden Ländern und dem Bund beim Packen der Boxen. In Brandenburg stehen rund 200 Friedhöfe auf der Liste des immateriellen Kulturerbes deutscher Friedhofskultur. Heute kommt in Rheinsberg ein weiterer hinzu, nämlich der Friedhof der Evangelischen Kirchengemeinde. Dort kümmert sich der Verein Stadtgeschichte um die Gräber besonderer Persönlichkeiten. Tobias Pehle vom Kuratorium sagte uns,
3: der Sinn der Auszeichnung immaterielles Kulturerbe ist es, auf den Wert von Kulturformen aufmerksam zu machen. Und in unserem Alltag ist uns oft der Wert der Friedhöfe nicht so bewusst. Wir möchten gerne Menschen wieder etwas dafür sensibilisieren, dass Friedhöfe halt besondere, wichtige Orte sind. Und das kann man, indem man zum Beispiel auch als Friedhofsverwaltung ein Schild anbringt und auf diese Art und Weise vielleicht auch ein bisschen Werbung für sich und seinen Friedhof zu machen.
1: Zu der Feier ab 14 Uhr sind auch die Rheinsberger eingeladen. Der Äthiopier Guy Adola hat den Berlin-Marathon gewonnen. Er lief nach 2 Stunden, 2 Minuten und 51 Sekunden durchs Ziel. Bei den Frauen war Tigistha Sefa am schnellsten. Die Äthiopierin schaffte die Strecke in 2 Stunden, 11 Minuten und 4 Sekunden. Damit verpasste sie aber den angestrebten Weltrekord. Lars Becker berichtet.
4: Die beeindruckend konstant laufende Äthiopierin lag bis Kilometer 40 noch deutlich unter der Bestzeit von Ruth Chepngetich, bekam dann muskuläre Probleme und schleppte sich bei ihrem dritten Berlin-Sieg mit Krämpfen, humpelnd und unter Schmerzen ins Ziel. Am Ende fehlte Assefa, die 2023 in Berlin schon Weltrekord gelaufen war, eine gute Minute. Der ambitionierte Versuch von Esther Pfeiffer, gleich bei ihrem ersten Profimarathon den 18 Jahre alten deutschen Rekord von Irina Mikitenko anzugreifen, war früh gescheitert. Pfeiffer musste schon nach gut 15 Kilometern aufgeben.
1: Insgesamt sind 56.000 Läuferinnen und Läufer auf der Strecke, deshalb sind auch zahlreiche Straßen in Berlin gesperrt. Bis 18 Uhr werden sie nach und nach wieder freigegeben. Soweit die Antenne Brandenburg Nachrichten. 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
5: Immer wärmer wird's. Nochmal den Grill anwerfen, einen Ausflug mit dem Moped machen. Die schönsten Sommergefühle packen wir heute ins Einmachglas für den Winter. Strahlend sonnig ist es bei maximal 22 Grad in der Uckermark, bis zu 24 in Wusterwitz. Aktuell haben wir 17 bis 20 Grad. In der Nacht dann verbreitet Sternen, klar, dann geht's runter auf 12 Grad in Wittenberge, bis zu 5 in Koschen. Und morgen am Montag noch etwas wärmer als heute bei einem Mix aus Sonne und lockeren Wolken, 23 bis 26 Grad.
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5: A10, westlicher Berliner Ring Richtung Dreieck Werder, zwischen Potsdam Nord und der Havelbrücke Stau an der Baustelle. Da brauchen Sie eine halbe Stunde Geduld. Vorsicht auf der A10, östlicher Ring Richtung Dreieck Spreeau, zwischen Freienbrink und Dreieck Spreeau liegt ein totes Tier auf der Beschleunigungsspur. Nach Berlin, A100, die Stadtautobahn ist aktuell recht voll. Am Innsbrucker Platz ist in beiden Richtungen die Ausfahrt gesperrt. Auch die Ausfahrt Hohenzollerndamm ist in beiden Richtungen gesperrt. Und an diesem Wochenende wegen des Berlin-Marathons zusätzlich viele Sperrungen in der Innenstadt, unter anderem in Tiergarten. Die Straße des 17. Juni zwischen Großem Stern und Brandenburger Tor ist gesperrt. Die Läufer sind weiter unterwegs. Bis 18 Uhr werden die Sperrungen schrittweise wieder aufgehoben. Geblitzt wird auf der A12 Richtung Berlin zwischen Briesen und Fürstenwalde Ost. Danke, Christine. Und wenn Sie noch was haben, 0331 70 98 101. Das ist die Nummer vom Antenne-Verkehrsservice. Danke, gute Fahrt.
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5: Strahlend schöne Bilder gehen aus unserer Region heute in die ganze Welt. Insgesamt 56.000 Teilnehmer rennen mit beim Berlin-Marathon. Wirklich irre. Und entlang der Strecke ist ja immer mega Party-Stimmung. Auch dank Menschen wie Roland, der ordentlich einheizt mit Musik.
6: Das hat sich mal so ergeben, dass man meinte, Mensch, das ist immer so ruhig hier so bei so einem Stand. Kannst du nicht ein bisschen Musik machen? Ja, das konnte ich. Und seitdem bin ich dabei.
5: Ja, ruhig ist es nicht beim Marathon. Sie hören es in gut 6 Minuten.

0: Einen wunderbaren sonnigen Sonntag Ihnen mit Antenne Brandenburg im Ohr. Auf diesen Tag haben Zehntausende seit Monaten hintrainiert. Wie immer Ende September steigt der Berlin-Marathon und da ist wirklich alles dabei. Also wirklich vom rasend schnellen Erstling, der die Strecke mal eben in 2 Stunden und knapp 3 Minuten geschafft hat, der Sieger heute, und der rüstigen 85-Jährigen, die es auch irgendwann heute noch schaffen wird. Hut ab vor jedem, der diese gut 42 Kilometer rockt. Macht auch immer Riesenspaß zuzuschauen und anzufeuern. Das ist auch deutlich weniger anstrengend, als selbst mitzulaufen. Jonas aus Worms hat sich genau dafür entschieden.
1: Also mein Vater läuft, einer meiner Cousins läuft, einer meiner besten Freunde läuft und von meinem besten Freund auch noch die Mutter. Das heißt, wir sind hier in einer großen Truppe unterwegs und supporten die.
0: Ja, Tausende auf der Strecke und Hunderttausende am Straßenrand ist wirklich ein Happening. An Ständen gibt's Wasser und Bananen, Trommelgruppen und Cheerleaders feuern an und manch einer sogar mit richtig fetter Musik, so wie Marathon-DJ Ronald, der macht das seit 40 Jahren.
2: Ja, mache ich gerne. Also toll, ich gehöre halt genauso zum Team wie die Wasserausgeber. Und es hat sich mal so ergeben, dass man meinte, Mensch, das ist immer so ruhig hier so bei so einem Stand. Kannst du nicht ein bisschen Musik machen? Ja, das konnte ich und seitdem bin ich dabei.
3: Ja, also ungefähr ein Drittel hier rum bei Kilometer 15 exakt. Hier ist ja auch die Zeitmessmatte. Und was für Musik spielst du, damit du die Leute motivieren kannst? Man hört, es ist ein bisschen basslastig und vor allen Dingen laut muss es sein.
2: Naja, ein bisschen Takt sollte sein, ne? Und daher die modernen Hits oder auch ältere, ne? Damit die Leute ja motiviert sind und dass es ein bisschen ins Herz geht, in die Beine vor allen Dingen.
3: Okay. Wenn du das schon so lange machst, fast Jahrzehnte kann man ja sagen, du erlebst ja wahrscheinlich auch viel Dankbarkeit.
2: Ja, die Läufer lächeln einen an und das freut einen natürlich. Die Läufer freut's, wenn sie Musik hören, wenn sie angesprochen werden und das ist das Wichtige.
0: Ja, jeder, der anfeuert, tut gut. Ein bisschen Drama gab's übrigens auch. Die deutsche Läuferin Esther Pfeiffer, die hatte den deutschen Rekord angepeilt und sie musste schon nach 13 Kilometern aufgeben. Und einer der Äthiopier lag lange vorn und bekam dann Krämpfe. Na, wir wünschen allen, die dabei sind, gutes Durchhalten und danach dann eine gute Massage vom Lieblingsmenschen.

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0: 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Einen entspannten Sonntag Ihnen. Das ist doch genau der richtige Moment, um groß zu träumen.
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5: Ihr seid ja irre, ey.

0: schöne Mittagszeit.
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2: Alle Fenster auf- und durchlüften, das Nachmittagsschläfchen auf der Sonnenliege machen, nochmal die Badeschlappen anziehen, fast wie Sommer fühlt sich's an in der Sonne. 20 Grad haben wir derzeit in Pritzwalk und Eberswalde, 21 in Potsdam und Bernau, 22 in Luckenwalde und Rathenow und es geht noch rauf auf 22 bis 24 Grad. Morgen am Montag, Mix aus Sonne und meist nur lockeren Wolken, noch ein bisschen wärmer, 23 bis 26 Grad und so herrlich spätsommerlich bleibt's dann auch am Dienstag.
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2: A10 westlicher Berliner Ring Richtung Dreieck Werder zwischen Potsdam Nord und der Havelbrücke. Stau an der Baustelle. Da stehen sie 20 Minuten lang an. Stau auch Richtung Dreieck Havelland. Da dauert es 10 Minuten länger zwischen Dreieck Werder und Großkreuz. Stau außerdem auf dem Weg zum Spargelhof Kleisto. Und da findet heute die große Kürbiswiegemeisterschaft statt. Zwischen A10 und Kleisto dauert es eine halbe Stunde länger. Nach Berlin A100. Die Stadtautobahn ist aktuell recht voll. Am Innsbrucker Platz ist in beiden Richtungen die Ausfahrt gesperrt. Auch die Ausfahrt Hohenzollern-Damm in beiden Richtungen gesperrt. An diesem Wochenende gibt es wegen des Berlin-Marathons weitere Sperrungen in der Innenstadt, unter anderem in Tiergarten. Die Straße des 17. Juni zwischen Großem Stern und Brandenburger Tor ist gesperrt. Das Läuferfeld ist weiter unterwegs. Bis etwa 18 Uhr werden dann die Sperrungen schrittweise aufgehoben. Geblitzt wird auf der A12 Richtung Berlin zwischen Briesen und Fürstenwalde Ost. Wenn Sie noch was haben, 0331 70 98 101, die Nummer vom Antenne Verkehrsservice. Danke für Ihre Hinweise und allen unterwegs eine gute und sichere Fahrt.
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2: Den genau richtigen Sound bei diesem Wetter. Rigera mit ihrem 80er, Vamos a la Playa. Schönen Sonntag Ihnen. Ja.

0: an diesem sehr sonnigen letzten September-Sonntag. Ich weiß, man will ja noch gar nicht dran denken, aber das erste Weihnachtsgebäck liegt auch schon im Supermarkt und bald steht das wieder an. Reifenwechsel. Genau. Wie heißt es so schön? Von O bis O, also von Oktober bis Ostern. Kommende Woche beginnt der Oktober. Und bevor wir die Winterreifen draufziehen lassen, hat der ADAC die aktuellen Modelle getestet. So einige sind durchgefallen. Antennenreporter Matti Zachau, erzähl mal genauer.
1: Der ADAC hat in zwei Reifengrößen jeweils 16 Produkte getestet. In der Kategorie Kleinwagenreifen war mehr als die Hälfte nicht empfehlenswert. Nur zweimal gab es ein Gut vom ADAC. Und am besten war der Continental Winterkontakt TS 870. Der hat auf allen Untergründen ausgewogene und durchweg gute Leistung gezeigt und, ist ja auch nicht unwichtig, hat eine ordentliche Umweltbilanz. Bei den Reifen für Mittelklassewagen, da kam der Pirelli Centurato Winter 3 auf den ersten Platz, aber auch hier gab es negative Ausreißer. Ganze 6 von 16 Reifen hat der ADAC als mangelhaft eingestuft.
0: Das ist ja eine ganze Menge. Was ist denn wichtig zu beachten bei der Wahl neuer Winterreifen?
1: Als Autofahrer sollte ich bei der Wahl meines Winterreifens darauf achten, was für ein Fahrprofil ich habe. Also das heißt konkret, bin ich Vielfahrer, dann rät der ADAC, dass mein Reifen neben einer guten Fahrsicherheitsbewertung auch eine lange Laufzeit hat. Und das gilt gerade bei Kleinwagen, sagt ADAC-Sprecher Fabian Fährmann.
2: In dieser Kategorie der schlechteste Kleinwagenreifen hat eine prognostizierte Laufleistung von gerade mal 22.000 Kilometern. Im Vergleich dazu, der Durchschnitt der Mittelklasse-Reifen liegt bei 45.000 Kilometern und damit mehr als doppelt so hoch.
1: Naja, und was für eine Überraschung. Natürlich ist auch der Preis ein Kriterium. Die guten Reifen waren im Test zwar im Schnitt so rund ein Drittel teurer als die schlechteren, aber am Ende kann sich das trotzdem lohnen, etwas mehr auszugeben, weil die guten Reifen einfach länger halten und sicherer sind.
0: Ja, sind schon mal zwei gute Argumente, um ein bisschen mehr auf den Tisch zu legen. Matti Zachau mit den Tipps für Ihren Winterreifenkauf.

0: Genauso locker flockig, wie sich dieser Sonntag anfühlt. Die aktuelle von Olivia Dean gehört hier auf Antenne Brandenburg. Und wenn Ihnen da noch mehr Lieblingsmusik in den Kopf kommt, wir spielen sie für Sie.
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1: Mit Wolfgang Borsche.
2: Nach Verletzungsproblemen auf den letzten Metern hat Tigistha Seffer den Weltrekord beim Berlin-Marathon verpasst. Sie lief nach 2 Stunden, 11 Minuten und 4 Sekunden ins Ziel. Das war Streckenrekord und die drittschnellste Zeit in der Marathongeschichte. Lars Becker berichtet.
3: Die beeindruckend konstant laufende Äthiopierin lag bis Kilometer 40 noch deutlich unter der Bestzeit von Ruth Chepngetich, bekam dann muskuläre Probleme und schleppte sich bei ihrem dritten Berlin-Sieg mit Krämpfen, humpelnd und unter Schmerzen ins Ziel. Am Ende fehlte Assefa eine gute Minute. Bei den Männern triumphierte Gia Adola zum zweiten Mal in Berlin. Der Routinier aus Äthiopien verbesserte dabei seine persönliche Bestzeit.
2: Adola lief nach 2 Stunden, 2 Minuten und 50 Sekunden durchs Ziel am Brandenburger Tor. Brandenburgs Verkehrsminister Krumbach lehnt eine Ausweitung des Nachtflugverbots am BER ab. Er sehe dafür aktuell überhaupt keinen Anlass, sagte der SPD-Politiker. Hintergrund ist eine Forderung der Berliner Linken, die das Nachtflugverbot auf die Zeit von 22 bis 6 Uhr früh ausweiten will. Aktuell dürfen am BER zwischen Mitternacht und 5 Uhr früh regulär keine Maschinen starten oder landen. Papst Leo XIV. Hat die Kirche zu höchster Wachsamkeit aufgerufen, um sexuellen Missbrauch zu verhindern. Bei einem Treffen mit französischen Bischöfen am Wallfahrtsort Lourdes mahnte er außerdem ein entschiedenes Vorgehen bei der Aufarbeitung von Missbrauchsfällen an. Aus Lourdes berichtet Anna Giordano.
4: Am späten Nachmittag wird es unter Ausschluss der Öffentlichkeit ein Treffen mit 7 Opfern sexuellen Missbrauchs geben. Lourdes als Ort der Heilung, aber auch als Ort des Eingestehens von Schuld. Nach dem französischen Missbrauchsbericht im Jahr 2021 hatten die Bischöfe hier eine systematische Schuld der Kirche anerkannt und um Vergebung gebeten. Der morgige Tag wird dann wieder politisch. Leo XIV. Wird nach Metz reisen und dort vor EU-Vertretern sprechen.
2: Die Zahl der Asylerstanträge in Deutschland ist im September auf den niedrigsten Stand seit 2012 gefallen. Das berichtet die Bild am Sonntag und beruft sich dabei auf das Innenministerium. Bis zum Stichtag am 25. September wurden demnach rund 3.300 Erstanträge registriert. Vor einem Jahr waren es noch über 9.000. Bundesinnenminister Dobrindt führt den Rückgang auf die verschärfte Migrationspolitik der Bundesregierung zurück. Und soweit die Nachrichten. 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
5: Die Sonne lacht, Land auf, Land ab, herrlich mild die Luft, die bunten Blätter winken fröhlich und warm ist es. Fast überall haben wir schon die 20-Grad-Marke geknackt. Die Höchstwerte heute 22 bis 24 Grad. In der Nacht merken wir dann wieder die Jahreszeit. Bei oft sternenklarem Himmel geht's runter auf 12 Grad in Wittenberge bis tiefstens 5 in Koschen. Und morgen geht der Altweibersommer dann fröhlich weiter. Wieder viel Sonne im Mix mit lockeren Wolken. Am Nachmittag 23 Grad in Fürstenwerder bis zu 26 in Ziesar.
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5: A10 westlicher Berliner Ring Richtung Dreieck Werder zwischen Potsdam Nord und der Havelbrücke, Stau in der Baustelle. Planen Sie 20 Minuten mehr ein. Stau auch Richtung Dreieck Havelland, da dauert es 10 Minuten länger zwischen Dreieck Werder und Großkreuz. Vorsicht auf der A13 Dresden Richtung Berlin zwischen Duben und Raststätte Berstetal blockiert ein Pannenauto die rechte Spur. Stau außerdem auf dem Weg zum Spargelhof Kleisto, da findet heute die große Kürbiswiegemeisterschaft statt. Zwischen A10 und Kleisto dauert es aktuell noch eine Viertelstunde länger. Nach Berlin A100, die Stadtautobahn ist aktuell recht voll. Am Innsbrucker Platz ist in beiden Richtungen die Ausfahrt gesperrt, auch die Ausfahrt Hohenzollern-Damm in beiden Richtungen gesperrt. An diesem Wochenende gibt es wegen des Berlin-Marathons viele Sperrungen in der Innenstadt, unter anderem in Tiergarten die Straße des 17. Juni zwischen Großem Stern und Brandenburger Tor gesperrt. Das Läuferfeld ist weiter unterwegs. Bis etwa 18 Uhr werden die Sperrungen schrittweise aufgehoben. Geblitzt wird auf der A12 Richtung Berlin zwischen Briesen und Fürstenwalde Ost. Und wenn Sie noch einen Blitzer haben, sagen Sie uns gern Bescheid. 0331 70 98 101. Da erreichen Sie den Antenne-Verkehrsservice. Gute Fahrt.
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5: Was für ein Wetterchen heute. Also bevor die Kinder sich langweilen, ab mit ihnen aufs Feld. Da wartet noch reichlich Beute.
1: Denn die Wendy,
6: Polly und die Nixe,
1: die Soraya noch,
6: Birgit oder Baltik Roos.
5: Das sind alles Kartoffelsorten von Bauer Fritz Walter. Heute steigt nochmal das große Kartoffelbuddelfest in Philadelphia bei Storke mit großem Programm drumherum. Lohnt sich.
1: Wir haben jetzt schon vorgebuddelt und waren eigentlich positiv überrascht. Je nach Sorte ist ein bisschen unterschiedlich. Eine hat ein bisschen mehr dran, eine ein bisschen weniger. Ein paar kleine, ein paar große. Aber wir sind top zufrieden.
5: Noch bis 16 Uhr. Das große Kartoffelbuddeln. Das und noch mehr Ideen für Ihren perfekten Sonntag auf antennebrandenburg.de. Schön, dass Sie dabei sind.

0: Einen wunderbaren Sonntag Ihnen. Hallo Brandenburg. Angespannte Zeiten brauchen gute Ideen. Studentinnen und Studenten suchen verzweifelt eine bezahlbare Bleibe. Gleichzeitig haben ja viele Alleinstehende zwar Platz, brauchen aber Hilfe im Garten, für Arztbesuche oder den Einkauf im Supermarkt. Wie wäre es also damit? Sie nehmen einen Studenten auf und nicht nur Yoshi ist glücklich. Das Beispiel von Antennenreporter Chris Rudolph.
1: Das hier ist Yoshi.
2: Guck mal hier.
1: Yoshi ist 11, liebt Leckerchen und der gut gelaunte Pudelmix braucht regelmäßig Bewegung. Seine Besitzerin Iris Feldmann schafft es körperlich nicht, 3-mal am Tag mit ihm spazieren zu gehen.
2: Wir haben halt eine gemeinsame WhatsApp-Gruppe, sozusagen Hundeplan. Da wird dann angekreuzt, wer wann kann.
1: Wir, das sind die Studenten Gulong und Anastasia, die Frau Feldmann und Yoshi unterstützen.
3: Wir gehen spazieren, spielen eine große Runde und sehr viel schnuppern.
1: Die beiden studieren in Potsdam Interface Design, also die Gestaltung von Apps oder Webseiten. Im Haus von Iris Feldmann im Ortsteil Eiche mieten beide je ein möbliertes Zimmer.
4: Großes Sofa und ein Tisch, Schrank für Bücher und ein großes Bett, passt schon für 2 Menschen.
1: Gulong kommt aus China. Er teilt sich mit der Ukrainerin Anastasia eine Küche und ein Bad mit Dusche und Wanne. Weil sie sich um den Hund kümmern und ab und zu im Garten helfen, zahlen sie recht wenig Miete, jeweils 300 Euro. Gerade mal halb so viel, wie Potsdamer Studenten im Schnitt aufbringen müssen. Manche zahlen sogar noch mehr, erzählt Anastasia.
3: Ich habe eine Freundin, die in Golm wohnt und sie bezahlt 1.000 Euro für 20 Quadratmeter.
1: Und bei den Feldmanns ist noch der Familienanschluss inklusive. An Weihnachten sind die beiden Studenten natürlich mit eingeladen. Gut 60 solcher Wohntandems zählt das Studierendenwerk in Westbrandenburg aktuell. Iris Feldmann ist von der Idee Hilfe für Wohnen überzeugt.
2: Klasse Projekt und man kann sich Unterstützung suchen, ja, die einfach hilfreich ist und die ein bisschen Leben in leere Häuser bringt.
0: Wirklich ein tolles Projekt vom Studierendenwerk in Westbrandenburg. Falls Sie Interesse haben, wir geben Ihnen gerne den Kontakt 0331 70 98 100.

0: Eine der erfolgreichsten Bands der 70er, Fleetwood Mac. Schönen Sonntag.
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0: kurz nach 13:30.
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0: Apfelkuchen mit Sahne auf der Datsche, langer Spaziergang um den See, für den Hund ein paar Bälle werfen. Also man muss ja gar nichts Besonderes machen, allein die warme Sonne macht schon glücklich. Die Höchstwerte am Nachmittag 22 bis 24 Grad. Aktuell haben wir 20 in Perleberg, 21 in Lübben, 22 in Schönefeld, 23 in Jüterbock. Die Höchstwerte 22 eben bis 24 Grad. Die kommenden Tage wird es noch wärmer. Morgen am Dienstag bis zu 26 Grad.
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0: A10 westlicher Berliner Ring Richtung Dreieck Werder zwischen Potsdam Nord und der Havelbrücke stehen Sie an der Baustelle 20 Minuten lang an. In Richtung Dreieck Havelland dauert zwischen Dreieck Werder und Großkreuz 10 Minuten länger. Stau außerdem auf dem Weg zum Spargelhof Kleistow, da zwischen A10 und Kleistow eine Viertelstunde anstehen. Nach Berlin A100, die Stadtautobahn ist aktuell recht voll. Am Innsbrucker Platz ist in beiden Richtungen die Ausfahrt gesperrt. Auch die Ausfahrt Hohenzollernamm in beiden Richtungen gesperrt. An diesem Wochenende gibt es wegen des Berlin-Marathons viele Sperrungen in der Innenstadt, unter anderem in Tiergarten, die Straße des 17. Juni zwischen Großem Stern und Brandenburger Tor. Das Läuferfeld ist weiter unterwegs. Bis etwa 18 Uhr werden dann die Sperrungen schrittweise wieder aufgehoben. Geblitzt wird auf der A12 Richtung Berlin zwischen Briesen und Fürstenwalde Ost. Und wenn Sie noch was haben, 0331 70 98 101. Danke, gute Fahrt.
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0: Antenne Brandenburg. Mit der schönsten Musik für Ihren Sonntag. Mhm.

0: an Antenne Brandenburg unterwegs oder zu Hause. Wir begleiten Sie sehr gerne durch diesen Sonntag. Haferflocken gelten ja gerade als Superfood. Ich liebe sie schon immer. Aber wie das so ist heutzutage, die einen schwören auf ein Lebensmittel und andere im Netz sagen, nee, lass besser die Finger davon. Bei Haferflocken etwa wegen Pestizidrückständen oder auch sogenannten Antinährstoffen. Antenne Gesundheitsreporterin Patricia Metz hat mal genauer recherchiert. Patricia, wie gesund sind Haferflocken denn nun?
1: Ja, gute Frage. Wir haben eine Ernährungswissenschaftlerin gefunden, die hat genau das erst kürzlich untersucht. Die hat 68 Studienteilnehmer vermessen, deren Blutdruckwerte, Körperfettanteil und Grundumsatz bestimmen lassen. Danach haben die dann eine zweitägige Haferdiät gemacht. Das heißt, die durften nur Haferflocken essen, die mit Wasser zubereitet waren. Ein bisschen Obst und Gemüse dazu waren auch erlaubt, aber komplett ohne Salz und Zucker. Ja, und es kam ein beeindruckendes Ergebnis heraus. Das sagt eben auch die Leiterin der Forschungsgruppe, Marie-Christine Simon.
2: Wir konnten feststellen, dass wir durch die zweitägige Haferkur die Cholesterinwerte um 10% im Schnitt senken konnten. Und das ging positiverweise mit einher mit einer Gewichtsreduktion. Perspektivisch heißt das, dass wir präventiv einen Diabetes vorbeugen können.
1: Das Tolle daran ist, man muss diese Haferkur nur 2 Tage lang machen, hat aber wirklich einen Effekt, der bis zu 6 Wochen nachweisbar ist.
0: Krass. Und was hat es auf sich mit diesen sogenannten Antinährstoffen in Haferflocken?
1: Ja, Antinährstoffe, die kennen wir zum Beispiel von der Oxalsäure, die in Spinat oder Kakao enthalten ist. Bei den Haferflocken ist es der Mineralstoffblocker Phytinsäure. Der hat nämlich die dumme Angewohnheit, eine wirklich sehr feste Bindung mit Mineralstoffen wie Calcium, Magnesium, Eisen und Zink einzugehen. Und dann werden diese Stoffe für den Körper anscheinend unverwertbar. Was die Phytinsäure angeht, hat uns aber Professorin Marie-Christine Simon direkt Entwarnung geben können.
2: Keine Sorge, wenn man Haferflocken einweicht, über Nacht zum Beispiel oder 30 Minuten und das Einweichwasser abgießt, reicht das schon, um diesen vermeintlich negativen Effekt zu entkräften. Zusätzlich wird das noch verbessert, wenn man dann den Haferflocken Vitamin C-reiches Obst zusetzt.
0: Na, da denkt man doch gleich an das gute alte Bircher Müsli, über Nacht eingeweicht mit Apfel- und Zitronensaft, Vitamin C nämlich. Also, Haferflocken sind gesund und egal, ob sie kernige lieben oder zarte, von den Inhaltsstoffen her sind beide gleich.

0: Die Beine hochlegen, fünfe gerade sein lassen. Entspannten Sonntag Ihnen mit Antenne Brandenburg.
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1: Um 14 Uhr mit Miriam Berger. Guten Tag. Verbraucherschützer fordern für den öffentlichen Nahverkehr ein einheitliches Tarifsystem in ganz Deutschland. Die Chefin des Verbraucherzentrale Bundesverbands POP sagte, derzeit gäbe es einen unübersichtlichen Flickenteppich aus Verbundgrenzen, Tarifzonen und Ticketangeboten. Wer Bus und Bahn nutze, brauche aber ein Tarifsystem, das überall gleich funktioniert. Die Verbraucherzentralen schlagen ein Preismodell vor, das sich daran orientiert, wie lange ein Fahrgast den ÖPNV nutzt. Demnach soll es nur noch 5 Ticketarten geben, von 15 Minuten bis zu 24 Stunden. In Schipgau in der Lausitz soll heute das höchste Windrad der Welt fertiggestellt werden. Der Turm wird am Ende 365 Meter hoch sein, also fast so hoch wie der Berliner Fernsehturm. Der Höhenwindturm in der Brandenburger Kohleregion soll einmal Strom für bis zu 7500 Haushalte produzieren können. Der Berlin-Marathon ist laut der Polizei bisher ohne große Probleme verlaufen. Sprecher Naht sagte dem RBB, alle Läufer seien am Morgen gut auf die Strecke gekommen. Die Polizei habe die Straßen wie geplant sperren können. Bis kurz vor dem Start mussten allerdings rund 470 Fahrzeuge abgeschleppt werden, weil sie in Halteverbotszonen standen. Bei den Männern lief kurz vor 11 Uhr der Äthiopier Guy Adola als Erster ins Ziel. Bei den Frauen war Tigist Assefa am schnellsten. Brandenburgs Verkehrsminister Krumbach lehnt es ab, das Nachtflugverbot am BER auszuweiten. Er sehe dafür aktuell überhaupt keinen Anlass, sagte der SPD-Politiker. Hintergrund ist eine Forderung der Berliner Linken, die das Nachtflugverbot auf die Zeit von 22 bis 6 Uhr ausdehnen will. Aktuell dürfen am BER zwischen Mitternacht und 5 Uhr regulär keine Maschinen starten oder landen. In Deutschland ist seit heute eine EU-Regel gegen Greenwashing in Kraft. Demnach müssen Unternehmen einen Nachweis bringen, wen sie mit Nachhaltigkeit und Umweltfreundlichkeit ihrer Produkte werben. Aus Brüssel Sarah Lopez.
2: Unternehmen dürfen ihre Produkte auch nicht mehr als klimaneutral bewerben, wenn sie sich dabei auf eine CO2-Kompensation außerhalb der eigentlichen Wertschöpfungskette beziehen, also zum Beispiel für das Pflanzen von Bäumen bezahlt haben. Die EU will mit den neuen Regeln Verbraucherinnen und Verbraucher vor irreführenden Umweltaussagen schützen.
1: Soweit die Nachrichten. 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
3: In Lede schwitzen sie wahrscheinlich heute ein bisschen in ihrer Spreewaldtracht beim Ledefest. Warm ist es, 23 Grad im Spreewald und in Cottbus 21 aktuell in der Prignitz. Die Höchstwerte bei viel Sonne am Nachmittag 22 bis 24 Grad. In der Nacht funkeln dann meist die Sterne, dann geht's wieder mächtig nach unten auf dem Thermometer. 12 Grad in Perleberg, 12 bis 8, je nach Stadtlage in Berlin, 5 Grad mal in Wellmitz. Und morgen am Montag, Mix aus Sonne, meist lockeren Wolken, da wird's noch ein bisschen wärmer, 23 bis 6. 26 Grad, so bleibt es auch am Dienstag.
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3: Vorsicht, auf der A9 Leipzig Richtung Berlin zwischen Brück und Belitz blockiert ein Auto die rechte Spur. A10 westlicher Ring Richtung Dreieck Werder zwischen Potsdam Nord und der Havelbrücke stehen sie im Baustellenstau. 20 Minuten Wartezeit, 10 Minuten länger Richtung Dreieck Havelland zwischen Dreieck Werder und Großkreuz. Vorsicht, auf der A13 Berlin Richtung Dresden zwischen Mittenwalde und Bestensee liegen auf der rechten und der mittleren Spur Fahrzeugteile. Nach Berlin A100, die Stadtautobahn ist nach wie vor recht voll. Am Innsbrucker Platz ist in beiden Richtungen die Ausfahrt gesperrt. Auch die Ausfahrt Hohenzollern-Damm in beiden Richtungen gesperrt. An diesem Wochenende gibt es wegen des Berlin-Marathons viele Sperrungen in der Innenstadt. Unter anderem in Tiergarten die Straße des 17. Juni zwischen Großem Stern und Brandenburger Tor. Das Läuferfeld ist weiter unterwegs. Noch bis etwa 18 Uhr werden die Sperrungen dann schrittweise wieder aufgehoben. Geblitzt wird auf der A12 Richtung Berlin zwischen Briesen und Fürstenwalde Ost. Haben Sie noch einen Blitzer? 0331 70 98 101. Danke fürs Durchgeben und wir wünschen gute Fahrt.
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3: Also tatsächlich, bis eben habe ich gedacht, dass die Band Opus in ihrem berühmten Hit aus den 80ern singt, das Leben ist halt das Leben, life is life. Stimmt nicht. Die singen, das Leben ist live. Also passiert genau jetzt. Das ist doch genau die richtige Einstellung für diesen Sonntag. Genießen Sie ihn, bis das Sonnenakku prall gefüllt ist. Und wir haben die schönste Musik dazu.

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Die Tremolos haben diesen Song abgelehnt. Da hat ihn Tony Christie kurzerhand selbst aufgenommen mit seiner Band. Herausgekommen ist ein Welthit von 1970. Ihnen einen schönen Sonntagnachmittag. Jetzt mit Hertz auf Antenne Brandenburg.

0: halb drei inzwischen.
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0: Barfuß auf dem Balkon, ohne Dach im Cabrio, mit Shorts im Paddelboot, machen Sie sich frei. Es ist warm genug dafür, bei viel Sonne, 22 bis 25 Grad. Auch in der Nacht dann nur wenige hohe Wolken, ansonsten sternenklar, da wird es dann wieder kühl. Tiefstwerte zwischen 12 Grad in Perleberg und 5 in Wellmitz. Morgen am Montag mal Sonne, mal lockere Wolken und noch ein Ticken wärmer, 23 bis 26 Grad.
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0: A10 westlicher Berliner Ring Richtung Dreieck Werder zwischen Potsdam Nord und der Havelbrücke. Baustellenstau. 10 Minuten dauert's hier länger. Und Vorsicht, hier sind auch Fußgänger auf der Fahrbahn. Stau Richtung Dreieck Havelland ebenfalls mit 10 Minuten Wartezeit zwischen Dreieck Werder und Großkreuz. Vorsicht in beiden Richtungen auf der B273 zwischen Schmachtenhagen und Oranienburg. Befindet sich ein Fußgänger auf der Fahrbahn nach Berlin. An diesem Wochenende gibt es wegen des Berlin-Marathons viele Sperrungen in der Innenstadt. Unter anderem in Tiergarten. Die Straße des 17. Juni ist zwischen Großem Stern und Brandenburger Tor gesperrt. Die Sperrungen werden dann bis etwa 18 Uhr schrittweise aufgehoben. Zur S-Bahn wegen eines Notarzteinsatzes. Auf der Strecke in Tegel ist der Zugverkehr der Linie S25 unterbrochen zwischen Alt-Reinickendorf und Heiligensee. Wenn Sie noch was haben, 0331 70 98 101. Das ist die Nummer vom Antenne Verkehrsservice. Danke für Ihre Hinweise und gute Fahrt.
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0: Schön, dass Sie dabei sind. Guten Tag.

0: Einen wunderbaren sonnigen Sonntag Ihnen. Also meine Einer ist ja gar nicht traurig, dass es heute schon früh dunkel wird. Endlich gibt's ja wieder was zu gucken. Nach der Premiere ist vor der Premiere. Nach dem Niederlandespiel steht jetzt die Heimpremiere an für unsere frisch gebackenen Bundestrainer und sein Team. Gegen Griechenland geht's heute im ausverkauften Stadion in Augsburg. Mit dabei ist auch Karim Adeyemi. Vielleicht haben Sie es ja gesehen, das Spiel. Da hat er beim Spiel gegen die Niederlande doch was versemmelt. Antenne Sportreporter Burkhard Hupe sagt aber, der Trainer hält ihm trotzdem die Stange.
1: Man kann sicherlich sagen, dass Karim Adeyemi ein Mann der Extreme ist. Er ist zum Beispiel extrem schnell und spektakulär, wie neulich im Trikot des FC Barcelona, als er kurz vor dem Ende wie eine Windhose über den halben Platz fegte und dann ein großartiges Tor erzielte. Extrem bedauerlich ist jedoch, dass Adeyemi seine extremen Fähigkeiten in der Nationalmannschaft bislang extrem selten gezeigt hat. Das war auch beim jüngsten Spiel in Amsterdam nicht anders. Doch weil bei der Nationalmannschaft gerade fast alles auf Anfang gedreht und vom mildtätigen Licht der Hoffnung beschienen wird, wirbt Bundestrainer Jürgen Klopp um Nachsicht für seinen extremen Flügelflitzer.
2: Es bedeutet ihm ganz, ganz viel, dabei zu sein. So, und dann vergibst du in diesem Spiel diese Chance. Und ich sage, den macht er normalerweise rein, auch wenn der Ball springt und scharf gespielt war, dann haust du den drüber. So, und jetzt der Umgang damit, das ist die große Herausforderung im Fußballerleben.
1: Diese Botschaft ist bei Adeyemi angekommen. Sagt er zumindest.
3: Vorne hat er gesagt, könnt ihr machen, was ihr wollt. Ist auch egal, wenn ein Fehler passiert oder zwei oder drei. Nur die Reaktion ist wichtig. Und das finde ich gut so, weil jedem passieren Fehler. Und am Schluss müssen wir sie nur ausbaden für den anderen.
0: Also heißt für heute Abend, keine Fehler machen. Wir freuen uns aufs nächste Kloppo-Spiel Deutschland gegen Griechenland ab 20:45 Uhr im Ersten.

0: Jennifer Rush in extra lang mit dem 80er-Hit. Der September verlängert uns gerade noch ein bisschen den Sommer. Ist doch wirklich herrlich, dieser Sonntag. Und die nächste Woche geht's ja auch gleich so schön und warm weiter. Und Ines Lang begleitet sie gleich weiter mit der schönsten Musik hier durch diesen wunderbaren Sonntag auf Antenne Brandenburg. Ich bin Katharina Zanner, wünsche noch einen schönen bis morgen.
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1: Um 15 Uhr mit Miriam Berger. Guten Tag. Der Berlin-Marathon ist laut der Polizei bisher ohne größere Probleme verlaufen. Sprecher Naht sagte dem RBB, alle Läufer seien am Morgen gut auf die Strecke gekommen. Die Polizei habe die Straßen wie geplant sperren können. Bis kurz vor dem Start mussten allerdings rund 470 Fahrzeuge abgeschleppt werden, weil sie in Halteverbotszonen standen. Bei den Männern lief kurz vor 11 Uhr der Äthiopier Guy Adola als erster ins Ziel. Bei den Frauen war Tigist Assefa am schnellsten. Innerhalb der CDU gibt es weiter scharfe Kritik am Kurs von Bundeskanzler und Parteichef Merz. Man werde den eigenen Ansprüchen als Volkspartei nicht mehr gerecht, sagte der Vorsitzende der christlich-demokratischen Arbeitnehmerschaft CDA Radke dem ZDF. Die CDU müsse vor allem die arbeitende Mitte zurückgewinnen. Der CDA-Vorstand fordert unter anderem, Beschäftigte etwa aus den Bereichen Industrie, Handwerk und Pflege stärker als bisher bei Wahlkreiskandidaturen zu berücksichtigen. In Deutschland ist seit heute eine EU-Regel gegen Greenwashing in Kraft. Demnach müssen Unternehmen einen Nachweis bringen, wenn sie mit Nachhaltigkeit und Umweltfreundlichkeit ihrer Produkte werben. Aus Brüssel, Sarah Lopez.
2: Unternehmen dürfen ihre Produkte auch nicht mehr als klimaneutral bewerben, wenn sie sich dabei auf eine CO2-Kompensation außerhalb der eigentlichen Wertschöpfungskette beziehen, also zum Beispiel für das Pflanzen von Bäumen bezahlt haben. Die EU will mit den neuen Regeln Verbraucherinnen und Verbraucher vor irreführenden Umweltaussagen schützen.
1: Heute soll in Schipkau in der Lausitz das höchste Windrad der Welt fertig werden. Der Turm wird nach Angaben des Unternehmens Skikong 365 Meter hoch und ist damit nur 3 Meter kleiner als der Berliner Fernsehturm. Die Abschlussarbeiten hatten vorgestern begonnen. Der Zeitplan für die letzte Bauphase hatte sich aber wegen starker Winde verzögert. Ursprünglich sollte das Windrad schon vor einer Woche fertig sein. Die deutsche Fußballnationalmannschaft tritt am Abend bei der Nations League zu ihrem ersten Heimspiel unter dem neuen Bundestrainer Klopp an. Gegner im ausverkauften Augsburger Stadion ist Griechenland. Erstmals nach mehr als 25 Jahren sind bei einem Länderspiel der deutschen Mannschaft auch wieder Stehplätze erlaubt. Die Partie startet um 20.45 Uhr, übertragen wird sie von der ARD. Soweit die Nachrichten. 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
3: Bei dem tierischen Festival Beat and Bark an der F60 gehen Hund und Herrchen jetzt schon nach Hause, aber überall sonst wird noch gefeiert bei bestem Wetter. Sonnige 22 bis 24 Grad, zum Beispiel auch auf dem Marktplatz in Luckau, wo heute der Maxi-Herbstmix stattfindet, mit Mini-Streichelzoo und verkaufsoffenem Sonntag. Sie können aber auch Spaß haben in Fürstlich-Drehna beim Finale der ADAC MX Masters, beim Ledefest im Spreewald, beim Stadtfest in Wittstock oder beim Birnenfest in Ribbeck. Überall ist es sonnig und warm und trocken. Es ist in der Nacht erst wieder empfindlich kühl. Bei nahezu wolkenlosem Himmel sinken die Temperaturen auf 12 bis 8 Grad. Und morgen starten wir mit einem Mix aus Sonne und Wolken in die neue Woche. Es wird noch mal wärmer als heute, maximal 26 Grad.
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3: Achtung, auf der A10 westlicher Berliner Ring Richtung Dreieckwerder zwischen Potsdam-Nord und der Havelbrücke gibt es 10 Minuten Stau an der Baustelle. Stau auch Richtung Dreieck Havelland, 10 Minuten zwischen Dreieckwerder und Großkreuz. Vorsicht auf der A15, Übergang Forst in Richtung Dreieck Spreewald zwischen Cottbus West und Fettschau steht ein Pannenauto im Weg. Stadtverkehr Berlin, an diesem Wochenende gibt es wegen des Berlin-Marathons viele Sperrungen in der Innenstadt. Unter anderem in Tiergarten die Straße des 17. Juni zwischen Großer Stern und Brandenburger Tor. Bis etwa 18 Uhr werden die Sperrungen dann schrittweise wieder aufgehoben. Eine Meldung zur S-Bahn. Wegen eines Notarzteinsatzes auf der Strecke in Tegel ist der Zugverkehr der Linie S25 zwischen Altreinickendorf, Heiligensee unterbrochen. Wir wünschen gute Fahrt.
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3: Und auch da wird vermutlich heute noch gefeiert. 3 Brandenburger Firmen sind kurz vorm Wochenende in Potsdam mit dem Innovationspreis des Landes ausgezeichnet worden. 20.000 Euro, die garantiert sofort wieder investiert werden. Unter den Preisträgern auch die Firma Auricare. Max Rank ist einer der Gründer und Geschäftsführer. Und war mehr als positiv überrascht.
5: Ehrlicherweise hatten wir gar nicht erwartet, dass wir den Preis gewinnen, weil wir sind ein recht junges Unternehmen noch. Aber für uns unglaublich cool. Ein Zeichen, dass wir auch wirklich gesehen werden mit dem Bedarf dahinter.
3: Und was die genau machen, das hören wir gleich.

0: Mit Antenne Brandenburg durchs Wochenende und wir müssen uns echt nicht verstecken in Brandenburg. Wir haben kluge Köpfe und tolle Ideen, die letztendlich in der Wirtschaft ja auch für Jobs sorgen. Die kreativsten und interessantesten Projekte in Brandenburg sind diese Woche mit dem Innovationspreis ausgezeichnet worden. Eine der Firmen ist Auricare. Das Potsdamer Unternehmen hat eine KI-App entwickelt, die erste Hilfe bei psychischen Problemen anbietet, sagt die leitende Auri-Psychologin Saskia Fester.
1: Auri möchte helfen bei Themen wie Informationen geben, die einem dabei helfen können, erste Fragen und auch bestimmte Themen, mit denen man unterwegs ist, eigenständig im Sinne der Selbsthilfe zu lösen und dadurch natürlich das Versorgungssystem zu entlasten.
0: Denn das ist dringend notwendig. Auf einen Platz für eine Psychotherapie wartet man in der Regel mindestens ein halbes Jahr. Die KI-App von Auri soll aber auf jeden Fall so programmiert sein, dass sie mehr bietet als nur zuhören und
1: nicht zu allem Ja und Amen sagt, sondern Grenzen setzt. Zum Beispiel, wenn deutlich wird, dass KI nicht ausreicht und dass es menschlicher Hilfe bedarf.
0: Also, offenbar eine gute erste Hilfe, die wichtig sein kann, menschliche Profis, aber auf keinen Fall ersetzt. Die App funktioniert ein bisschen wie ein Chatbot, also man stellt eine Frage, bekommt wie in einem Chat dann eine Antwort. Das Ganze ist aktuell kostenlos. Einfach online nach Auricare suchen oder hier bei uns anrufen. Wir helfen Ihnen gerne weiter. 0331 70 98 100. Schönes Wochenende mit Antenne Brandenburg.

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Die schönste Musik auf Antenne Brandenburg, jetzt mit Prince und seinem Purple Rain.

0: Musik für Sonnenbrille und Fenster auf. Bruno Mars, I Just Might.
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0: Kurze Hosen, T-Shirt und das Sommerkleid kommen jetzt doch nochmal zum Einsatz. Von der Elbe ziehen zwar ein paar Wolken auf, aber es bleibt sonnig und trocken bei 22 Grad in Pinnow bis 24 in Wusterwitz. Wer bis in den Abend oder vielleicht sogar bis in die Nacht unterwegs ist, der braucht aber trotzdem eine warme Jacke in der Tasche, die er dann anziehen kann. Denn nach Sonnenuntergang wird's rapide ganz schön frisch. Bis morgen früh sinken die Temperaturen auf 12 bis 8 Grad. Aber es bleibt weiterhin trocken, überwiegend sternenklar. Der Südostwind mit Böen der Stärke 5 bis 6 macht es gefühlt noch ein bisschen kälter. Morgen geht's weiter mit dem Spätsommer. Ein Mix aus viel Sonne und wenigen Wolken. Bei 22 Grad in Fürstenwerder bis 26 in Ziesa.
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0: Achtung, auf der A10 westlicher Berliner Ring Richtung Dreieckwerder zwischen Potsdam Nord und der Havelbrücke gibt es 10 Minuten Stau an der Baustelle. Auch Richtung Dreieck Havelande plus 10 Minuten zwischen Dreieckwerder und Großkreuz. Stadtverkehr Berlin, Sperrungen wegen des Berlin-Marathons auf der A100 im Stadtring. Am Innsbrucker Platz ist in beiden Richtungen die Ausfahrt gesperrt. Auch die Ausfahrt Hohenzollernamm ist in beide Richtungen nicht befahrbar. Auch sonst in der Innenstadt etliche andere Straßen gesperrt, unter anderem in Tiergarten die Straße des 17. Juni zwischen Großer Stern und Brandenburger Tor bis etwa 18 Uhr. Dann werden die Sperrungen schrittweise aufgehoben. Haben Sie noch was gesehen? Blitzer, Unfall oder Stau? Melden Sie es bitte beim Antenne-Verkehrsservice unter 0331 70 98 101. Danke und schönen Sonntag. 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
1: Need You Tonight mit NXS. Die schönste Musik auf Antenne Brandenburg zur besten Kaffeezeit am Sonntagnachmittag. Und wir nutzen den ruhigen Moment, um nochmal an unseren liebgewonnenen Promi zu erinnern. Denn unser Elch Bert ist tot. Sie haben es bestimmt schon gehört. Der Brandenburger, der in ganz Deutschland bekannt geworden ist. Der Elch, der sich als bislang einziger in einem festen Gebiet etabliert und sich einer Kuhherde in Potsdam-Mittelmark angeschlossen hatte. Und der für wissenschaftliche Zwecke mit einem GPS-Sender ausgestattet wurde. Nun ist Bert also gestorben und wir haben mit Landwirt Ralf Engelhardt diese Woche gesprochen, auf dessen Wiesen Bert unterwegs war. Wie ist das denn überhaupt aufgefallen, dass da was nicht stimmt?
2: Der verantwortlich von der Hochschule für Nachhaltigkeit in Eberswalde, der hatte dann festgestellt, dass der sich von Samstag zum Sonntag nicht bewegt hat, der Sender, und rief mich dann Vormittag irgendwann an und sagte, Mensch, guck doch mal, hat der einen Sender verloren oder da und da liegt der Sender. Und dann bin ich da hingefahren. Und nicht der Sender ab, sondern der Bert.
1: Oh Mann, und dabei war er ein paar Stunden vorher noch dort unterwegs.
2: Morgens in meiner Kuhrunde bin ich da vielleicht 50 Meter dran vorbeigefahren. Aber wenn man dann diese extensiven Wiesen hat, wo dann doch höhere Binsengräser stehen und so weiter, dann sieht man dort nicht immer gleich. Der soll da so eine Stoßverletzung gehabt haben, Traumata sagen die dazu. Da hatte sich auch der Darm irgendwie entzündet. Und daran ist er dann anscheinend gestorben.
1: Der arme Kerl. Es gibt ja auch eine Vermutung, woher die Verletzung stammen könnte.
2: Passenderweise hatte ich dann Samstag Vormittag einen Anruf vom Nachbarn, der Pferde da auf der Nachbarwiese hatte und die wollten den Wasser geben und auf einmal Pitsche-Patsche ist da ein Elch durch den Pfefferfließ gelatscht mit Hörner und ohne Halsband. Eventuell sind ja jetzt in ihrer Rauschzeit oder Brunstzeit. Vielleicht haben die sich da gekloppt, das wissen wir ja nicht.
1: Und das ist offenbar der Elch, der in letzter Zeit immer wieder in Brandenburg und Sachsen-Anhalt auch gesichtet wurde. Aber ohne Bert, sind da die Kühe jetzt nicht ein bisschen einsam und traurig?
2: Die Kühe sind, denke ich mal, eher entspannter, wenn er nicht mehr da ist, weil er hat die ja belästigt. Ne? Hat er immer sich eine Kuh gesucht, die er den ganzen Tag verfolgt hat. Und das ist schon Stress gewesen für die Tiere. Das ist alles nicht nur schön gewesen mit dem Elch.
1: Oh, dann hoffen wir mal, dass der Konkurrent jetzt nicht genauso aufdringlich wird. Trotzdem, die schönen Bilder von Bert in Brandenburg. Ich glaube, wir werden die vermissen.

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1: Um 16 Uhr mit Miriam Berger. Guten Tag. In Großbritannien haben die Behörden möglicherweise einen Terrorangriff auf einen Luftwaffenstützpunkt vereitelt. 5 Verdächtige wurden festgenommen, die in mehreren Fahrzeugen auf dem Weg zur US-Basis Fairford gewesen sein sollen. Die britische Antiterrorpolizei übernahm die Ermittlungen. Auf Fairford sind amerikanische Langstreckenbomber stationiert, die auch im Irankrieg zum Einsatz kommen. Ob ein Zusammenhang besteht, ist bisher aber noch unklar. Das höchste Windrad der Welt in der Lausitz wird später fertig als geplant. Das hat das Unternehmen Gikong am Nachmittag mitgeteilt. Ingo Janssen, RBB 24.
2: Den Angaben zufolge mussten die geplanten letzten Arbeiten am Windrad in Schipkau witterungsbedingt wieder verschoben werden. Mit den Rotorblättern soll die Anlage insgesamt 365 Meter hoch werden, fast so hoch wie der Berliner Fernsehturm. Zuletzt hatten starke Winde die Arbeiten immer wieder verzögert. Das Windrad soll künftig Strom für bis zu 7.500 Haushalte produzieren.
1: Die Sperrungen wegen des Berlin-Marathons in der Innenstadt werden bis zum frühen Abend nach und nach aufgehoben. Am längsten sind die Straßen in Charlottenburg-Wilmersdorf und Mitte gesperrt. In diesem Jahr haben mehr als 50.000 Läuferinnen und Läufer teilgenommen. Hunderttausende verfolgten den Lauf am Streckenrand. Bei den Männern kam der Äthiopier Guy Adola als Erster ans Ziel. Bei den Frauen war Tixit Assefa am schnellsten. Die Grünen-Vorsitzenden Brandner und Banaschak streben eine zweite Amtszeit an. Wie beide Politiker heute mitgeteilt haben, wollen sie beim Bundesparteitag Anfang Dezember in Berlin wieder antreten. Hauptstadtkorrespondent Oliver Neuroth.
3: Banaschak kündigt an, die Partei weiter zu erneuern und er will Vertrauen in die Politik zurückbringen. Brandner spricht davon, kritischer als bisher mit der AfD umzugehen. Dazu möchte sie sich für ein grünes Profil stark machen, das mehr am Alltag der Menschen orientiert ist. Das Führungsduo ist seit Ende 2024 im Amt. Brandner als Vertreterin des real- und wirtschaftspolitischen Flügels, Banaschak als Partei Linker.
1: In Berlin hat es wieder einen schwulenfeindlichen Angriff gegeben. Nach Angaben der Polizei wurde ein Männerpaar gestern Abend im Stadtteil Schöneberg von 2 anderen Männern attackiert. Einer der Angreifer schlug dabei einem der Opfer mit der Faust ins Gesicht und verletzte den 31-Jährigen so schwer, dass er ins Krankenhaus kam. Die Täter konnten unerkannt flüchten, der polizeiliche Startschutz ermittelt. Soweit die Nachrichten. 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
4: Was ist das doch für ein schöner goldener Herbsttag geworden? Wo hat's sie denn hin verschlagen? Auf die Antikmeile in Potsdam, das Drachenfest in Potsdam, das Dampflokfest in Schöneweide oder das USK-Treffen in Königs Wusterhausen? Sie können ja gerne mal durchrufen und uns was von Ihrem Sonntag erzählen. 0331 70 98 100. Noch bis knapp 18 Uhr scheint die Sonne und ist dabei meist nicht mal von einer Wolke gestört. Es ziehen aber so nach und nach schon ein paar von der Elbe auf. Es bleibt allerdings trocken. Aktuell haben wir 21 Grad in Klettwitz, 22 Grad in Schönefeld, 24 Grad in Jüterbock. In der Nacht können die Sternengucker ausrücken. Es ist verbreitet sternenklar. Später kommen dann von Sachsen-Anhalt weitere Wolkenfelder zu uns. Es bleibt trotzdem überall trocken, aber es wird frisch mit 12 bis 8 Grad, örtlich auch mal nur 5 Grad. Der Montag startet mit viel Sonne, es sind ein paar lockere Wolkenfelder mit dabei. Zum Nachmittag wird der Sonne-Wolken-Mix etwas kompakter und das Ganze ohne Regen mit bis zu sommerlichen 26 Grad.
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4: Achtung auf der A10 westlicher Berliner Ring Richtung Dreieck-Havelland. 10 Minuten Stau zwischen Großkreuz und Havelbrücke. Startverkehr Berlin, da ist der Berlin-Marathon unterwegs. Es gibt Sperrungen auf der A100, dem Stadtring am Innsbrucker Platz in beide Richtungen. Die Ausfahrt gesperrt, auch die Ausfahrt Hohenzollerndamm ist in beiden Richtungen dicht. Und auch sonst in der Innenstadt noch etliche andere Straßen gesperrt, unter anderem in Tiergarten. Die Straße des 17. Juni zwischen Großer Stern und Brandenburger Tor. Bis etwa 18 Uhr werden die Sperrungen dann schrittweise aufgehoben. Schnell und aktuell der Antenne Verkehrsservice und wenn Sie noch was sehen, einfach anrufen 0331 70 98 und da dann die 101 für den Verkehrsservice.
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4: Was ist denn da los in der Fleming-Therme? Wer am Wochenende jetzt mal eine Runde schwimmen wollte, steht dort vor geschlossenen Türen. Warum und ob wir wenigstens in die Sauna können, das hören wir gleich.

0: Glamrock aus den 70ern mit The Sweet, die schönste Musik auf Antenne Brandenburg. Eins der beliebtesten Ausflugsziele für Sport und Wellness ist ja bei uns die Fleming-Therme. Die soll nun aber saniert werden und dabei ist aufgefallen, oh, für das Dach fehlt ja noch ein Statikgutachten. Das ist eher ungünstig und hat auch prompt sehr unangenehme Folgen, sagt Antennenreporter Johann Frederik Paul. Freddy, was ist da los?
1: Ja, mit Planschen ist da gerade gar nichts. Schon seit einer Woche. Und ohne dieses Gutachten wird's auch erstmal nichts mit dem Schwimmen in der Fleming-Therme. Denn bis das Dach geprüft und das Gutachten geschrieben ist, kann es mehrere Wochen dauern. Wie es überhaupt dazu kommen konnte, darüber wird gerade auch noch spekuliert.
0: Wie sieht's denn jetzt für die Leute aus, die schwimmen wollen? Haben die überhaupt eine Chance?
1: Ja, für die ist es natürlich echt blöd gerade. Das Schulschwimmen kann gar nicht stattfinden und auch die DLRG hat Probleme. Das hat mir Daniel Kurmann, der Vorstand in Luckenwalde, gesagt.
2: Als erstes natürlich die Schwimmausbildung für Kinder, die das Schwimmen lernen wollen. Da müssen wir jetzt aktuell die Eltern ein bisschen vertrösten. Rettungsschwimmerausbildung, der Kurs findet jetzt statt und macht erstmal komplett Theorieunterricht. Das geht ja dann.
1: Die sitzen also erstmal auf dem Trocknen. Na, und Hobbyschwimmer auch. Die müssen jetzt auf andere Vereine in der Umgebung ausweichen und machen einfach so Sport.
0: Das ist jetzt wirklich enttäuschend. Aber heißt das auch, dass die Fleming-Therme komplett zu ist? Oder kann ich da irgendwas machen?
1: Nein, der Gastrobetrieb läuft weiter. Ja, und auch die Saunalandschaft hat geöffnet, täglich bis 22 Uhr. Wer bereits Tickets für den Schwimmbereich gebucht hat, bekommt sein Geld zurück oder kann den Besuch verschieben. Das soll auch für Kurse gelten. Für Daniel Kurmann und die DLRG heißt es jetzt aber erstmal aufs Gutachten warten und
2: informieren die

0: Eltern an der Stange halten oder die Kinder und Sportler. Ja, und hoffen, dass es gut ausgeht.
1: Ja. Ja, toi, toi, toi. Also keine Schwimmhalle, dafür Pommes und Sauna. Danke, Freddy, für die Infos. Bis in der Flemingtherm in Luckenwalde wieder geschwommen werden kann, dauert es wohl noch ein paar Wochen. Und sobald das Gutachten vorliegt, erfahren Sie es hier auf Antenne Brandenburg.

0: Die schönste Musik auf Antenne Brandenburg, gleich mit dem ersten großen Hit von Sunrise Avenue. Die Band hat sich ja inzwischen getrennt und Sänger Samu Haber hat seine Solokarriere gestartet. Mit seinen Songs kommt er morgen in einer Woche am 5. Oktober auch live nach Berlin und zwar in die Columbia-Halle. Aber ich bin sicher, auf seiner XX-Tour ist garantiert auch Hollywood Hills zu hören. Spielen wir gleich nochmal.
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1: Blauer Himmel, Sonne, maximal 24 Grad. Da sehe ich doch schon die Grillkohle bereitstehen. So ein Tag lassen Sie sich doch bestimmt nicht durch die Lappen gehen. Bis 18 Uhr gibt es dank Hoch Arno Sonne satt am Himmel zu sehen. Und nur vom Osten her kommen noch ein paar Wolken dazu. Aktuell 22 Grad in Oranienburg, 23 in Rangsdorf. In der Nacht ist es zunächst verbreitet sternenklar. Später kommen von Südwesten einige Wolkenfelder auf. Es bleibt aber weiterhin trocken. Die Nacht wird frisch mit 5 bis 12 Grad. Und morgen dann wieder spätsommerliche Temperaturen bis 26 Grad und ganz viel Sonne.
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1: Achtung auf der A10 westlicher Berliner Ring Richtung Dreieck-Havelland zwischen Großkreuz und Havelbrücke. 10 Minuten Stau. Stadtverkehr Berlin, Sperrungen wegen des Berlin-Marathons, auch wenn der beendet ist, auf der A100 und dem Stadtring. Am Innsbrucker Platz ist in beiden Richtungen die Ausfahrt noch gesperrt. Auch die Ausfahrt Hohenzollerndamm ist in Richtung Treptow dicht. Ansonsten immer noch in der Innenstadt etliche andere Straßen gesperrt, unter anderem in Tiergarten die Straße des 17. Juni zwischen Großer Stern und Brandenburger Tor. Bis etwa 18 Uhr muss man da rechnen, dann werden die Sperrungen schrittweise wieder aufgehoben. Wir wünschen gute Fahrt.
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0: Schönen Nachmittag mit Antenne Brandenburg. Und jetzt darf sich wieder ein bisschen gegruselt werden. Psycho-Horror vom Feinsten. Denn seit dieser Woche gibt es die neue Serie Das Institut im ZDF. Die Geschichte beruht auf einem Roman von Stephen King. Und echte Serienkenner werden die eine oder andere Parallele zu einem anderen Serienhit bemerken. Wer da von wem abgeguckt hat, weiß meine Kollegin Peggy Klubeck.
1: Die Schöpfer von Stranger Things haben nie einen Hehl daraus gemacht, dass Stephen King ihre große Inspirationsquelle war, allerdings seine älteren Romane. Das Institut gab's noch gar nicht, als sie ihre Serie schrieben.
2: Heilige Scheiße.
3: Und glücklicherweise ist das doch schon ziemlich die Grenze meiner Fähigkeiten. Das macht mich nicht gerade zum X-Men.
1: In beiden Serien dreht sich alles um Kinder mit paranormalen Fähigkeiten und um ein Geheimlabor.
4: Was ist das hier?
5: Infektionsseuchenlabor. Fieses Zeug.
1: Das Institut liegt tief versteckt in Wäldern und wird vom Militär bewacht. Hierhin wurde der 14-jährige Luke Ellis entführt. Zusammen mit anderen Kindern unterzieht man ihn fortan Experimenten. Zum Wohle der Menschheit, wie man versichert.
6: Danach löschen wir dann deine Erinnerungen, wenn dein Dienst vorbei ist und du kannst nach Hause.
1: Stranger Things war schon ein globales Popkulturphänomen, als Stephen King 2019 diesen Roman veröffentlichte. Er gab das Kompliment also zurück. Der Master of Horror ließ sich für das Institut vom Netflix-Hit inspirieren.
7: Ich setze nur einen Chip ins Ohr, keine Panik. Alle Gäste kriegen einen.
8: Ich bin kein Gast, ich bin ein Gefangener. Und sie setzen mir gar nichts an mein Ohr.
1: Der entscheidende Unterschied: in Stranger Things bedrohte Übernatürliches unsere Welt. In Das Institut wird das Böse sehr real. Bei Stephen King
7: ganz sicher
1: sind Menschen die Monster.
7: Ja.
1: Das Institut fällt deutlich düsterer aus als der Netflix-Hit. Stephen King-Fans sollten aber auf jeden Fall einen Blick riskieren.
0: Die erste Staffel finden Sie seit dieser Woche zum Streamen beim ZDF, im Web und in der App. Und die zweite Staffel ist schon in Arbeit. Na dann viel Spaß beim Bingen. Unser Filmtipp auf Antenne Brandenburg. Und jetzt noch was für die Autofahrer. Achtung, auf der A10 westlicher Berliner Ring Richtung Dreieck-Havelland. Zwischen Leest und Potsdam-Nord liegen Gegenstände auf der Fahrbahn. Gute Fahrt mit Antenne Brandenburg. Nee.

0: Harry Styles auf Antenne Brandenburg und er hatte zuletzt ganz schön Druck, vermute ich mal. Bei seinem Konzert in New York war nämlich sein zukünftiger Schwiegervater Lenny Kravitz im Publikum. Ganz vorne, erste Reihe, mit direktem Blick auf die Bühne, hat er sich mal so angeguckt, was der Verlobte seiner Tochter Zoe so macht. Und anscheinend fand er es gut, denn Lenny Kravitz hat mitgesungen und geklatscht. Na, aber es war sicher nicht einfach für Harry Styles, kein Konzert wie jedes andere, aber er hat es gut gemacht. Und in New York sind übrigens insgesamt 30 Konzerte geplant. Nach Berlin kommt Harry dann im nächsten Jahr, am 2. und 3. Juli spielt er am Flughafen Tempelhof. Eventuell sollen es sogar 3 Shows werden, wird gemunkelt.
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1: Um 17 Uhr mit Miriam Berger. Guten Tag. In Großbritannien haben die Behörden möglicherweise einen Terrorangriff auf einen Luftwaffenstützpunkt vereitelt. 5 Verdächtige wurden festgenommen, die in mehreren Fahrzeugen auf dem Weg zur US-Basis Fairford gewesen sein sollen. Die britische Antiterrorpolizei übernahm die Ermittlungen. Auf Fairford sind amerikanische Langstreckenbomber stationiert, die auch im Irankrieg zum Einsatz kommen. Ob ein Zusammenhang besteht, ist bisher aber noch unklar. Das höchste Windrad der Welt in der Lausitz wird später fertig als geplant. Das hat das Unternehmen GIKON am Nachmittag mitgeteilt.
2: Den Angaben zufolge mussten die geplanten letzten Arbeiten am Windrad in Schipkau witterungsbedingt wieder verschoben werden. Mit den Rotorblättern soll die Anlage insgesamt 365 Meter hoch werden, fast so hoch wie der Berliner Fernsehturm. Zuletzt hatten starke Winde die Arbeiten immer wieder verzögert. Das Windrad soll künftig Strom für bis zu 7500 Haushalte produzieren.
1: Die Sperrungen wegen des Berlin-Marathons in der Innenstadt werden bis zum frühen Abend nach und nach aufgehoben. Am längsten sind die Straßen in Charlottenburg-Wilmersdorf und Mitte gesperrt. In diesem Jahr haben mehr als 50.000 Läuferinnen und Läufer teilgenommen. Hunderttausende verfolgten den Lauf am Streckenrand. Bei den Männern kam der Äthiopier Guy Adola als erster ins Ziel. Bei den Frauen war Tigista Sefa am schnellsten. Die Grünen-Vorsitzenden Brandner und Banaschak streben eine zweite Amtszeit an. Wie beide Politiker heute mitgeteilt haben, wollen sie beim Bundesparteitag Anfang Dezember in Berlin wieder antreten. Hauptstadtkorrespondent Oliver Neuroth.
3: Banaschak kündigt an, die Partei weiter zu erneuern und er will Vertrauen in die Politik zurückbringen. Brandner spricht davon, kritischer als bisher mit der AfD umzugehen. Dazu möchte sie sich für ein grünes Profil stark machen, das mehr am Alltag der Menschen orientiert ist. Das Führungsduo ist seit Ende 2024 im Amt. Brandner als Vertreterin des real- und wirtschaftspolitischen Flügels, Banaschak als Partei Linker.
1: Auf dem Spargelhof in Kleistow im Kreis Potsdam-Mittelmark ist heute der schwerste Kürbis Deutschlands gekürt worden. Der Sieg ging an einen Züchter aus dem Elbe-Elster-Kreis. Sein Kürbis brachte über 940 Kilogramm auf die Waage. Mehr als 60 Züchter aus ganz Deutschland waren nach Angaben der Organisatoren beim Kürbiswiegen dabei. In der deutschen Eishockeyliga haben die Eisbären Berlin Iserlohn 4:0 geschlagen. Soweit die Nachrichten. 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
4: Ein kräftiges Sturmtief bei Island leitet weiter warme Luft vom Mittelmeer zu uns. Gleichzeitig sorgt das Hoch Arno für viel Sonne. Das ergibt dieses wunderbare Spätsommerwetter. Wir haben heute 22 Grad in Angermünde und Perleberg bis 24 in Cottbus. Da kann man auch noch mal aufs Wasser mit Boot, Kanu oder Stand-Up-Paddling. In der kommenden Nacht ist dann aber wieder zu spüren, dass es doch schon Herbst ist. Die Luft kühlt ab auf 12 bis 5 Grad. Der Himmel überwiegend sternenklar, wenige Wolken und es weht ein leichter Südostwind. Und morgen geht's weiter mit viel Sonne, maximal 26.
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4: Achtung auf der A9 Berlin Richtung Leipzig. Zwischen Nemeck und Kleinmarzehn steht im Baustellenbereich ein Pannenauto und das sorgt für 30 Minuten Stau. Danke an meine Namensvetterin Ines, die das gemeldet hat. B158 Bad Freienwalde Richtung Berlin. Zwischen A10 Hohenschönhausen und Ahrensfelde 10 Minuten Stau. Dann Stadtverkehr Berlin. Allmählich werden die Sperrungen wegen des Marathons wieder aufgehoben. Nicht mehr gesperrt zum Beispiel die A100 Ausfahrten Hohenzollern-Damm und Innsbrucker Platz. Da rollt es wieder. Noch gesperrt sind aber unter anderem im Tiergarten die Straße des 17. Juni zwischen Großer Stern und Brandenburger Tor. Und geblitzt wird unter anderem auf der A113, wenn Sie aus Berlin kommen, kurz vorm Schönefelder Kreuz. Hier danke an Jutta. Und wenn Sie auch was gesehen haben, Blitzer, Unfall oder Stau, einfach melden unter 0331 70 98 101. Da erreichen Sie den Antenne Verkehrsservice. Gute Fahrt allen weiterhin.
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4: Jetzt geht's wieder los. Die kleinen, stacheligen Igel futtern sich möglichst viel Speck an zum Überwintern. Aber wenn ich einen sehe, woran erkenne ich denn, ob er wirklich genug auf den Rippen hat oder Hilfe braucht?
6: Ein Igel ist ja eigentlich richtig rund und schön wohlgenährt, aber die haben dann wirklich Hungerflanken und Hungerknick und das sieht man dann auch. Also die haben dann zwischen Nacken und Kopf haben die so einen richtigen Knick so eingefallen.
4: Sagt Anja Lindner von der Igelhilfe Wildau. Was wir denen dann Gutes tun können, darüber fahren wir gleich mehr.

0: Mit Antenne Brandenburg durch den Sonnenschein. Und wer Glück hat, bekommt in den nächsten Stunden Besuch von einem süßen Igel im Garten. Die futtern gerne Schnecken- und Katzenfutter, nehmen aber auch das spezielle Igelfutter, wenn es sein muss. Und die sind so niedlich, wenn sie schnubbeln und dabei lustige Geräusche machen. Umso schlimmer, dass die armen Tiere inzwischen auf der internationalen roten Liste stehen. Gut geht's dem Igel schon lange nicht mehr. Zu wenig Futter, zu wenig Lebensraum. Seit etwa 2 Jahren gilt er als potenziell vom Aussterben gefährdet. Auch bei uns in Brandenburg ist er auf Hilfe angewiesen. Wie die aussehen kann, hat sich Stefanie Brockhausen von der Igelhilfe Wildau erklären lassen.
1: Bei Anja Lindner fängt der Einsatz für die Igel vor 2 Jahren an, mit einem Spaziergang.
2: Mein Hund hat einen Igel gefunden. Und dann stand ich da im Oktober und wusste überhaupt nicht, was mache ich jetzt mit dem Igel. Er war für die Jahreszeit zu klein, also empfand ich so, und dann beließt man sich halt.
1: Alle Igelstationen sind voll, also nimmt Anja Lindner den Igel selbst auf. Inzwischen hat sie einen Verein gegründet und mit der Igelhilfe Wildau schon mehrere 100 Tiere versorgt. Viele davon sind auch Fundtiere und oft verletzt. Elke Waschkowski und Andrea Gödde helfen dabei, die Tiere zu versorgen.
3: Die Wunden, die werden oft mit Lösung gespült und dann hinterher mit Gel oder mit Salben versorgt. Ist richtig wie ein Krankenhaus.
4: Also wie eine Intensivstation.
3: Ja.
4: Also ich sage immer, hier auf der Station, das ist die Intensivstation. Wenn die dann zu den Peplern gehen, das ist die Krankenstation. Und wenn die ausgewildert werden, das ist die Reha.
1: Oft sind die Igel auch unterernährt. Und das können selbst Laien erkennen, sagt Anja Lindner.
2: Ein Igel ist ja eigentlich richtig rund und schön wohlgenährt, aber die haben dann wirklich Hungerflanken und Hungerknick, und das sieht man dann auch. Also die haben dann zwischen Nacken und Kopf haben die so einen richtigen Knick so eingefallen.
1: Ihr wichtigster Rat also, die Igel füttern. Am besten geeignet ist Katzenfutter, ohne Gelee und ohne Soße.
2: Die meisten Leute haben ja Angst, dass sie sich Ratten ranziehen oder andere Tiere. Es gibt Futterhäuser, da sind Rattenklappen dran, und ich kann Ihnen das auch beweisen auf Videos. Die Ratten gehen nicht rein. Wichtig ist 2 Eingänge, weil der Igel ist ein Einzelgänger.
1: Und im Winter sucht der Igel Unterschlupf. Besonders gut gefallen ihm wilde Ecken im Garten mit Laub- oder Reisighaufen, dichten Hecken oder kleinen Holzstapeln.
0: Der Garten.

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1: Macht einfach gute Laune. Nicht so extrem heiß wie im Sommer und perfekt für alle Feste im Land, für Ausflüge, die Grillfete oder auch Gartenarbeit. Wir haben sonnige 22 bis 24 Grad, nur wenige Wolken am Himmel und dazu einen mäßigen Südostwind. In der Nacht bleibt es überwiegend wolkenlos, aber dadurch wird es auch frisch. Die Luft kühlt ab auf 12 bis 8 Grad, örtlich auch 5 Grad. Und morgen gibt es nochmal Spätsommernachschlag. Viel Sonne, 22 Grad am Fürstenwerder See, 26 in Senftenberg. Auch Dienstag, Mittwoch sieht noch sommerlich aus. Also wer kann, geht vielleicht auch noch mal baden.
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1: Achtung auf der A9 Berlin Richtung Leipzig. Zwischen Nimega und Kleinmarzehn steht im Baustellenbereich ein Pannenauto und dadurch 10 Minuten Stau. B158 Bad Freienwalde Richtung Berlin. Auch hier 10 Minuten zwischen A10 Hohenschönhausen und Ahrensfelde. Vorsicht im Landkreis Havelland. Auf der Straße zwischen Abzweig nach Priort und Buchow-Karpzow ist ein Fahrzeug liegen geblieben. Stadtverkehr Berlin. Allmählich werden die Sperrungen wegen des Marathons wieder aufgehoben. Noch gesperrt sind unter anderem im Tiergarten die Straße des 17. Juni zwischen Großer Stern und Brandenburger Tor. Und geblitzt wird auf der A113, wenn Sie aus Berlin kommen, kurz vorm Schönefelder Kreuz. Wir wünschen gute Fahrt.

0: mit Antenne Brandenburg durch die erste Klopp-Woche, die von Fußballfans ja doch mit Spannung erwartet wurde. Die DFB-Premiere für den neuen Bundestrainer Jürgen Klopp gegen die Niederlande ging ja 1:1 relativ zufriedenstellend aus. Heute Abend ist jetzt Heimpremiere. Deutschland empfängt Griechenland. Die zweite Partie der Gruppenphase der Nations League findet in Augsburg statt und dort im Restaurant Akropolis sieht die Wirtsfamilie auch gar nicht so schlechte Chancen für ihre Griechen.
1: Sie sieht richtig gut. Und das sage ich jetzt nicht, weil ich Griechen bin, weil ich fest an sie glaube.
2: Sehr, sehr junge Leute, talentierte Leute. Also für einen Sieg weiß ich nicht, wenn es langt, aber so ein Unentschieden wäre schon ein gutes Ergebnis.
3: Wird eine gute Spiele. Wer gewinnt, schwierig, aber ich glaube, Deutschland gewinnt.
0: Das hoffen wir natürlich auch. Ein gutes Spiel soll es ja werden. In der Klopp-Elf spielt übrigens auch wieder Karim Adeyemi, der gegen die Niederlande ein Tor verschossen hat. Aber der Stürmer und sein Trainer haben trotzdem überhaupt keine Probleme miteinander.
4: Den Karim, den ich hier wahrnehme, den ich hier kennenlernen darf, ist ein wundervoller, ja, kann ich nicht anders sagen. Ist ein sehr, sehr angenehmer Zeitgenosse.
5: Ich glaube, mit dem Trainer läuft es auch sehr, sehr gut. Wir verstehen uns sehr gut, sind auch happy. Ich glaube, das kann eine gute Zeit werden, aber wir müssen alle an einem Strang ziehen.
4: Kann ja besser spielen, na klar. Aber er hätte auch viel schlechter spielen können. Also dementsprechend für ein erstes Spiel unter mir komplett fein. Weiter geht's.
0: Genau, weiter geht's. Nach vorne schauen. Und zwar heute Abend ab 20.45 Uhr live in der ARD. Deutschland gegen Griechenland. Wie es ausgeht, hören Sie auf Antenne Brandenburg.

0: Achtung, Autofahrer, hier ist Antenne Brandenburg, der Verkehrsservice mit einer aktuellen Meldung von der A9 zwischen Brück und Rastplatz Zauche. Ist anscheinend ein Fußgänger auf der Fahrbahn. Vorsichtig sein in beide Richtungen. Wir wünschen gute Fahrt.
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1: Um 18 Uhr mit Miriam Berger. Guten Abend. In der schwarz-roten Koalition geht der Streit über die Pflegereform weiter. SPD-Fraktionschef Miersch nannte die Regierungspläne ein reines Kürzungspaket und drohte damit, sie im Bundestag zu blockieren. Bundesgesundheitsminister Linnemann lehnte seinerseits Forderungen aus der SPD ab, die Eigenanteile bei den Pflegekosten zu deckeln. Den aktuellen Streit nannte der CDU-Politiker nichts Ungewöhnliches. Er schloss eine Einigung bis zur nächsten Kabinettssitzung am Mittwoch nicht aus. Die Grünen-Vorsitzenden Brandner und Banaschak streben eine zweite Amtszeit an. Wie beide Politiker heute mitgeteilt haben, wollen sie beim Bundesparteitag Anfang Dezember in Berlin wieder antreten. Hauptstadtkorrespondent Oliver Neuroth.
2: Banaschak kündigt an, die Partei weiter zu erneuern und er will Vertrauen in die Politik zurückbringen. Brandner spricht davon, kritischer als bisher mit der AfD umzugehen. Dazu möchte sie sich für ein grünes Profil stark machen, das mehr am Alltag der Menschen orientiert ist. Das Führungsduo ist seit Ende 2024 im Amt. Brandner als Vertreterin des real- und wirtschaftspolitischen Flügels, Banaschak als Partei Linker.
1: In Großbritannien haben die Behörden möglicherweise einen Terrorangriff auf einen Luftwaffenstützpunkt vereitelt. 5 Verdächtige wurden festgenommen, die in mehreren Fahrzeugen auf dem Weg zur US-Basis Fairford gewesen sein sollen. Die britische Antiterrorpolizei übernahm die Ermittlungen. Auf Fairford sind amerikanische Langstreckenbomber stationiert, die auch im Irankrieg zum Einsatz kommen. Ob ein Zusammenhang besteht, ist aber bisher noch unklar. Das höchste Windrad der Welt in der Lausitz wird später fertig als geplant. Das hat das Unternehmen GIKON am Nachmittag mitgeteilt. Ingo Janssen, RBB 24.
3: Den Angaben zufolge mussten die geplanten letzten Arbeiten am Windrad in Schipkau witterungsbedingt wieder verschoben werden. Mit den Rotorblättern soll die Anlage insgesamt 365 Meter hoch werden, fast so hoch wie der Berliner Fernsehturm. Zuletzt hatten starke Winde die Arbeiten immer wieder verzögert. Das Windrad soll künftig Strom für bis zu 7500 Haushalte produzieren.
1: Auf dem Spargelhof in Kleistow im Kreis Potsdam-Mittelmark ist heute der schwerste Kürbis Deutschlands gekürt worden. Der Sieg ging an einen Züchter aus dem Elbe-Elster-Kreis. Sein Kürbis brachte über 940 Kilogramm auf die Waage. Mehr als 60 Züchter aus ganz Deutschland waren nach Angaben der Organisatoren beim Kürbiswiegen dabei. In der deutschen Eishockeyliga haben die Eisbären Berlin Iserlohn 4:0 geschlagen. Soweit die Nachrichten. 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
4: Ruhiges Herbstwetter mit sommerlichen Temperaturen. Heute sind nur wenige Wolken am Himmel zu sehen, umso mehr Sonne bei 22 bis 24 Grad. Morgen klettern die Temperaturen sogar auf 26 und mindestens bis Mittwoch bleibt es sonnig und warm. Nur die Nächte erinnern uns daran, dass es eben doch nicht mehr Sommer ist. Da wird es nämlich kühl. Bis morgen früh haben wir nur noch 5 bis 12 Grad.
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4: Vorsicht weiterhin auf der A9 zwischen Brücke und Rastplatz Zauche. Gefahr durch einen Fußgänger auf der Fahrbahn. Achtung in beide Richtungen. A9 Berlin Richtung Leipzig zwischen Imeck und Kleinmarzehns. Ein Pannenauto im Baustellenbereich, das heißt plus 10 Minuten. B158 Bad Freienwalde Richtung Berlin zwischen A10 und Hohenschönhausen und Ahrensfelde gibt es auch 10 Minuten Stau. Vorsicht im Landkreis Havelland auf der Straße zwischen Abzweig nach Priort und Buchow-Karpzow ist auch ein Pannenauto liegen geblieben. Stadtverkehr Berlin A100 Richtung Treptow. Die Einfahrtdreieck Funkturm-Hallenseestraße ist bis morgen früh um 6 gesperrt. Dort muss die Fahrbahn erneuert werden. Allmählich kommen sie auch in Mitte wieder besser durch. Noch gesperrt ist unter anderem in Tiergarten die Straße des 17. Juni zwischen Großer Stern und Brandenburger Tor und auch die John-Foster-Dulles-Allee. Ansonsten nach dem Marathon wird nach und nach alles wieder geöffnet. Geblitzt wird unter anderem auf der A113, wenn sie aus Berlin kommen, kurz vorm Schönefelder Kreuz. Und wir wünschen gute Fahrt.
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4: Na, aus dem Wochenende konnte man echt noch mal was machen. Eine Runde Motorrad fahren, Oktoberfest in Schwedt feiern oder einfach mal die Ruhe im Garten genießen. Ich wünsche Ihnen noch weiterhin eine gute Zeit. Jetzt mit Maniac von Michael Cimbello.

0: mit Antenne Brandenburg in den frühen Sonntagabend. Und vielleicht haben Sie jetzt ein bisschen Zeit, nochmal das schönste Babyfoto für Bernau rauszusuchen. Nur noch bis nächste Woche können Frauen ihre Kinder in der Geburtshilfe im Immanuel-Klinikum zur Welt bringen. Dann schließt ja die Station in Bernau. Und zum Abschied soll die jahrzehntelange Geschichte mit so vielen Fotos wie möglich dokumentiert werden. Glückliche Mamas und Väter mit ihren zauberhaften süßen Babys, die ja alle das Licht der Welt erblickt haben. Es soll eine wunderbare Fotoausstellung entstehen, sagt Janko Brett aus unserem Antennestudio in Frankfurt. Wie können wir da helfen?
1: Wer in der Bernauer Geburtshilfe geboren wurde, kann ein Babyfoto für die Ausstellung einreichen. Gesucht werden außerdem aktuelle Fotos der ehemaligen Babys. Die Bilder können noch bis Ende September an der Rezeption im Foyer des Klinikums abgegeben werden. Wichtig, eingereicht werden sollen nur Abzüge oder Kopien. Bitte keine Originale.
0: Ja klar, wäre ja auch viel zu aufwendig, die alle wieder zurückzugeben. Aber ganz tolle, berührende Aktion, wie ich finde. Wäre schön, wenn da auch ganz viele zusammenkommen. Die Ausstellung läuft auch schon. Noch bis Anfang Oktober hängen die Bernauer Babys im Immanuel-Klinikum.

0: Achtung Autofahrer, auf der A2 Berlin in Richtung Magdeburg zwischen Lenin und Netzen sind Schwäne auf der Fahrbahn und es gibt noch ein tierisches Problem und zwar im Landkreis Oberspreewald-Lausitz. Auch hier Fuß vom Gas auf der Landstraße zwischen Schwarzbach und Roland befinden sich nicht namentlich genannte Tiere auf der Fahrbahn. Auf jeden Fall vorsichtig sein auf der A2 und auf der Landstraße zwischen Schwarzbach und Roland. Antenne Brandenburg wünscht gute Fahrt.
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Moonshadow mit Cat Stevens, die schönste Musik auf Antenne Brandenburg. Und als nächstes hören wir jetzt George Ezra mit Budapest. Ein Lied, das ja entstanden ist, weil er den Zug verpasst hat. Der Sänger war 2013 kreuz und quer durch Europa unterwegs. Er hat Paris, Berlin, Amsterdam und Wien besucht. Aber auf einer Party hat er dann ein bisschen zu lange gefeiert und seine Verbindung nach Budapest war weg. Ein Zug später hätte seinen Plan Barcelona durchkreuzt und er hat sich dann doch für Spanien entschieden. Im Nachhinein fand er das total schade, hat dafür Budapest eine Art Liebeslied geschrieben. Inzwischen war er übrigens schon ein paar Mal da und wurde vor allem für Budapest vor Ort bejubelt.

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1: Eis essen, Füße ins Wasser und sich den leichten Südostwind um die Nase wehen lassen. So geht Sonntag. Und wer hätte gedacht, dass wir das noch mal Ende September machen können? Die Temperaturen von 22 bis 24 Grad verabschieden sich aber ziemlich schnell mit dem Sonnenuntergang. Der ist in einer knappen halben Stunde. Und bis morgen früh sinken die Temperaturen auf 12 Grad in Wittenberge, bis auf 8 in Golzen und 5 in Wellmitz. Morgen zum Start in die neue Woche ist aber wieder Spätsommer mit 22 bis 26 Grad, viel Sonnenschein und nur wenige Wolken.
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1: Bitte weiterhin vorsichtig sein auf der A2 Berlin in Richtung Magdeburg. Zwischen Linien und Netzen sind immer noch Schwäne auf der Fahrbahn. A10 westlicher Berliner Ring Richtung Dreieck-Havelland. Zwischen Großkreuz und Havelbrücke 10 Minuten Stau. B246 zwischen Schönhagen und Stangenhagen. In beiden Richtungen gibt's Behinderungen durch ein Pannenauto. Und im Landkreis Oberspreewald-Lausitz auf der Landstraße zwischen Schwarzbach und Ruhland befinden sich noch Tiere auf der Fahrbahn. Auch da Fuß vom Gas. Stadtverkehr Berlin A100 in Richtung Treptow. Die Einfahrt Dreieck Funkturm Hallenseestraße ist bis morgen früh um 6 gesperrt. Hier muss die Fahrbahn erneuert werden. Und noch gesperrt nach dem Berlin-Marathon sind unter anderem in Tiergarten die Straße des 17. Juni zwischen Großer Stern und Brandenburger Tor und die John-Foster-Dulles-Allee. Und wir haben Blitze heute Abend. Auf der A113, wenn Sie aus Berlin kommen, kurz vorm Schönefelder Kreuz. Und in Brandenburg-Havel auf der Görden-Allee in beide Richtungen hat uns Peter gemeldet. Vielen Dank. Ihnen weiterhin gute und ungeblitzte Fahrt. Und wenn Sie auch noch was sehen, so wie Peter, einfach anrufen beim Antenne-Verkehrsservice 0331 70 98 101.

0: So klingt das Wochenende mit Antenne Brandenburg. Und bestimmt waren die beiden heute auch wieder unterwegs, um andere Menschen glücklich zu machen. Die 18-jährige Annelotte Mow aus Petershagen hatte nämlich eine ganz tolle Idee. Sie besucht soziale Einrichtungen wie Hospize oder Seniorenheime, aber eben nicht alleine. Genau, sie hat immer ihr Pony dabei und das sorgt überall gleich für gute Laune.
1: Wie heißt denn das Pferdchen?
2: Cinderella.
3: Ach Gott, ist das süß. Ist das schön.
0: Das braun-weiße Pferdchen lässt sich gerne streicheln und mit Möhren füttern. Pony on Tour heißt das Cinderella-Projekt. Auf die Idee ist Annelotte gekommen, als sie kurz vorm Abi Praktika in Pflegeeinrichtungen gemacht hat.
2: Dann habe ich gesehen, dass viele Menschen einfach immer den gleichen Alltag haben. Und da wollte ich einfach ein bisschen mehr Freude reinbringen, was anderes, den Zugang zu Tieren ermöglichen. Ich weiß ja selber, dadurch, dass ich schon so lange reite und ein Pferd habe, wie gut das auch tun kann und dass man auch mal alles andere so vergessen kann.
0: Dem kann Cinderella offenbar nur zustimmen. Und wenn Sie diese beeindruckende 18-jährige Brandenburgerin und ihr Pony Cinderella auch sehen möchten und eben nicht nur hören, sie war diese Woche zu Gast bei unseren Kollegen von der Tag in Berlin und Brandenburg im RBB Fernsehen. Und das können Sie jederzeit nachschauen in der RBB Mediathek.

0: einfach wunderschön. Das ist ganz neue Musik von Martin Hackett, der Sänger von A-ha, hat trotz seiner Parkinson-Erkrankung wieder ein neues Album gemacht und Human Grace soll am 27. November rauskommen. Es war eine Reise mit ungewissem Ausgang, sagt der Sänger, denn wegen seiner Krankheit kann er ja seine Stimme nicht mehr so voll kontrollieren. Er wird damit auch nicht auf Tour gehen können, aber dank früherer Aufnahmen und mit Hilfe seiner Töchter konnte er das Projekt dann doch fertigstellen. Das ganze Album feiert das Leben, sagt er, und letztendlich handelt jeder Song von Liebe aus ganz unterschiedlichen Perspektiven. Hold Me ist die aktuelle Single von Martin Hackett und seiner Tochter Tumin. Die schönste Musik auf Antenne Brandenburg.
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1: Um 19 Uhr mit Miriam Berger. Guten Abend. In der schwarz-roten Koalition geht der Streit über die Pflegereform weiter. In der ARD erteilte Bundesgesundheitsminister Linnemann Forderungen aus der SPD eine klare Absage, die Eigenanteile bei den Pflegekosten zu deckeln. Das löse nicht die eigentlichen Probleme bei der Pflegeversicherung. Hauptstadtkorrespondent Oliver Neuroth.
2: Morgen sollen die Gespräche zwischen den Regierungsparteien über einen Kompromiss bei der Pflegereform weitergehen. Am Mittwoch möchte Linnemann sein Konzept ins Kabinett einbringen. Im Kern sieht es vor, den Zugang zu höheren Pflegeleistungen zu bremsen und einzelne Leistungen zu begrenzen. Die SPD sieht darin eine Verschlechterung der Pflege und droht mit einem Boykott der Pläne.
1: Die Grünen-Vorsitzenden Brandner und Banaschak streben eine zweite Amtszeit an. Wie beide Politiker heute mitgeteilt haben, wollen sie beim Bundesparteitag Anfang Dezember in Berlin wieder antreten. Brandner schrieb, sie und Banaschak hätten die Partei in den vergangenen 2 Jahren inhaltlich weiterentwickelt und Strukturen reformiert. Banaschak erklärte, die Grünen hätten es geschafft, eine neue Kampagnenfähigkeit und Dynamik herzustellen. Das höchste Windrad der Welt in der Lausitz wird später fertig als geplant. Das hat das Unternehmen GIKON am Nachmittag mitgeteilt. Ingo Janssen, RBB 24.
3: Den Angaben zufolge mussten die geplanten letzten Arbeiten am Windrad in Schipkau witterungsbedingt wieder verschoben werden. Mit den Rotorblättern soll die Anlage insgesamt 365 Meter hoch werden, fast so hoch wie der Berliner Fernsehturm. Zuletzt hatten starke Winde die Arbeiten immer wieder verzögert. Das Windrad soll künftig Strom für bis zu 7500 Haushalte produzieren.
1: In Berlin sind die Sperrungen wegen des Marathons bis zum frühen Abend weitgehend aufgehoben worden. Nur noch die Straße des 17. Juni im Tiergarten ist vorerst noch nicht befahrbar. In diesem Jahr haben mehr als 50.000 Menschen an dem Laufevent über rund 42 Kilometer teilgenommen. Hunderttausende verfolgten den Wettkampf am Streckenrand. Bei den Männern kam der Äthiopier Guy Adola als erster ins Ziel. Bei den Frauen war Tigist Assefa am schnellsten. Auf dem Spargelhof in Kleistow im Kreis Potsdam-Mittelmark ist heute der schwerste Kürbis Deutschlands gekürt worden. Der Sieg ging an einen Züchter aus dem Elbe-Elster-Kreis. Sein Kürbis brachte über 940 Kilogramm auf die Waage. Mehr als 60 Züchter aus ganz Deutschland nahmen an dem Wettbewerb teil. Bei der Handball-Club-WM in Ägypten haben die Füchse Berlin gegen Veszprem 33-34 verloren und in der deutschen Eishockey-Liga besiegten die Eisbären Berlin Iserlohn 4-0. Soweit die Nachrichten. Weitere Meldungen aus Berlin und Brandenburg auf rbb24.de.
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4: Jetzt langsam die Jacken anziehen oder im Garten die warmen Decken übers Knie legen, denn die Temperaturen gehen zurück im Laufe der Nacht auf 12 bis 5 Grad. Es bleibt überall trocken, auch wenn von Sachsen-Anhalt ein paar Wolken aufziehen. Und für morgen können Sie dann wieder das Sommerkleid rauslegen. Es bleibt nahezu wolkenlos, sonnig und warm mit 22 bis 26 Grad.
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4: Die A2 Magdeburg in Richtung Berlin ist zwischen Netzen und Lenin kurzfristig gesperrt. Hier sind Schwäne auf der Fahrbahn, die hoffentlich lebendig und gesund gerettet werden können. A10 westlicher Berliner Ring Richtung Dreieck Havelland zwischen Großkreuz und Havelbrücke 10 Minuten Stau. Achtung auf der B101 Trebin Richtung Berlin zwischen Großbeeren Süd und Märkischer Allee in Birkenhain ist ein Fahrzeug auf der mittleren Spur liegen geblieben. B246 zwischen Schönhagen und Stangenhagen. In beiden Richtungen gibt es Behinderungen durch ein kaputtes Auto. Und Stadtverkehr Berlin A100 Richtung Treptow, die Einfahrt Dreieck Funkturm. Hallenseestraße ist bis morgen früh um 6 gesperrt. Hier muss die Fahrbahn erneuert werden. Und ebenfalls noch gesperrt nach dem Marathon sind unter anderem in Tiergarten die Straße des 17. Juni zwischen Großer Stern und Brandenburger Tor und die John Foster Dulles Allee. Ansonsten rollt es wieder. Und es wird geblitzt unter anderem auf der A113 aus Berlin kommend, kurz vorm Schönefelder Kreuz und in Brandenburg-Havel auf der Görden Allee in beide Richtungen. Wir wünschen gute Fahrt.
5: Unser Sandmännchen. Womit kommt das Sandmännchen heute? Mit dem Sauermobil. Das Sandmännchen hat dir eine Geschichte mitgebracht.
6: Der Zankapfel.
7: Es war einmal ein Apfel, der fiel vom Baum herunter. Es kamen ganz viele Tiere, haben sich um den Apfel gestritten. Ein Fuchs, ein Eichhörnchen, ein Igel, ein Hase und noch ein Igel. Und stritten sich um den einen Apfel.
8: Oh, ein Apfel. Der fiel eindeutig von dem Baum, auf dem ich wohne. Wenn der mal nicht aus meinem Nest gefallen ist. Ich würde sogar behaupten, dass er schon etwas nach mir riecht. Ganz klar, das ist mein Apfel.
9: Seit wann interessieren sich Eichhörnchen für Äpfel?
8: Genau.
9: Äpfel gehören zu Igeln, wie Nüsse zu Eichhörnchen oder Möhrchen zu Hasen.
8: Aber ganz genau.
10: Ach, ihr Igel habt einfach keine Ahnung von anderen Küchen aus der Region. Aber wenn ihr unbedingt wollt, wir können um den Apfel auch um die Wette laufen.
7: Und zum Schluss kam die böse Königin. Kam die Königin und hat gesagt: Hä, aber das ist doch mein Apfel.
10: Meine Lieben, ich denke nicht, dass ihr um diesen Apfel streiten müsst. Er gehört nämlich mir, weil hier sowieso alles mir gehört. Die Äpfel, die Spiegel, die Perlen und Edelsteine.
8: Aber nicht die Eichhörnchen.
10: Und die Hasen. Nicht.
9: Und die Igel auch nicht.
8: Genau.
10: Aber die Äpfel.
8: Unverschämtheit. Frechheit.
9: Gemeinheit.
10: Niemals.
8: Freiheit für den Apfel.
7: Wollten den Apfel auch haben. Dann hat die Königin den Apfel weggenommen. Und dann ist die Geschichte vorbei. Das ist ja nicht wie Schneewittchen.
8: Halt! Wenn 1, 2, 3, 4, 5 sich streiten, sage ich der Vogel, halt! Ich habe den Über- und Rundumblick. Entweder es gibt Apfelmus oder ihr folgt mir zu dem Apfelbaum dort. Der hängt voller Äpfel und jeder kann einen haben.
10: Also ganz ehrlich, eigentlich fresse ich gar keinen Apfel. Es war nur wegen der Igel. Die haben angefangen.
9: Was? Wir? Niemals.
8: Genau.
11: Wer zuerst beim Apfelbaum ist.
10: Oh, ein Wettlauf. Ich bin dabei.
8: Dann folgt mir.
10: Halt! Ich, die Königin, gebe hier die Befehle. Und ich befehle... meinetwegen. Äpfel für alle.
8: Ja!
9: Yippie!
8: Juhu!
10: Los!
7: Dann sind die Tiere ja immer hinterhergerannt, bis plötzlich ein Apfelbaum kam und da waren so viele Äpfel, das reichte für jeden.
5: Das Sandmännchen hat dir ein Lied mitgebracht.

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1: 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Und ich wünsche Ihnen gute Heimfahrt von den vielen Festen im Land. Schön, dass Sie weiterhin dabei sind. Hallo, guten Abend.

0: mit Antenne Brandenburg in den frühen Sonntagabend. Und so langsam rollt es auch in Berlin wieder normal. Die meisten gesperrten Straßen sind wieder offen. Denn heute ging vielerorts ja gar nichts mehr durch den Berlin-Marathon. Rund 56.000 Teilnehmer, die sich für den Lauf angemeldet hatten. Und Hunderttausende am Straßenrand, die Läufer angefeuert haben. Eine Riesenparty, sagt auch der Fernsehmoderator Kai Pflaume, der selber mitgelaufen ist.
1: Man merkt auch hier natürlich diese Vielfalt der Kulturen. In jedem Stadtteil ist irgendwie was anderes. Menschen bringen Sachen auf die Straße und es wird gefeiert. Und das macht so viel Spaß, weil es am Ende auch so viele Menschen vereint zusammenkommen, weil sie der Sport hier verbindet.
0: Und immerhin nach 3 Stunden, 32 Minuten und 33 Sekunden hat er das Ziel erreicht. Dramatischer war dagegen der Lauf für Tigist Assefa aus Äthiopien. Sie hatte gute Chancen auf einen neuen Weltrekord bis Kilometer 40, aber dann hatte sie plötzlich Schmerzen und schleppte sich schmerzverzerrt ins Ziel. Trotzdem noch die schnellste mit 2 Stunden, 11 Minuten und 4 Sekunden, aber Weltrekord verpasst. Wir wünschen allen jetzt eine gute Erholung und den Besitzern der 467 Autos, die abgeschleppt wurden aus den Halteverbotszonen entlang der Strecke. Gute Nerven beim Wiederfinden ihrer Familienkutschen und vor allem, wenn sie die Rechnung bezahlen müssen.

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0: feiert in diesem Jahr 50. Geburtstag. Ein Superhit von 1976. John Miles mit seinem Music.
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0: Wir kriegen immer weiter warme Luft vom Mittelmeer. Gleichzeitig sorgt das Hoch Arno für ganz viel Sonne. Und das ergibt dieses wunderbare Spätsommerwetter, das uns auch nächste Woche noch begleiten wird. Aktuell haben wir 16 Grad in Lübben, 19 in Bernau, Templin und Potsdam. 20 Grad melden Koschen und Altdöbern. In der kommenden Nacht ist dann aber zu spüren, dass es Herbst ist. Die Luft kühlt ab auf 12 bis 5 Grad. Der Himmel überwiegend sternenklar, wenige Wolken und es weht ein leichter Südostwind. Und morgen geht's weiter mit viel Sonne und maximal 26 Grad.
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0: Auf der A2 wird immer noch versucht, die Schwäne zu retten. Deshalb ist Richtung Berlin kurzfristig gesperrt zwischen Netzen und Lenin. Vorsicht auf der A24 Berlin Richtung Hamburg. Zwischen Kremmen und Fair-Berlin ist ein Auto ohne Licht unterwegs. Wenn Sie das hören, kontrollieren, ob Sie Licht anhaben. A115 Dreieck-Nutetal in Richtung Dreieck-Funkturm. Zwischen Kleinmachnow und Spanischer Allee stockender Verkehr. An der Baustelle planen Sie 10 Minuten mehr ein. Stadtverkehr Berlin A100 Richtung Treptow. Die Einfahrt Dreieck-Funkturm Hallenseestraße ist bis morgen früh um 6 gesperrt. Hier muss die Fahrbahn erneuert werden. Und immer noch gesperrt nach dem Marathon im Tiergarten die Straße des 17. Juni zwischen Großer Stern und Brandenburger Tor und auch die John Foster Dulles Allee. Und wir haben einen Blitzer unter anderem auf der A113. Wenn Sie aus Berlin kommen, kurz vorm Schönefelder Kreuz und noch einer in Brandenburg-Havel auf der Gördenallee in beide Richtungen. Wir wünschen gute

0: Mit Antenne Brandenburg durch den goldenen Herbst und da haben auch heute wieder in Kleistow die Kürbisse in grün, gelb und orange geleuchtet. Diesmal ja unter dem Motto Hollywood. Von King Kong über Star Wars bis Marilyn Monroe sind da tolle Kürbisgebilde zu sehen. Aber heute war der Andrang besonders riesig, weil die dicksten Dinger auf die Waage kamen.
1: Ich hab den größten.
0: Na, das wird sich noch rausstellen. Die Kürbis-Wiegemeisterschaften sind jedes Jahr ein absolutes Highlight. Der Vorjahressieger, der hatte ja mehr als 1000 Kilo. Und was diesmal an Kilos zusammengekommen ist, weiß unsere Antenne-Reporterin Friederike Timme. Die hat sich das Spektakel für uns angeguckt.
2: 5, 4, 3, 2, 1.
3: Kürbisse. So groß und schwer, dass sie mit einem Kran auf die Waage gehoben werden müssen. In Kleistow haben sich zum 23. Mal Kürbiszüchter und Fans zur großen Kürbis-Wiegemeisterschaft zusammengefunden. So auch Kürbisfan Marvin aus Potsdam, der neugierig zuschauen kam.
4: Ich liebe Kürbisse und ich wollte einfach mal sehen, wie weit man mit Kürbissen gehen kann. Also von der Größe her, von der Farbe her, ich dachte mir einfach, das ist eine gute Gelegenheit.
3: Und wie weit man gehen kann, das zeigt Oliver Grafe aus Großthiemich im Landkreis Elbe-Elster. Er möchte die 1000 Kilogramm Marke knacken. Die Spannung ist ihm und den begeisterten Kürbisliebhabern anzumerken, als der große Moment kommt.
2: Eins! Oh.
5: Hinter vorbeigeschrammt leider mit 942,2 Kilo.
3: Knapp vorbei. Trotz Siegerkürbis aus eigener Zucht ist Oliver Grafe enttäuscht.
6: Ja, man ist leicht enttäuscht, dass es nicht ganz so geklappt hat, das Ziel, was man sich gesetzt hatte, aber muss man als Ansporn nehmen für die nächsten Jahre.
3: Dieses Jahr knapp vorbei an der Tausender-Marke. Bei den vielen Familien und Rentnern, die heute da waren, blieb die Stimmung super.
7: Das schöne Wetter jedes Jahr, das ist ein absolutes Muss, das muss man dabei sein. Ja.
8: Bei uns ist die Stimmung eigentlich sehr gut, weil ja, wir sind erstmal in Kleistow, haben unseren Spaß, wa? Und naja, meine Eltern haben große Kürbisse dabei, wir haben ein paar lange dabei und ja, die Stimmung ist ja top hier. Und das Wetter, genau.
0: Ja, also tolle Stimmung bei bestem Wetter in Kleistow heute. Die erhoffte Tonne kam zwar diesmal nicht auf die Waage, aber dann vielleicht im nächsten Jahr bei der nächsten Kürbis-Wiegemeisterschaft. Auch dann ist Antenne Brandenburg garantiert dabei. Ich bin Ines Lang. Ich wünsche Ihnen damit einen wunderbaren Abend und einen schönen Wochenendausklang.

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1: Um 20 Uhr mit Miriam Berger. Guten Abend. In der schwarz-roten Koalition geht der Streit über die Pflegereform weiter. In der ARD erteilte Bundesgesundheitsminister Linnemann Forderungen aus der SPD eine klare Absage, die Eigenanteile bei den Pflegekosten zu deckeln. Das löse nicht die eigentlichen Probleme bei der Pflegeversicherung. Hauptstadtkorrespondent Oliver Neuroth.
2: Morgen sollen die Gespräche zwischen den Regierungsparteien über einen Kompromiss bei der Pflegereform weitergehen. Am Mittwoch möchte Linnemann sein Konzept ins Kabinett einbringen. Im Kern sieht es vor, den Zugang zu höheren Pflegeleistungen zu bremsen und einzelne Leistungen zu begrenzen. Die SPD sieht darin eine Verschlechterung der Pflege und droht mit einem Boykott der Pläne.
1: Die Grünen-Vorsitzenden Brandner und Banaschak streben eine zweite Amtszeit an. Wie beide Politiker heute mitgeteilt haben, wollen sie beim Bundesparteitag Anfang Dezember in Berlin wieder antreten. Brandner schrieb, sie und Banaschak hätten die Partei in den vergangenen 2 Jahren inhaltlich weiterentwickelt und Strukturen reformiert. In Großbritannien haben die Behörden möglicherweise einen Terrorangriff auf einen US-Luftwaffenstützpunkt vereitelt. 5 Verdächtige wurden festgenommen. Die Antiterrorpolizei übernahm die Ermittlungen. Aus London, Franziska Hoppen.
3: In der Nacht zu Sonntag, kurz vor 1 Uhr morgens, war bei der Polizei ein Anruf über 3 verdächtige Fahrzeuge eingegangen, die offenbar in Richtung des Luftwaffenstützpunktes RAF Fairfort fuhren. Dieser wird von den USA genutzt, um Angriffe auf iranische Raketenstellungen zu fliegen. Ob ein Zusammenhang besteht, ist derzeit nicht bestätigt. Die iranischen Revolutionsgarden hatten Großbritannien im Juli gewarnt, US-Bombern den Abflug von Fairfort zu gestatten.
1: In Berlin hat es wieder einen schwulenfeindlichen Angriff gegeben. Nach Angaben der Polizei wurde ein Männerpaar gestern Abend im Stadtteil Schöneberg von 2 anderen Männern attackiert. Einer der Angreifer schlug dabei einem der Opfer mit der Faust ins Gesicht und verletzte den 31-Jährigen so schwer, dass er ins Krankenhaus kam. Die Täter konnten unerkannt flüchten. Die deutsche Fußballnationalmannschaft tritt am Abend bei der Nations League zu ihrem ersten Heimspiel unter dem neuen Bundestrainer Klopp an. Gegner im ausverkauften Augsburger Stadion ist Griechenland. Die Partie startet in einer Dreiviertelstunde, übertragen wird sie von der ARD. Bei der Handball-Club-WM in Ägypten haben die Füchse Berlin gegen Vesh Brem 33-34 verloren und in der deutschen Eishockey-Liga besiegten die Eisbären Berlin Iserlohn 4-0. Soweit die Nachrichten. 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Das Wetter nachts meist klar, Abkühlung auf 12 bis 5 Grad. Morgen heiter bis wolkig, maximal 22 bis 27 Grad. Und auch am Dienstag viel Sonne bei ähnlichen Temperaturen. Abschließend die Zeit, es ist 20.03 Uhr.
4: Dankeschön. Mit den aktuellen Informationen, die wir jetzt gerade bekommen haben, starten wir in diesen Abend. Und von mir noch die eine Verkehrsinformation im ARD-Abend. Die Autobahn 7 ist zwischen Hamburg-Stellingen und Heimfeld wegen Bauarbeiten in beiden Richtungen noch gesperrt. Die Umleitung bitte benutzen über die B205, A21 und A1. Und damit weiter gute Fahrt in und durch den Abend.
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4: Die Sonne ist weg, der Abend kommt. Für viele ein Fußballabend, ja, und für uns vor allem erstmal ein entspannter Radioabend zum Wochenendausklang. Ich bin Hanne Bauer, Gruß aus Magdeburg.

0: dahinschmelzen schön. Und ich finde, so eine Katzenmusik war es dann gar nicht bei Al Stewart. Oder ist es schon die neue Version gewesen, also der AI Stewart? Bei unserer Shift hier auf dem Computer kann man es immer gar nicht so richtig auseinanderhalten. Heißt es nun L oder AI?
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0: Warum eigentlich für die Nacht? Wir sind doch hier am Abend. Ja, ich glaube, ich habe ins falsche Regal gegriffen und die falschen Jingles rausgeholt. Wäre es eine KI gewesen, wäre es aufgefallen.

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So, ich habe jetzt erstmal innerlich umgeschaltet, ja. Nach zwei Nächten in Erfurt bin ich jetzt ganz sicher, dass dies dann jetzt Magdeburg ist hier um mich herum und es sich schon bei der Zeit allein um den ARD-Abend handeln muss. 20.22 Uhr ist es nämlich. Ja, obwohl es optisch wenig Unterschied macht, sag ich mal. Ja, Zappeduster ist Zappeduster, egal zu welcher Zeit, abends oder nachts. Aber um gleich mal die Vorlage zu nutzen, wenn Sie mir in diese Sendung schreiben wollen, dann bitte an die richtige E-Mail-Adresse an ard-abend@mdr.de. Oder, ja, die Telefonnummer ist ja die gleiche wie in der ARD-Hitnacht. 0800 80 80 110.

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7: 20.30 Uhr ist es und es gibt immer nur noch eine Verkehrsmeldung im Verkehrsservice für den ARD-Abend, obwohl die Straßen noch ziemlich voll waren. Ich habe es ja gerade erlebt auf dem Weg von Erfurt nach Magdeburg. Die Autobahn 7 ist zwischen Hamburg-Stellingen und Heimfeld wegen Bauarbeiten gesperrt. Die ganze Nacht noch bis früh um 5 in beiden Richtungen übrigens. Die Umleitung führt in beiden Richtungen über die B205, die A21 und die A1. Ich hoffe, Sie kommen gut durch. Weiter gute Fahrt durch den Abend.
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7: Und hier geht's auch weiter mit Leuten, die gerne auf Reisen waren. Ja, die Traveling Wilburys nämlich. Handle with Care. Hanno Bauer ist hier in Magdeburg. Grüß Sie.

0: die Traveling Wilburys aufreisen, auch hier musikalisch bei uns im Abendprogramm des ARD-Abends, ja. Und Gerhild hat auch gleich geschrieben, weite Wege hat sie geschrieben, lieber Hanno, willkommen zurück in Magdeburg. Es sind ja ziemlich weite Wege, die zurückgelegt werden. Nichtsdestotrotz wünsche ich Ihnen einen schönen und hoffentlich falschfahrerfreien Hitabend und einen extra großen Dank natürlich auch an den Musikredakteur. Weiter so. Übrigens habe ich den Rat aus der letzten Nacht befolgt und ein Mitternachtsnickerchen gemacht, wegen Vollmond und so. Heute also wieder ganz liebe Grüße aus Dresden, die Elbe runter von Gerhild. Gerhild, ich grüße ganz lieb zurück und ja, der Mond, der wird wahrscheinlich jetzt auch die nächsten Nächte ja noch so ein bisschen das Schlafverhalten beeinflussen, aber toi toi toi, dass es diesmal vielleicht schon besser klappt, obwohl der Aufgang eben spektakulär war. Groß und gelb am Horizont, so sehe ich ihn am liebsten.
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20.44 Uhr ist es und das bedeutet gleiches Anpfiff in Augsburg fürs Nations League-Spiel des Abends, Deutschland-Griechenland. Ja, und ich bin ja schon gespannt, wie sich Klopps neue Aufstellung so machen wird. Ich habe, wie Sie wahrscheinlich auch, guten Glauben, was seine Fähigkeiten anbelangt. Belief hören wir jetzt eine Minute vor Anpfiff auch noch von Cher im ARD-Abend. Und was Sie so tippen fürs Spiel, das können Sie auch gerne mal durchgeben per E-Mail. Oder per Anruf unter 0880 80 110. Würde mich schon interessieren.

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1: Mhm. Sag ich doch.
0: Dabba-dabba-dabba-dabba.
1: So fluffelt der Abend hier vor sich hin. Und Claudia in Stuttgart ist auch am Radio und hat mir schon mal geschrieben, der Katzenjammer ist eh vorbei. Wenn ich die ARD Hitnacht und danach noch denselben Moderator im ARD Abend höre. Und ich kann jetzt noch draußen sitzen mit einer ungesunden Pizza. Und dann hat sie auf ihrem schönen Schwäbisch geschrieben, nächst Woch eh schee Wetter. Und ich tippe 3-1 für Augsburg. Ja, ich würde ja auch auf Augsburg tippen, Claudi. Habe ich schon mal gesagt, wie ich solchen Humor liebe? Wunderbar. Na, hoffentlich wird es keine Tragödie für Klopp und seine Nationalmannschaft in Augsburg. 0-0 steht's nach. Tragedy jetzt dafür im Radio bei den Bee Gees.

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1: Um 21 Uhr mit Miriam Berger. Guten Abend. In der schwarz-roten Koalition geht der Streit über die Pflegereform weiter. SPD-Fraktionschef Mirsch nannte die Regierungspläne ein reines Kürzungspaket und drohte damit, sie im Bundestag zu blockieren. Bundesgesundheitsminister Linnemann lehnte seinerseits Forderungen aus der SPD ab, die Eigenanteile bei den Pflegekosten zu deckeln.
2: Ich warne nur davor, dass wir jetzt so tun, als ob damit auch nur im Ansatz ein Problem gelöst ist. Die Pflegeversicherung ist strukturell unterfinanziert. Jedes Jahr fehlen 10% der Ausgaben, das sind rund 10 Milliarden. Und wenn wir das nicht strukturell ändern, werden wir die Zukunft im Pflegesystem nicht gewinnen.
1: Bundesgesundheitsminister Carsten Linnemann, CDU. In Großbritannien haben die Behörden möglicherweise einen Terrorangriff auf einen Luftwaffenstützpunkt vereitelt. 5 Verdächtige wurden festgenommen, die in mehreren Fahrzeugen auf dem Weg zur US-Basis Fairford gewesen sein sollen. Die britische Antiterrorpolizei übernahm die Ermittlungen. Auf Fairford sind amerikanische Langstreckenbomber stationiert, die auch im Irankrieg zum Einsatz kommen. Ob ein Zusammenhang besteht, ist bisher aber noch unklar. Serbiens Staatspräsident Vučić hat erwartungsgemäß sein Amt niedergelegt, um Regierungschef werden zu können. Vučić erklärte seinen Rücktritt am Abend in einer Ansprache im staatlichen Fernsehen. Der teils autokratisch regierende Politiker will als Spitzenkandidat seiner Fortschrittspartei bei der vorgezogenen Parlamentswahl am 25. Oktober antreten. Im Falle eines Wahlsieges will er Ministerpräsident werden. Das höchste Windrad der Welt in der Lausitz wird später fertig als geplant. Das hat das Unternehmen GIKON am Nachmittag mitgeteilt. Ingo Janssen, RBB 24.
3: Den Angaben zufolge mussten die geplanten letzten Arbeiten am Windrad in Schipkau witterungsbedingt wieder verschoben werden. Mit den Rotorblättern soll die Anlage insgesamt 365 Meter hoch werden, fast so hoch wie der Berliner Fernsehturm. Zuletzt hatten starke Winde die Arbeiten immer wieder verzögert. Das Windrad soll künftig Strom für bis zu 7500 Haushalte produzieren.
1: In der Fußball Nations League läuft gerade das zweite Spiel der deutschen Nationalmannschaft unter ihrem neuen Trainer Klopp. Gegner im ausverkauften Augsburger Stadion ist Griechenland. Aktuell steht es noch 0:0. Bei der Handball-Club-WM in Ägypten haben die Füchse Berlin gegen Fesch Brem 33:34 verloren und in der deutschen Eishockeyliga besiegten die Eisbären Berlin Iserlohn 4:0. Soweit die Nachrichten. 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Das Wetter nachts meist klar, Abkühlung auf 12 bis 5 Grad, morgen heiter bis wolkig, maximal 22 bis 27 Grad. Auch am Dienstag viel Sonne bei ähnlichen Temperaturen. Am Mittwoch und Donnerstag bleibt es spätsommerlich warm. Die Zeit 21.03 Uhr.
4: Schön fürs 3-Minuten Nachrichtenupdate. Von mir jetzt der Blick auf die Straßen. Hier ist der Verkehrsservice im ARD-Abend. Vorsicht bitte auf der Autobahn 1 Trier Richtung Saarbrücken zwischen Holz und Riegelsberg. Gefahr durch eine ungesicherte Unfallstelle. A2 Hannover Richtung Dortmund zwischen Wunstorf-Kohlenfeld und Rastplatz Bücketaler Knick. Gefahr durch Gegenstände, ein Reifen auf der Fahrbahn. So, das mache ich nochmal, oder? Bücketaler Knick. Also, A2, Hannover Richtung Dortmund zwischen Wunstorf-Kohlenfeld und Rastplatz Bücketaler Knick. Gefahr durch einen Reifen auf der Fahrbahn. Und dann noch die Autobahn 7. Hier ist zwischen Hamburg-Stellingen und Heimfeld wegen Bauarbeiten gesperrt. Die ganze Nacht lang noch, bis morgen früh um 5 wird es dauern. Umleitungen sind in beiden Richtungen die B205, die A21 und die A1. Ich hoffe, Sie haben es gemerkt. Gute Fahrt Ihnen durch den Abend.
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4: Schönen Gruß von mir aus Magdeburg in den Bücketaler Knick und wo auch immer Sie uns hören. Und Hanno Bauer ist hier in Magdeburg. Die Musik kommt von Ten Sharp. 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

0: Herzlichen Gruß übrigens nach Bad Nenndorf in Niedersachsen, Schaumburger Landkreis. Denn dank der Verkehrsmeldung von eben von der R2 weiß ich jetzt, was ein Knick ist. Und besonders der Bücketaler Knick. Ja, das Internet sagt mir, der Name leitet sich von der historischen Bücketaler Landwehr ab, einer mittelalterlichen Grenzbefestigung aus. Jetzt kommt's: Wellen, Gräben und Knicken. Denn als Knick bezeichnet man im nordischen Raum eine lebende Hecke als Grundstücks- oder Flurgrenze. Ich hatte keine Ahnung, muss ich sagen, bis jetzt eben. Weiß aber, dass ich Hecken viel lieber mag als Zäune. Schon optisch. Viel grüner. Ja, sogar wenn der Zaun grün wäre, mag ich Hecken lieber. Ich habe doch keinen Knick in der Optik.
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0: Im ARD-Abend bleiben wir mal bei Grünem, ja. Wir starten ja in die bunte Jahreszeit jetzt gerade in den Herbst. Aber gestern in der Nacht, da hat bereits Uwe angerufen aus dem Erzgebirge und hat erzählt, dass er so schön bereits den blühenden Jahresbeginn 2027 vorbereitet hat.
1: Hallo Herr Bauer, hier ist Uwe Großmann, Bernstein, Erzgebirge. Ich habe gestern beim CVJM über 50 Tulpenzwiebeln in die Erde gebracht. Herbstzeit ist Pflanzzeit. Ha? Die Tulpenzwiebel habe ich dem CVJM Strobelmühle Burgaudal e.V. als Spende. Ja? Jetzt müssen wir leider etwas abwarten, bis sie im Frühjahr blühen.
0: Genau.
1: Frage, haben Sie auch einen Garten zu Hause oder machen Sie Ähnliches? Wäre doch ganz dufte, wenn Sie das den Hörern mal erzählen würden. Danke, tschüss.
0: Ja, Uwe, ganz liebe Grüße und ja, Tulpen und Krokusse, ja, auch Narzissen, werden immer und jedes Jahr neu gesetzt, also weil einfach die Mäuse zu viel wegschleppen oder sie einfach nicht wiederkommen. Wir haben hier in Magdeburg nämlich die Quelle für gute Frühjahrszwiebeln überhaupt. Kleiner Geheimtipp, im Süden von Magdeburg, in der Magdeburger Börde, gibt es nämlich ein Landwirtschaftsunternehmen, das hier bei uns, also in Mitteldeutschland, Frühblüherfelder hat. Wie sonst nur aus Holland bekannt. Also Riesenfelder an Tulpen und Krokussen und Narzissen, soweit das Auge reicht. Und das made in Schwanebeck. Und da hole ich im Direktverkauf immer die riesigen Tüten mit je 50 Tulpenzwiebeln drin. Und ja, Uwe, mir geht's eigentlich ganz genauso wie Ihnen. Ich habe selber keinen Garten, verschenke die aber eben auch gerne. Sie an den CVJM, wenn ich es richtig gehört habe, ja. Und ich so an meine Freunde oder an meine Eltern oder an meinen Bruder. Und die pflanzen das dann sozusagen für mich, ja. Und kümmern sich dann auch und brauchen mich dann bloß einladen, wenn es dann so richtig schön blüht. Und ich kann dann sagen, ha, kommt von mir. Also auf jeden Fall, geschenkte Frühblüher sind doch eigentlich fast noch schöner, oder? Müssen wir doch uns beide hier übereinstimmend auf die Schulter klopfen. Wenn man dann hingehen kann und sehen kann, wie es alles schön grünt und blüht, ist einfach eine wunderbare Sache. Danke, Uwe, für den Anruf. Also ich habe jetzt erzählt über mich. Vielleicht mag ja auch noch jemand von seinen Frühlingsvorbereitungen jetzt im Herbst schon erzählen. 0800 80 80 110 ist die Telefonnummer.
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Baby. You don't know, wie es da steht hier beim Nations League-Spiel. 0-0 steht es immer noch. Also noch nichts Spektakuläres passiert. Also jedenfalls nicht bei dem, was ich so beobachten konnte. Hier ist der ARD-Abend. Sexy, oder? Sexy.

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8: Es ist 21.30 Uhr und damit Zeit für den Verkehrsservice im ARD-Abend. Die A1 ist zwischen Bramscher und Neuenkirchen-Vierden wegen Bauarbeiten in beiden Richtungen jetzt gesperrt worden und es dauert wieder mal bis morgen früh. Ebenfalls geschlossen ist die Autobahn 7 zwischen Hamburg-Stellingen und Heimfeld in beiden Richtungen auch bis morgen früh um 5. Die Umleitungen sind die B205, die A21 und die A1 und außerdem A24 Hamburg Richtung Schwerin zwischen Hagenow und Wirbelin. Gefahr durch ein totes Reh auf der Fahrbahn. Damit weiter gute Fahrt durch den Abend.
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8: Mit Hanno Bauer in Magdeburg. So, und ich klappe mal die Fernsichtbrille runter, ob da oben auf dem Monitor sich was verändert hat. Nee, steht doch immer noch. Deutschland, Griechenland 0-0 und das in der 43. Minute. Heißt also, gleich wird die Halbzeitpause gepfiffen. Genau, die Halbzeitpause wird gepfiffen. Da haben wir aber doch schon erstmal noch schön Zeit jetzt für die Flames of Love mit Fancy.

0: Jetzt hatte ich doch gerade glatt halb dann nochmal gucken wollen, wie geht denn nun die Halbzeit zu Ende, ja? Und gucke jetzt hoch und da laufen schon die Tagesthemen. Nanu, wird ja wahrscheinlich spannend, was passiert sein. Vielleicht noch 2 oder 3 Tore gefallen, wer weiß. Ganz liebe Grüße nach Lengerich. Mario hat nämlich geschrieben, guten Abend, lieber Hanno. Wir haben dein zartes Stimmchen doch heute Morgen um 3.15 Uhr noch gehört.
1: Welches zarte Stimmchen?
0: Es erstaunt uns, dass du jetzt schon wieder aus unseren Lautsprechern erklingst. Mal im Ernst, wann darfst du denn mal schlafen? Wir werden dies ab Mitternacht tun, dann wir müssen morgen früh um 6 wieder raus und die Woche geht los. Wolltet ihr nicht in Urlaub fahren? War das nicht so? Ach so, nee, es war ja, na genau, da steht's doch. Zum Glück ist es die letzte Woche vor dem Urlaub. Wir haben seit März durchgezogen und unser Sommer war auch nicht besonders ruhig. Jetzt freuen wir uns auf 2 Wochen Nordsee. Samstagmorgen, Punkt 8 Uhr, rollt der Mazda vom Hof. Wir gehen davon aus, dass du auch in der darauffolgenden Woche nachts Dienst tun musst. Dann schicken wir mal ein Foto. Ja, das wäre schön. Na klar. Also logisch. Wo findet ihr mich? Im Nachtstudio. Ganz klar. Ganz liebe Grüße zurück nach Lengerich und schön, dass ich euch auch wieder heute quasi bis ins Bett begleiten darf, wie gestern ja auch schon in der Nacht. Und wen haben wir hier noch auf dem Anrufbeantworter?
2: Hallo Arno, schönen guten Abend, der Lust aus Dresden hier. Wer das Grundstück fertig bringt, so wie du, an einem Tag 9 Stunden zu senden, das heißt die ersten 6 Stunden am Morgen und dann noch 3 Stunden am Abend, dem darf auch mal ein kleines Fehlerchen unterlaufen.
0: Eins.
2: Ich habe etwas hochgeschlafen, damit ich noch in Ruhe deine Sendung verfolgen kann bis 11 und wünsche dir eine angenehme Sendung, weil mit dir macht es immer Spaß.
0: Schön, mit euch macht es auch immer Spaß. Lutz war es aus Dresden. Dankeschön für den Anruf und für die lieben Worte natürlich auch.
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eigentlich genau vor mir läuft doch der Fernseher und der aktuelle Spielstand wird zwar gerade nicht angezeigt, ja, aber Jürgen, unser Radioarzt der Familie, hat geschrieben, 0:0 Spiel reißt nicht vom Hocker. Ja, sieht so aus, wenn ich das so sehe.

Ronja geht ja mal mit sehr gutem Vorbild voran hier im ARD-Abend, ja, mit entspanntem Tempo. Ist eigentlich wie beim großen Fußballmurmeln auf dem grünen Rasen in Augsburg. Ja, da ist es auch ruhig und gemütlich bei 0:0. Einen entspannten Abend mit dem ARD-Abend im Radio und jetzt mit Musik von Howard Jones noch bis zu den 22 Uhr Nachrichten. What is love?

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1: Um 22 Uhr mit Ida Leinfelder, guten Abend. In der schwarz-roten Koalition geht der Streit über die Pflegereform weiter. In der ARD erteilte Bundesgesundheitsminister Linnemann Forderungen aus der SPD eine Absage, die Eigenanteile bei den Pflegekosten zu deckeln. Das löse nicht die eigentlichen Probleme bei der Pflegeversicherung. Hauptstadtkorrespondent Oliver Neuroth.
2: Morgen sollen die Gespräche zwischen den Regierungsparteien über einen Kompromiss bei der Pflegereform weitergehen. Am Mittwoch möchte Linnemann sein Konzept ins Kabinett einbringen. Im Kern sieht es vor, den Zugang zu höheren Pflegeleistungen zu bremsen und einzelne Leistungen zu begrenzen. Die SPD sieht darin eine Verschlechterung der Pflege und droht mit einem Boykott der Pläne.
1: In Großbritannien haben die Behörden möglicherweise einen Terrorangriff auf einen Luftwaffenstützpunkt vereitelt. 5 Verdächtige wurden festgenommen, die in mehreren Fahrzeugen auf dem Weg zur US-Basis Fafet gewesen sein sollen. Die britische Antiterrorpolizei übernahm die Ermittlungen. Auf Fafet sind amerikanische Langstreckenbomber stationiert, die auch im Irankrieg zum Einsatz kommen. Ob ein Zusammenhang besteht, ist bisher aber noch unklar. In Berlin hat es wieder einen schwulenfeindlichen Angriff gegeben. Nach Angaben der Polizei wurde ein Männerpaar gestern Abend im Stadtteil Schöneberg von 2 anderen Männern attackiert. Einer der Angreifer schlug dabei einem der Opfer mit der Faust ins Gesicht und verletzte den 31-Jährigen so schwer, dass er ins Krankenhaus kam. Die Täter konnten unerkannt flüchten. Der polizeiliche Staatsschutz ermittelt. Das höchste Windrad der Welt in der Lausitz wird später fertig als geplant. Das hat das Unternehmen Gicon am Nachmittag mitgeteilt. Ingo Janssen, RBB 24.
3: Den Angaben zufolge mussten die geplanten letzten Arbeiten am Windrad in Schipkau witterungsbedingt wieder verschoben werden. Mit den Rotorblättern soll die Anlage insgesamt 365 Meter hoch werden, fast so hoch wie der Berliner Fernsehturm. Zuletzt hatten starke Winde die Arbeiten immer wieder verzögert. Das Windrad soll künftig Strom für bis zu 7500 Haushalte produzieren.
1: In der Fußball Nations League läuft gerade das 2. Spiel der deutschen Nationalmannschaft unter ihrem neuen Trainer Klopp. Gegner im ausverkauften Augsburger Stadion ist Griechenland. Aktuell steht es kurz nach der ersten Halbzeit noch 0:0. Bei der Handball-Club-WM in Ägypten haben die Füchse Berlin gegen Westprem 33:34 verloren. Und in der deutschen Eishockeyliga besiegten die Eisbären Berlin Iserlohn mit 4:0. Soweit die Nachrichten. 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Das Wetter. Nachts meist klar, Abkühlung auf 12 bis 5 Grad. Zurzeit in Berlin Adlershof 18 und in Klettwitz 11 Grad. Morgen heiter bis wolkig, maximal 22 bis 27 Grad. Auch am Dienstag viel Sonne bei ähnlichen Temperaturen. Am Mittwoch und Donnerstag bleibt es spätsommerlich warm. Die Zeit, es ist 22.03 Uhr.
4: Dankeschön für die aktuellen Nachrichten. Von mir ist der Blick auf die Straßen. Achtung, Falschfahrer auf der B36, B535, Mannheim Richtung Heidelberg in Höhe A6 Mannheim-Schwetzingen kommt Ihnen ein Falschfahrer entgegen. Bitte ganz rechts fahren, nicht überholen. Auf der B36, B535, Mannheimer Landstraße, Mannheim Richtung Heidelberg ist ein Falschfahrer unterwegs. Vorsicht hier natürlich auch gleich in beiden Richtungen. So, dann der Blick auf die Autobahn 1. Hier ist zwischen Bramscher und Neunkirchen-Vürden wegen Bauarbeiten in beiden Richtungen gesperrt, die ganze Nacht lang. Und dann noch A661 Darmstadt Richtung Bad Homburg zwischen Dreieich und Neu-Isenburg. Gefahr durch ein brennendes Fahrzeug. Hier läuft der Löscheinsatz demnächst. Gute Fahrt durch den Abend.
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4: Hanne Bauer hier in Magdeburg mit einer weiteren Abendstunde und der überraschenden Erkenntnis, dass auch noch kein Tor in Augsburg irgendwie benutzt wurde. 0:0 steht's noch. Wow, wow, wow. Singen hier ABC deswegen gerade ein bisschen tadeln.

0: 22:11 Uhr steht auf der Uhr und jetzt gleich 11 Sekunden. Ich bin da ein bisschen freaky, ja. Ja, Stumbling In und vielleicht ist es ja gar nicht reingestolpert, sondern es hat einfach alles nur gewackelt. Guten Abend nach Österreich. Nach Österreich, hier ist der Knopf.
1: Hallo, das ist die Beate aus Innsbruck. Ich wollte euch nur berichten, wir hatten gestern Morgen ein leichtes Erdbeben mit 3,9. Es hat alles gezittert. Bei uns sind immer wieder kleine Erdbeben, auch die in Südtirol. Ich wollte nur sagen, noch eine schöne Sendung wünsche ich euch. Dann später der

im ARD-Abend. Heute eine sehr farbenfrohe Sendung, denn nach dem glitzernden Gold, ja Gold, ich weiß, ist ja gar keine Farbe, gibt es jetzt noch mehr Farbe mit den True Colors, nämlich Cyndi Lauper. Nanu, da schütteln doch alle Griechen gerade ihre Fahnen und behüpfen sich gegenseitig auf dem grünen Gras. Also, da sieht's doch wohl nicht so gut aus in Augsburg gerade für die deutsche Nationalmannschaft. Dafür aber für Griechenland. 0-1 steht's.

22.26 Uhr. Gleich die aktuellen Verkehrsinformationen zur halben Stunde. Bis dahin jetzt noch tolle Musik der zwei Schwestern, Adetta und Inga Humpe nämlich mit ihrem Careless Love. Schöne Musik für einen Sonntagabend im ARD-Abend.

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6: 22.30 Uhr. Zeit für den Verkehrsservice des ARD abends. Die Autobahn 1 ist zwischen Bramscher und Neuenkirchen-Virden wegen Bauarbeiten in beiden Richtungen gesperrt. Bis morgen früh dauert's um 5, wollen sie fertig sein. Dann noch der Blick auf die Autobahn 42 Dortmund Richtung Kamp-Lintfort zwischen Oberhausen Zentrum und Oberhausen Buschhausen. 1 Kilometer Stau noch. Ihnen unterwegs eine frohe Fahrt. Kommen Sie gut durch den Abend.
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6: Mit Hanno Bauer in Magdeburg. Grüß Sie!

0: Da-da-dap. Na, was hier aber auch so reinkommt im ARD-Abend. Ich bekomme ja gleich Hunger, wenn ich diesen urigen Typen hier aus Berlin höre, der sich gemeldet hat.
1: Ja, hallo, das Berli ruft aus Berlin-Lichterfelde an. Möchte ich noch bedanken beim Herrn Siegfried Wegscheider. Der hat ihm so viel Fischdosen gebracht und da konnte er sich schön satt essen heute. Und dann hört er Radio, das Berli, und freut sich, dass er den Hanno Bauer mit seiner Sendung hört. Tschüss.
0: Berlin, Berli. Hört Radio und isst Fisch. Du, da haben wir dieselbe Leidenschaft. Ich liebe auch Fischkonserven. Könnte jetzt glatt eine verdrücken. Am liebsten mit Magerquark übrigens. Ich weiß, manche, die werden uns wahrscheinlich komisch angucken. Aber ich schwör drauf. Ganz liebe Grüße.

0: So, mal sehen, ob Orangenblütenblätter auch für Jürgen Klopp morgen noch ausgestreut werden. Ich glaub's ja nicht ganz.
1: Meine 100 Enkel spielen Cricket auf dem Rasen. Wenn ich so daran denke, kann ich's eigentlich kaum erwarten.
0: Okay, lass mal den Berliner erstmal noch ausdenken. So, also ob Jürgen Klopp morgen Orangenblütenblätter ausgestreut bekommt, ich glaub's ehrlich gesagt nicht ganz. Hat aber auch keinen leichten Job, der Ärmste, ja. 0-1 steht's dann nun am Ende und die Griechen freuen sich natürlich. In Deutschland freut man sich vielleicht nicht ganz so sehr, aber Jürgen Klopp hat ja noch selbst Beifall geklatscht ins Publikum rein, denn das war wirklich eine große Motivation. Und Jürgen, unser Radioarzt in der Radiofamilie aus Goch, hat geschrieben, mein Fazit, die haben gespielt wie immer. Also wird es wohl nicht am Trainer liegen. Bin gespannt.
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0: So, grüner Haken dahinter. Und bei uns weitergemacht mit einem blauen Nachtschatten. Tour of Us nämlich. Im ARD-Abend.

Die magische Fliege mit magisch einprägsamer Musik aus den 70ern. Und ich mache jetzt auch die magische Abfliege. Quatsch, natürlich den magischen Abflug. Denn der kleine Bauer geht, der große Bauer kommt. Unterm Strich bleibt's aber bei Bauer jetzt als Radiobegleitung. Dann aber mit Frank Michael und Frank Michaels Nachtpower aus Dresden. Hanno Bauer sagt ciao.

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1: Um 23 Uhr mit Ida Leinfelder, guten Abend. In der schwarz-roten Koalition geht der Streit über die Pflegereform weiter. SPD-Fraktionschef Miersch nannte die Regierungspläne ein reines Kürzungspaket und drohte damit, sie im Bundestag zu blockieren. Bundesgesundheitsminister Linnemann lehnte seinerseits Forderungen aus der SPD ab, die Eigenanteile bei den Pflegekosten zu deckeln.
2: Ich warne nur davor, dass wir jetzt so tun, als ob damit auch nur im Ansatz ein Problem gelöst ist. Die Pflegeversicherung ist strukturell unterfinanziert. Jedes Jahr fehlen 10% der Ausgaben, das sind rund 10 Milliarden. Und wenn wir das nicht strukturell ändern, werden wir die Zukunft im Pflegesystem nicht gewinnen.
1: Bundesgesundheitsminister Carsten Linnemann, CDU. In Großbritannien haben die Behörden möglicherweise einen Terrorangriff auf einen US-Luftwaffenstützpunkt vereitelt. 5 Verdächtige wurden festgenommen. Die Antiterrorpolizei übernahm die Ermittlungen. Aus London, Franziska Hoppen.
3: In der Nacht zu Sonntag, kurz vor 1 Uhr morgens, war bei der Polizei ein Anruf über 3 verdächtige Fahrzeuge eingegangen, die offenbar in Richtung des Luftwaffenstützpunktes RAF Fairfort fuhren. Dieser wird von den USA genutzt, um Angriffe auf iranische Raketenstellungen zu fliegen. Ob ein Zusammenhang besteht, ist derzeit nicht bestätigt. Die iranischen Revolutionsgarden hatten Großbritannien im Juli gewarnt, US-Bombern den Abflug von Fairfort zu gestatten.
1: Serbiens Staatspräsident Vučić hat erwartungsgemäß sein Amt niedergelegt, um Regierungschef werden zu können. Vučić erklärte seinen Rücktritt am Abend in einer Ansprache im staatlichen Fernsehen. Der teils autokratisch regierende Politiker will als Spitzenkandidat seiner Fortschrittspartei bei den vorgezogenen Parlamentswahlen am 25. Oktober antreten. Im Falle eines Wahlsieges will er Ministerpräsident werden. Das höchste Windrad der Welt in der Lausitz wird später fertig als geplant. Das hat das Unternehmen Gicon am Nachmittag mitgeteilt. Ingo Janssen, RBB 24.
4: Den Angaben zufolge mussten die geplanten letzten Arbeiten am Windrad in Schipkau witterungsbedingt wieder verschoben werden. Mit den Rotorblättern soll die Anlage insgesamt 365 Meter hoch werden, fast so hoch wie der Berliner Fernsehturm. Zuletzt hatten starke Winde die Arbeiten immer wieder verzögert. Das Windrad soll künftig Strom für bis zu 7500 Haushalte produzieren.
1: In der Fußball Nations League verlor die deutsche Nationalmannschaft in Augsburg mit 0:1 gegen Griechenland. Es war das erste Heimspiel unter dem neuen Bundestrainer Klopp. Bei der Handball-Club-WM in Ägypten haben die Füchse Berlin gegen West-Bremen 33:34 verloren. In der deutschen Eishockeyliga besiegten die Eisbären Berlin Iserlohn mit 4:0. Soweit die Nachrichten. 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Das Wetter. Nachts meist klar, Abkühlung auf 12 bis 5 Grad. Zurzeit in Berlin-Wannsee 18 und in Altdöbern 12 Grad. Morgen heiter bis wolkig, maximal 22 bis 27 Grad.
5: Hier ist der Verkehrsservice in der ARD-Hitnacht. Die A1 Osnabrück-Bremen ist zwischen Bramsche und Neuenkirchen-Vörden wegen Bauarbeiten bis morgen 5 Uhr in beiden Richtungen gesperrt. Umfahren Sie bitte das Gebiet weiträumig. A3 Köln Richtung Oberhausen zwischen Köln-Delbrück und Leverkusen-Zentrum derzeit 5 Kilometer Stau. Die A7 Hannover-Flensburg ist noch Richtung Norden zwischen Hamburg-Heimfeld und Volkspark wegen Bauarbeiten bis 1 Uhr gesperrt. Auch in Richtung Süden ist die Fahrbahn zwischen Hamburg-Stellingen und Waltershof gesperrt. Die A40 Duisburg-Essen ist zwischen Kreuz Duisburg und Kreuz Kaiserberg wegen Bauarbeiten in beiden Richtungen bis zum 5. Oktober gesperrt. Die A40 Duisburg-Essen ist zwischen Mülheim an der Ruhr, Winkhausen und Heißen wegen Bauarbeiten in beiden Richtungen bis morgen früh gesperrt. Die A42 Dortmund-Kamp-Lindfort ist zwischen Herne-Baukau und Herne-Krange wegen Bauarbeiten in beiden Richtungen bis Dienstag früh gesperrt. Die A45 Gießen-Hagen ist zwischen Lüdenscheid und Lüdenscheid-Nord wegen Bauarbeiten bis 5 Uhr in beiden Richtungen gesperrt. Die A48 Dernbach-Koblenz ist in Richtung Koblenz zwischen Dernbach und Bendorf-Neuwied und in der Gegenrichtung zwischen Bendorf-Neuwied und Höhr-Grenzhausen wegen Brückenarbeiten bis 5 Uhr gesperrt. Auf den Ausweichstrecken kommt es immer wieder zu massiven Behinderungen. Die A52 Mönchengladbach Richtung Düsseldorf ist zwischen Kreuz Nersen und Kreuz Karst bis Donnerstag früh wegen Bauarbeiten gesperrt. Die A215 Neumünster Richtung Kiel ist zwischen Kreuz Kiel West und Kiel Mitte wegen Bauarbeiten bis 5 Uhr gesperrt. Die A671 Mainz-Wiesbaden ist zwischen Gustavsburg und Hochheim Süd wegen einer Baustelle in beiden Richtungen bis morgen circa 4 Uhr gesperrt. Das waren die Verkehrsmeldungen. Wir wünschen Ihnen eine gute Fahrt. Kommen Sie gut an Ihr Ziel.
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5: Ganz schön was los auf den Straßen. Willkommen aus Dresden zur ARD-Hitnacht. Erstmal lassen wir den Sonntag ausklingen. Und da ist Stevie Wonder gleich mal am Anfang zu hören. Part-Time-Lover.

Bei der britischen Single-Hit-Parade und gehört natürlich zu den bekanntesten Aufnahmen von Elton John. Als nächstes kommt Herbert um die Ecke, Grönemeyer mit dem Titel Mensch. Das Lied, das ist im Jahr 2002 veröffentlicht worden, auch wenn man so überlegt, auch schon wieder eine ganze Zeit her, und verarbeitet den persönlichen Verlust seiner damaligen Ehefrau. Es ist die bislang meistverkaufte deutsche Single des 21. Jahrhunderts und markierte ein wichtiges Comeback damals für Herbert Grönemeyer. Mensch. We'll be right back.

Ende ARD-Hitnacht, die schwedische Popgruppe Ace of Base und ihr Titel Always Have, Always Will. Das Lied, das wurde 1998 als Single veröffentlicht und knüpft, man merkt's ja am Klang, stilistisch sehr an den Motown-Sound der 60er Jahre an. Und ich habe mal so überlegt, dieses Lied hätte durchaus die Gruppe aber auch singen können. So als Comeback wäre bestimmt auch ein tolles Lied geworden. In Großbritannien konnten jedenfalls Ace of Base mit dieser Produktion richtig gut punkten, sind in die besten 10 der Hitparade gekommen. Wir wechseln nun zu den Beach Boys und ihrem Klassiker Kokomo. Dieser Song, der ist im Jahre 88 entstanden und zwar ist er dann verwendet worden im Spielfilm Cocktail mit Tom Cruise in der Hauptrolle und war dann auch auf der Soundtrack-Scheibe drauf. Der Text beschreibt übrigens eine fiktive Insel in der Karibik und bescherte der Band, den Beach Boys, damals nach über 20 Jahren endlich mal wieder eine Nummer 1 in der US-Hitparade. Viel Spaß mit den Beach Boys und Kokomo.

0: war Tracy Chapman, hat sich ein bisschen aus der Öffentlichkeit zurückgezogen. Ihr letztes großes Konzert gab 2024 bei der Grammy-Verleihung. 23.31 Uhr, hier ist der Verkehrsservice in der ARD-Hitnacht. Die A1 Osnabrück-Bremen ist zwischen Bramsche und Neuenkirchen-Vörden wegen Bauarbeiten bis morgen 5 Uhr in beiden Richtungen gesperrt. Bitte das Gebiet weiträumig umfahren. A3 Köln Richtung Oberhausen zwischen Köln-Dellbrück und Leverkusen-Zentrum 5 Kilometer Stau. Die A7 Hannover-Flensburg ist Richtung Norden zwischen Hamburg-Heimfeld und Volkspark wegen Bauarbeiten bis 1 Uhr noch gesperrt. Zwischen Hamburg-Stellingen und Waltershof auch in Richtung Süden, da geht's weiter, auch in Richtung Süden ist die Fahrbahn zwischen Hamburg-Stellingen und Waltershof gesperrt. Die A40 Duisburg-Essen ist zwischen Kreuz Duisburg und Kreuz Kaiserberg wegen Bauarbeiten in beiden Richtungen gesperrt und das bis zum 5. Oktober. Die A40 Duisburg-Essen ist zwischen Mülheim an der Ruhr Winkhausen und Heißen wegen Bauarbeiten in beiden Richtungen bis morgen früh gesperrt. Die A42 Dortmund-Kamp-Lindfort ist zwischen Herne-Baukau und Herne-Krange wegen Bauarbeiten in beiden Richtungen bis Dienstag früh gesperrt. Die A45 Gießen-Hagen ist zwischen Lüdenscheid und Lüdenscheid-Nord wegen Bauarbeiten bis 5 Uhr in beiden Richtungen gesperrt. Die A48 Dernbach-Koblenz ist in Richtung Koblenz zwischen Dernbach und Bendorf-Neuwied und in der Gegenrichtung zwischen Bendorf und Neuwied und Höhergrenzhausen wegen Brückenarbeiten und das bis 5 Uhr gesperrt. Auf den Ausweichstrecken kommt es immer wieder zu massiven Behinderungen. Die A52 Mönchengladbach Richtung Düsseldorf ist zwischen Kreuz Neersen und Kreuz Karst bis Donnerstag früh wegen Bauarbeiten gesperrt. Die A98 Schaffhausen Richtung Singen ist in Höhe der B314 Lauchringen nach einem Unfall momentan gesperrt. Die A215 Neumünster Richtung Kiel ist zwischen Kreuz Kiel West und Kiel Mitte wegen Bauarbeiten bis morgen früh 5 Uhr gesperrt. Die A671 Mainz-Wiesbaden ist zwischen Gustavsburg und Hochheim Süd wegen einer Baustelle in beiden Richtungen bis morgen ca. 4 Uhr gesperrt. Das waren die Verkehrsmeldungen. Wir wünschen Ihnen eine gute Fahrt.
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0: Und die ganze Chose kommt aus Dresden von MDR Sachsen. Und hier ist Gary Moore, Still Got the Blues. Ich bin Frank-Michael Bauer, wünsche Ihnen einen schönen guten Abend. Willkommen zur ARD-Hitnacht.

Aus Großbritannien kam dieses Duo, eins Climey und Fisher. Und dieses Love Changes Everything ist Ende 87 veröffentlicht worden und erreichte dann im darauffolgenden Jahr Spitzenpositionen in den internationalen Wertungssendungen. Textlich geht es um die Dynamik, kann man auch schön ausdrücken, Dynamik von Beziehungen und wie die Liebe Lebensumstände verändern kann. Ja, zum Beispiel, wenn man der Liebe hinterherzieht und das möchte, gibt es einen großen Umzug zum Beispiel. Oder man wechselt ja den Wohnsitz sogar. Nun wechseln wir das Genre und gehen rüber zur Southern Rockband Lynyrd Skynyrd. Ihr bekanntes Stück, klar, ist Sweet Home Alabama aus dem Jahre 74. Es entstand ja als musikalische Antwort auf zwei Songs von Neil Young, der nämlich die Südstaaten kritisiert hatte. Ja, und das ließen die Jungs von Lynyrd Skynyrd nicht auf sich sitzen. Die haben sich aber trotzdem verstanden, Neil und die Lynyrd Skynyrd Jungs. Aber der Schlagabtausch, der musste einfach sein und hat ja auch einiges dann an Hits hervorgebracht, zum Beispiel diesen hier, Sweet Home Alabama, Lynyrd Skynyrd in der ARD-Hitnacht.

Kiss Me, eine nette Aufforderung. Ich hoffe, Sie haben jemand in der Nähe. Das war die Band aus Amerika namens Sixpence None the Richer mit ihrer erfolgreichen Single von 1997. Das Lied erlangte aber erst 2 Jahre später durch das Auftreten des Liedes in einer Komödie weltweite Aufmerksamkeit. Der Autor des Films und der Regisseur, die fanden, ja, das Lied passt da gut rein und haben das gemacht. Und da, wie das manchmal so ist, lief die Nummer im Kino und wurde zu einem großen Erfolg. So, jetzt geht's ins Jahr 1982. Hier sind Alan Parsons Project mit Eye in the Sky und danach Musik mit den Bengals, Eternal Flame.

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1: Um 0 Uhr mit Ida Leinfelder. In der schwarz-roten Koalition geht der Streit über die Pflegereform weiter. In der ARD erteilte Bundesgesundheitsminister Linnemann Forderungen aus der SPD eine Absage, die Eigenanteile bei den Pflegekosten zu deckeln. Das löse nicht die eigentlichen Probleme bei der Pflegeversicherung. Hauptstadtkorrespondent Oliver Neuroth.
2: Morgen sollen die Gespräche zwischen den Regierungsparteien über einen Kompromiss bei der Pflegereform weitergehen. Am Mittwoch möchte Linnemann sein Konzept ins Kabinett einbringen. Im Kern sieht es vor, den Zugang zu höheren Pflegeleistungen zu bremsen und einzelne Leistungen zu begrenzen. Die SPD sieht darin eine Verschlechterung der Pflege und droht mit einem Boykott der Pläne.
1: In Großbritannien haben die Behörden möglicherweise einen Terrorangriff auf einen Luftwaffenstützpunkt vereitelt. 5 Verdächtige wurden festgenommen, die in mehreren Fahrzeugen auf dem Weg zur US-Basis Fairford gewesen sein sollen. Die britische Antiterrorpolizei übernahm die Ermittlungen. Auf Fairford sind amerikanische Langstreckenbomber stationiert, die auch im Irankrieg zum Einsatz kommen. Ob ein Zusammenhang besteht, ist bisher aber noch unklar. Schweizerinnen und Schweizer haben mit deutlicher Mehrheit dagegen gestimmt, das Neutralitätsgebot zu verschärfen. Offiziellen Angaben zufolge stimmten in einer Volksabstimmung 70,2% gegen die Neutralitätsinitiative. ARD-Studios Schweiz, Sandra Bieger.
3: Die abgelehnte Vorlage sah vor, die Übernahme wirtschaftlicher Sanktionen sowie die Kooperation mit Militärbündnissen wie der NATO verfassungsrechtlich zu verbieten. Die Schweizer Regierung und fast alle politischen Parteien waren gegen das Vorhaben, unter anderem mit dem Hinweis darauf, dass regelmäßige militärische Übungen mit der NATO überlebenswichtig für die Schweiz seien.
1: Das höchste Windrad der Welt in der Lausitz wird später fertig als geplant. Das hat das Unternehmen Gicon am Nachmittag mitgeteilt. Ingo Janssen, RBB 24.
4: Den Angaben zufolge mussten die geplanten letzten Arbeiten am Windrad in Schipkau witterungsbedingt wieder verschoben werden. Mit den Rotorblättern soll die Anlage insgesamt 365 Meter hoch werden, fast so hoch wie der Berliner Fernsehturm. Zuletzt hatten starke Winde die Arbeiten immer wieder verzögert. Das Windrad soll künftig Strom für bis zu 7500 Haushalte produzieren.
1: In der Fußball Nations League verlor die deutsche Nationalmannschaft in Augsburg mit 0:1 gegen Griechenland. Es war das erste Heimspiel unter dem neuen Bundestrainer Jürgen Klopp. Bei der Handball-Club-WM in Ägypten haben die Füchse Berlin gegen West Bremen 33:34 verloren. In der deutschen Eishockey-Liga besiegten die Eisbären Berlin Iserlohn mit 4:0. Soweit die Nachrichten. 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Das Wetter. Nachts meist klar, Abkühlung auf 12 bis 5 Grad. Zurzeit in Berlin Buch 15 und in Perleberg 18 Grad. Heute am Montag heiter bis wolkig, maximal 22 bis 27 Grad. Die Zeit 0:03.
5: Hier ist der Verkehrsservice in der ARD-Hitnacht. Die A1 Osnabrück-Bremen ist zwischen Bramsche und Neuenkirchen-Vörden wegen Bauarbeiten bis 5 Uhr in beiden Richtungen gesperrt. Bitte umfahren Sie das Gebiet bitte weiträumig. A3 Köln Richtung Oberhausen zwischen Köln-Delbrück und Leverkusen-Zentrum 4 Kilometer Stau. Die A7 Hannover-Flensburg ist noch Richtung Norden zwischen Hamburg-Heimfeld und Volkspark wegen Bauarbeiten bis 1 Uhr gesperrt. Auch in Richtung Süden ist die Fahrbahn zwischen Hamburg-Stellingen und Waltershof gesperrt. Die A40 Duisburg-Essen ist zwischen Kreuz Duisburg und Kreuz Kaiserberg wegen Bauarbeiten in beiden Richtungen bis 5. Oktober gesperrt. Die A40 Duisburg-Essen ist zwischen Mülheim an der Ruhr, Winkhausen und Heißen wegen Bauarbeiten in beiden Richtungen bis 5 Uhr gesperrt. Die A42 Dortmund-Kamp-Lindfort ist zwischen Herne-Baukau und Herne-Krange wegen Bauarbeiten in beiden Richtungen bis Dienstag früh gesperrt. Die A45 Gießen-Hagen ist zwischen Lüdenscheid und Lüdenscheid-Nord wegen Bauarbeiten bis 5 Uhr in beiden Richtungen gesperrt. Die A48 Dernbach-Koblenz ist in Richtung Koblenz zwischen Dernbach und Bendorf-Neuwied und in der Gegenrichtung zwischen Bendorf-Neuwied und Hörgrenzhausen wegen Brückenarbeiten bis 5 Uhr gesperrt. Auf den Ausweichstrecken kommt es immer wieder zu massiven Behinderungen. Die A52 Mönchengladbach Richtung Düsseldorf ist zwischen Kreuz Neersen und Kreuz Karst bis Donnerstag früh wegen Bauarbeiten gesperrt. Die A98 Schaffhausen Richtung Singen ist in Höhe der B314 Lauchringen nach einem Unfall gesperrt. Die A215 Neumünster Richtung Kiel ist zwischen Kreuz Kiel West und Kiel Mitte wegen Bauarbeiten bis 5 Uhr gesperrt. Die A671 Mainz-Wiesbaden ist zwischen Gustavsburg und Hochheim Süd wegen einer Baustelle in beiden Richtungen bis ca. 4 Uhr gesperrt. Das waren die Verkehrsmeldungen. Wir wünschen Ihnen eine gute Fahrt.
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5: Tiefluft holen, da ist viel los auf den Straßen, auch mit Baustellen. Hier ist die ARD-Hitnacht aus Dresden vom MDR Sachsenradio. Heute ist Montag, der 28. September und der Trink-ein-Bier-Tag ist heute auch, naja, wie geschaffen für die Oktoberfeste, die schon angefangen haben. Ich bin Frank-Michael Bauer, heiße Sie herzlich willkommen, hallo.

Mariah Carey und Without You, ihre Aufnahme von 1994 hier bei uns in der ARD-Hitnacht. Das Lied ist ja eine Coverversion des ursprünglichen Titels der Band Badfinger aus dem Jahre 1970. Kurz danach kam Nielsen mit dem Lied um die Ecke und dann später, wie gesagt, in den 90ern sehr erfolgreich Mariah Carey. Ihre Version war in zahlreichen europäischen Ländern, darunter auch in Deutschland, auf dem ersten Platz der Single-Hit-Parade. So, und jetzt kommt Besuch aus Frankreich. Hier ist Alizée, die lieferte ihr Debüt mit Moi Lolita ab. Oder sagen wir lieber, das war der Debüt-Hit, muss man sagen, aus dem Jahre 2000. Und allein in Frankreich hat sich diese Platte über 1 Million Mal verkauft.

Die Sutherland Brothers hier bei uns in der ARD-Hitnacht mit Country-Pop Arms of Mary aus dem Jahre 76. Und der Song, der wurde dann auch in den britischen Charts ganz groß. Und später wurde das Stück auch von verschiedenen Künstlern erfolgreich gecovert. Unter anderem hat Boy George seine Version aufgenommen. Und die Sutherland Brothers waren es übrigens, die auch den tollen Titel Sailing geschrieben haben, mit dem später Rod Stewart richtig groß rausgekommen ist. Jetzt nehmen wir uns Zeit für Terra Titanic. Es geht ab ins Jahr 84. Hier ist Peter Schilling.

0: Diese Stimme gehört Dido, Live for Rent. 0 Uhr und 32 gleich. Hier ist der Verkehrsservice in der ARD-Hitnacht. Die A1 Osnabrück-Bremen ist zwischen Bramsche und Neuenkirchenförden wegen Bauarbeiten bis 5 Uhr in beiden Richtungen gesperrt. Bitte umfahren Sie das Gebiet weiträumig. A3 Köln Richtung Oberhausen zwischen Köln-Delbrück und Leverkusen-Zentrum 4 Kilometer Stau. Die A40 Duisburg-Essen ist zwischen Kreuz Duisburg und Kreuz Kaiserberg wegen Bauarbeiten in beiden Richtungen bis zum 5. Oktober gesperrt. Die A40 Duisburg-Essen ist zwischen Mülheim an der Ruhr Winkhausen und Heißen wegen Bauarbeiten in beiden Richtungen noch bis 5 Uhr gesperrt. Die A42 Dortmund-Kamp-Lindfort ist zwischen Herne-Baukau und Herne-Krange wegen Bauarbeiten in beiden Richtungen bis Dienstag früh gesperrt. Die A45 Gießen-Hagen ist zwischen Lüdenscheid und Lüdenscheid-Nord wegen Bauarbeiten bis 5 Uhr in beiden Richtungen gesperrt. Die A48 Dernbach-Koblenz ist in Richtung Koblenz zwischen Dernbach und Bendorf-Neuwied und in der Gegenrichtung zwischen Bendorf-Neuwied und Hörgrenzhausen wegen Brückenarbeiten bis 5 Uhr gesperrt. Die A52 Mönchengladbach Richtung Düsseldorf ist zwischen Kreuz Nersen und Kreuz Karst bis Donnerstag früh wegen Bauarbeiten gesperrt. Die A98 Schaffhausen Richtung Singen ist in Höhe der B314 Lauchringen nach einem Unfall gesperrt. Die A215 Neumünster Richtung Kiel ist zwischen Kreuz Kiel West und Kiel Mitte wegen Bauarbeiten bis 5 Uhr gesperrt. Die A671 Mainz-Wiesbaden ist zwischen Gustavsburg und Hochheim Süd wegen einer Baustelle in beiden Richtungen bis ca. 4 Uhr gesperrt, also doch ein bisschen früher. Und das waren sie, die Verkehrsmeldungen. Wir wünschen Ihnen eine gute Fahrt und kommen Sie gut an Ihr Ziel.
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0: Auf Dresden von MDR Sachsen. Ich bin Frank-Michael Bauer und hier sind Talk Talk. It's my life. Und gleich danach geben sich Dick Brave und seine Backbeats die Ehre. Take good care of my baby.

Late, my oh my, in der ARD-Hitnacht. Und diese Ballade ist aus dem Jahre 83 und der Titel, der bedeutete damals für die Formation nach einer längeren Pause die Rückkehr in die oberen Ränge der europäischen Single-Hit-Paraden. Und jetzt gibt Simon & Garfunkel mit Mrs. Robinson, 1968 veröffentlicht. Und der Titel wurde natürlich durch den Film Die Reifeprüfung sehr bekannt. Simon & Garfunkel, hier für Sie, Mrs. Robinson. 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

Men Without Hats aus Kanada waren das hier bei uns in der ARD-Hitnacht. Und jetzt vermischen wir Blues und Pop. Und besser gesagt, das tut die belgische Band Vaya con Dios mit What's a Woman. Und gleich danach, 1974, Bachmann Turner Overdrive, You Ain't Seen Nothing Yet. Renny Bachmann wäre gestern 83 geworden.

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1: Um 1 Uhr mit Ida Leinfelder. In der schwarz-roten Koalition geht der Streit über die Pflegereform weiter. SPD-Fraktionschef Mirsch nannte die Regierungspläne ein reines Kürzungspaket und drohte damit, sie im Bundestag zu blockieren. Bundesgesundheitsminister Lindemann lehnte seinerseits Forderungen aus der SPD ab, die Eigenanteile bei den Pflegekosten zu deckeln.
2: Ich warne nur davor, dass wir jetzt so tun, als ob damit auch nur im Ansatz ein Problem gelöst ist. Die Pflegeversicherung ist strukturell unterfinanziert. Jedes Jahr fehlen 10% der Ausgaben, das sind rund 10 Milliarden. Und wenn wir das nicht strukturell ändern, werden wir die Zukunft im Pflegesystem nicht gewinnen.
1: Bundesgesundheitsminister Carsten Linnemann, CDU. In Großbritannien haben die Behörden möglicherweise einen Terrorangriff auf einen Luftwaffenstützpunkt vereitelt. 5 Verdächtige wurden festgenommen, die in mehreren Fahrzeugen auf dem Weg zur US-Basis Fairford gewesen sein sollen. Die britische Antiterrorpolizei übernahm die Ermittlungen. Auf Fairford sind amerikanische Langstreckenbomber stationiert, die auch im Irankrieg zum Einsatz kommen. Ob ein Zusammenhang besteht, ist bisher aber noch unklar. Schweizerinnen und Schweizer haben mit deutlicher Mehrheit dagegen gestimmt, das Neutralitätsgebot zu verschärfen. Offiziellen Angaben zufolge stimmten in einer Volksabstimmung 70,2% gegen die Neutralitätsinitiative. ARD-Studio Schweiz, Sandra Bieger.
3: Die abgelehnte Vorlage sah vor, die Übernahme wirtschaftlicher Sanktionen sowie die Kooperation mit Militärbündnissen wie der NATO verfassungsrechtlich zu verbieten. Die Schweizer Regierung und fast alle politischen Parteien waren gegen das Vorhaben, unter anderem mit dem Hinweis darauf, dass regelmäßige militärische Übungen mit der NATO überlebenswichtig für die Schweiz seien.
1: Das höchste Windrad der Welt in Schipkau in der Lausitz wird heute doch noch nicht fertig. Das hat das Unternehmen Gicon am Nachmittag mitgeteilt und sprach von witterungsbedingten Gründen. Das Rad soll samt Rotorblättern 365 Meter hoch werden. Das sind nur 3 Meter weniger als beim Berliner Fernsehturm. Die Abschlussarbeiten hatten vorgestern begonnen. Sie verzögerten sich aber schon mehrfach, weil der Wind zu stark war. In der Fußball Nations League verlor die deutsche Nationalmannschaft in Augsburg mit 0:1 gegen Griechenland. Es war das erste Heimspiel unter dem neuen Bundestrainer Jürgen Klopp. Bei der Handball-Club-WM in Ägypten haben die Füchse Berlin gegen West Bremen 33:34 verloren. In der deutschen Eishockeyliga besiegten die Eisbären Berlin Iserlohn mit 4:0. Soweit die Nachrichten. 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Das Wetter. Nachts meist klar, Abkühlung auf 12 bis 5 Grad. Zurzeit in Berlin am Mögelsee 13 und in Wiesenburg 16 Grad. Heute am Montag heiter bis wolkig, maximal 22 bis 27 Grad. Auch am Dienstag viel Sonne bei ähnlichen Temperaturen. Die Zeit, es ist 1.03 Uhr.
4: Hier ist der Verkehrsservice in der ARD-Hitnacht. Die A1 Osnabrück-Bremen ist zwischen Bramsche und Neuenkirchenförden wegen Bauarbeiten bis 5 Uhr in beiden Richtungen gesperrt. Bitte dieses Gebiet weiträumig umfahren. Die A40 Duisburg-Essen ist zwischen Kreuz Duisburg und Kreuz Kaiserberg wegen Bauarbeiten in beiden Richtungen bis zum 5. Oktober gesperrt. Die A40 Duisburg-Essen ist zwischen Mülheim an der Ruhr, Winkhausen und Heißen wegen Bauarbeiten in beiden Richtungen bis 5 Uhr gesperrt. Die A42 Dortmund-Kamp-Lindfort ist zwischen Herne-Baukau und Herne-Krange wegen Bauarbeiten in beiden Richtungen bis Dienstag früh gesperrt. Die A45 Gießen-Hagen ist zwischen Lüdenscheid und Lüdenscheid-Nord wegen Bauarbeiten bis 5 Uhr in beiden Richtungen gesperrt. Die A48 Dernbach-Koblenz ist in Richtung Koblenz zwischen Dernbach und Bendorf-Neuwied und in der Gegenrichtung zwischen Bendorf-Neuwied und Höhr-Grenzhausen wegen Brückenarbeiten bis 5 Uhr gesperrt. Die A52 Mönchengladbach Richtung Düsseldorf ist zwischen Kreuz Nersen und Kreuz Karst bis Donnerstag früh wegen Bauarbeiten gesperrt. Die A98 Schaffhausen Richtung Singen ist in Höhe der B314 Lauchringen nach einem Unfall gesperrt. Die A215 Neumünster Richtung Kiel ist zwischen Kreuz Kiel West und Kiel Mitte wegen Bauarbeiten bis 5 Uhr in der Früh gesperrt. Die A671 Mainz-Wiesbaden ist zwischen Gustavsburg und Hochheim Süd wegen einer Baustelle in beiden Richtungen bis ca. 4 Uhr gesperrt. Das waren die Verkehrsmeldungen. Wir wünschen Ihnen eine gute Fahrt.
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4: Aus Dresden mit Frank Michael Bauer und Charles und Eddie sind auch schon da. Hier sind sie mit Would I Lie to You? No.

Hier ist der Verkehrsservice in der ARD-Hitnacht. Achtung, Falschfahrer auf der A60 Rüsselsheim-Mainz. Zwischen Rüsselsheim-Mitte und Mainz-Hechtsheim kommt Ihnen ein Falschfahrer entgegen. Fahren Sie äußerst rechts und überholen Sie nicht. Ich wiederhole, auf der A60 Rüsselsheim-Mainz zwischen Rüsselsheim-Mitte und Mainz-Hechtsheim-Ost ist ein Falschfahrer unterwegs. Bitte Vorsicht in beiden Richtungen.

Das waren sie, die Cars und Drive. Ja, Achtung, Falschfahrer auf der A60 Rüsselsheim-Mainz. Zwischen Rüsselsheim-Mitte und Kreuz Mainz-Süd kommt Ihnen ein Falschfahrer entgegen. Fahren Sie äußerst rechts und überholen Sie nicht. Auf der A60 Rüsselsheim-Mainz zwischen Rüsselsheim-Mitte und Kreuz Mainz-Süd ist ein Falschfahrer unterwegs. Vorsicht bitte in beiden Richtungen. Soweit unsere Verkehrsmeldung. Bernd aus Osnabrück hat gerade geschrieben, er hat sich geärgert über das Spiel Deutschland gegen Griechenland. 0-1, da hat mir gleich mein Bier nicht geschmeckt. Ja Mensch Bernd, und das am heutigen 28. September. Heute ist der Trinke-ein-Bier-Tag. Ich bin ja selber kein großer Biertrinker, wenig Alkohol, aber als Abrundung zu einem Essen schmeckt es hin und wieder schon mal recht lecker und ich nehme dann auch immer eher so die dunklen Sorten. Ein Freund von mir, der braut zu Hause sogar seine eigenen Sorten, aber die sind mir dann immer viel zu kräftig. Das Ganze. Bernd, danke für diese Nachricht und was können wir denn jetzt machen, ne, wenn Sie sich ein bisschen geärgert haben? Na, einfach auf das nächste Spiel hoffen, ist ja gar nicht mehr so lange hin und fest die Daumen drücken, dass es Kloppo dann hinbekommt mit seinen Jungs. Coldplay jetzt hier in der ARD-Hitnacht mit Viva La Vida.

Es ist 1.24 Uhr, das war Musik mit Belinda Carlisle und wir schauen auf die Straßen. Achtung, Falschfahrer auf der A60 Rüsselsheim-Mainz. Zwischen Rüsselsheim-Mitte und Kreuz-Mainz-Süd ist ein Falschfahrer unterwegs. Fahren Sie äußerst rechts und überholen Sie nicht. So, und jetzt schalten wir um nach Australien. Belinda kam aus Hollywood und er kommt aus Australien. John Farnham und You're the Voice ist gleich zu hören. Der Titel wurde im Jahre 1986 veröffentlicht und gilt als einer der erfolgreichsten australischen Produktionen überhaupt. Der Song, der enthält ja auch ein markantes Dudelsack-Solo. Hier ist John Farnham in der ARD-Hitnacht.

0: Das war Shocking Blue und Venus. Es ist gleich 1.32 Uhr. Hier ist der Verkehrsservice in der ARD Hitnacht. Entwarnung auf der A60 Rüsselsheim-Mainz. Kein Falschfahrer mehr zwischen Rüsselsheim-Mitte und Kreuz-Mainz-Süd. Die A1 Osnabrück-Bremen ist zwischen Bramsche und Neunkirchenförden wegen Bauarbeiten bis 5 Uhr in beiden Richtungen gesperrt. Bitte das Gebiet weiträumig umfahren. Die A40 Duisburg-Essen ist zwischen Kreuz Duisburg und Kreuz Kaiserberg wegen Bauarbeiten in beiden Richtungen bis zum 5. Oktober gesperrt. Die A40 Duisburg-Essen ist zwischen Mülheim an der Ruhr, Winkhausen und Heißen wegen Bauarbeiten in beiden Richtungen bis 5 Uhr gesperrt. Die A42 Dortmund-Kamp-Lindfort ist zwischen Herne-Baukau und Herne-Krange wegen Bauarbeiten in beiden Richtungen bis Dienstag früh gesperrt. Die A45 Gießenhagen ist zwischen Lüdenscheid und Lüdenscheid-Nord wegen Bauarbeiten bis 5 Uhr in beiden Richtungen gesperrt. Die A48 Dernbach-Koblenz ist in Richtung Koblenz zwischen Dernbach und Bendorf-Neuwied und in der Gegenrichtung zwischen Bendorf-Neuwied und Höhr-Grenzhausen wegen Brückenarbeiten bis 5 Uhr gesperrt. Die A52 Mönchengladbach Richtung Düsseldorf ist zwischen Kreuz-Nersen und Kreuz-Karst bis Donnerstag früh wegen Bauarbeiten gesperrt. Die A81 Stuttgart-Singen ist... Die Neckarburgbrücke ist in beiden Richtungen vorübergehend gesperrt. Die A215 Neumünster Richtung Kiel ist zwischen Kreuz Kiel West und Kiel Mitte wegen Bauarbeiten bis 5 Uhr gesperrt. Die A671 Mainz-Wiesbaden ist zwischen Gustavsburg und Hochheim Süd wegen einer Baustelle in beiden Richtungen bis ca. 4 Uhr gesperrt. Soweit die Meldungen, das war die Verkehrsmeldung und wir wünschen Ihnen eine gute Fahrt.
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0: Aus Dresden mit Frank Michael Bauer und hier ist Kim Carnes, großer Erfolg für sie Anfang der 80er und Bette Davis Ice.

0: It's raining again, Supertramp hier bei uns in der ARD Hitnacht. Heute ist der 28. September, Trinkbiertag. Ja, Bernd aus Osnabrück, wir haben es gehört, dem schmeckt das Bier nicht wegen des verloren gegangenen Spiels Deutschland-Griechenland. Robert Schellmann aus Trier hingegen, nö, ihm schmeckt es besonders, auch die dunklen Sorten, so wie bei mir. Allerdings wohl dosiert, früher hat er manchmal auch ein bisschen zu viel genommen. Das passiert ihm aber nicht mehr. Sein Bruder Braut übrigens hat er uns geschrieben, hin und wieder auch, und zwar das Helle, das schmeckt dann immer richtig gut, was er in seiner Küche zusammenzimmert. Und gemeldet hat sich bei uns auch Tino aus dem Erzgebirge. Guten Abend.
1: Hallo, guten Abend.
0: Er ist Biersommelier, hat er mir verraten. Ich dachte, das gibt's nur für Wein. Was macht denn ein Biersommelier? Ist es ein Beruf, eine Berufung, also ein Hobby? Was ist das?
1: Also das ist eine Berufung, ein Hobby. Ein Biersommelier macht das Gleiche, was auch der Weinsommelier macht. Der kennt sich mit Bier ein bisschen aus. Er verkostet viele Biere, kann die in der Regel gut beschreiben, kann eben auch Empfehlungen aussprechen, kann ein Bier zu einem Essen zum Beispiel empfehlen, kann auch umgedreht ein Essen zu einem Bier empfehlen und kann ein bisschen was über die Geschichte von Bier erzählen, über die Herstellung von Bier und natürlich auch über den Genuss von Bier, bei welcher Temperatur, aus welchem Glas, bei welcher Gelegenheit man am besten das Bier genießt.
0: Ja. Wie ist es denn dazu gekommen? Haben Sie schon immer so eine gewisse Liebe zum Bier gehabt und haben das sozusagen dann gekrönt, indem Sie Biersommelier sind?
1: Ja, richtig. Ich bin schon seit über 20 Jahren Hobbybrauer. Das heißt, ich brauche zu Hause in meiner Küche eigenes Bier. Und irgendwann hat dann meine Familie beschlossen, dass ich nicht nur sie immer beglücke mit meinem ganzen Halbwissen, dass sie mich mal zum Lehrgang schicken. Und da war ich 2 Wochen in München und Salzburg und habe mich dort zum Biersommelier weiterbilden lassen.
0: Und Bier brauen kann ja eigentlich auch wirklich jeder, ne?
1: Richtig, das ist keine Geheimwissenschaft. Früher wurde oft in den Haushalten Bier auch gebraut. Da war das die Aufgabe der Hausfrau. Und auch heute ist es kein Problem, zu Hause auch mit einfachen Mitteln Bier zu brauen. Es gibt natürlich auch jetzt inzwischen große Brauautomaten, wo man eigentlich nicht mehr viel selber tun muss.
0: Können Sie sich noch an Ihr allererstes gebrautes Bier erinnern? Wonach hat es geschmeckt?
1: Also ich war da gute 30 Jahre alt und es war sehr provisorisch und es war ein Bier, was ich nicht jeden Tag dann trinken würde, aber ich war überrascht, dass es sehr erkennbar und wahrnehmbar nach Bier geschmeckt hat. Das ganze Haus hat auch gerochen danach und das hat dann den Funken in mir entzündet, das zu verfeinern und zu verbessern. Und inzwischen trinke ich mein eigenes Bier schon ganz gern.
0: Na wunderbar, trink ein Biertag heute. Danke, Tino aus dem Erzgebirge. Und ich habe die spontane Idee, mal sehen, ob das klappt, noch eine Preisfrage zu machen rund um das Bier. Als für Bierfans und Kenner oder auch einfach nur mal so zum Raten. Na, wir plaudern nachher nochmal. Nochmal bitte dranbleiben am Telefon. Jetzt nehmen wir uns Zeit für die Cardigans hier in der ARD-Hitnacht und gleich danach gibt es Musik mit Bill Withers.

Das war Lily Allen aus Großbritannien mit ihrem Erfolgstitel Not Fair aus dem Jahre 2009. Damals tummelte sich das Lied auch ein paar Wochen bei uns ganz vorne in den Singlecharts. Hier ist die ARD Hitnacht jetzt bedingungslos mit Sarah Connor und gleich noch vor den Nachrichten Alphaville und Big in Japan.

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1: Um 2 Uhr mit Ida Leinfelder. In der schwarz-roten Koalition geht der Streit über die Pflegereform weiter. SPD-Fraktionschef Miersch nannte die Regierungspläne ein reines Kürzungspaket und drohte damit, sie im Bundestag zu blockieren. Bundesgesundheitsminister Linnemann lehnte seinerseits Forderungen aus der SPD ab, die Eigenanteile bei den Pflegekosten zu deckeln.
2: Ich warne nur davor, dass wir jetzt so tun, als ob damit auch nur im Ansatz ein Problem gelöst ist. Die Pflegeversicherung ist strukturell unterfinanziert. Jedes Jahr fehlen 10% der Ausgaben. Das sind rund 10 Milliarden. Und wenn wir das nicht strukturell ändern, werden wir die Zukunft im Pflegesystem nicht gewinnen.
1: Bundesgesundheitsminister Carsten Linnemann, CDU. Bei den Teilwahlen zum französischen Senat hat die rechtsnationale Partei Rassemblement National 9 neue Mandate gewonnen. Damit stellt die Partei künftig 12 Senatoren und kann eine Fraktion im Oberhaus gründen. Die Parteivorsitzende und Präsidentschaftskandidatin Marine Le Pen sprach von einem historischen Sieg. Die Teilwahlen waren die letzten bedeutenden Wahlen in Frankreich vor der Präsidentschaftswahl im kommenden Frühjahr. Schweizerinnen und Schweizer haben mit deutlicher Mehrheit dagegen gestimmt, das Neutralitätsgebot zu verschärfen. Offiziellen Angaben zufolge stimmten in einer Volksabstimmung 70,2% gegen die Neutralitätsinitiative. ARD-Studio Schweiz, Sandra Bieger.
3: Die abgelehnte Vorlage sah vor, die Übernahme wirtschaftlicher Sanktionen sowie die Kooperation mit Militärbündnissen wie der NATO verfassungsrechtlich zu verbieten. Die Schweizer Regierung und fast alle politischen Parteien waren gegen das Vorhaben, unter anderem mit dem Hinweis darauf, dass regelmäßige militärische Übungen mit der NATO überlebenswichtig für die Schweiz seien.
1: Das höchste Windrad der Welt in der Lausitz wird später fertig als geplant. Das hat das Unternehmen Gicon gestern Nachmittag mitgeteilt. Ingo Janssen, RBB 24.
4: Den Angaben zufolge mussten die geplanten letzten Arbeiten am Windrad in Schipkau witterungsbedingt wieder verschoben werden. Mit den Rotorblättern soll die Anlage insgesamt 365 Meter hoch werden, fast so hoch wie der Berliner Fernsehturm. Zuletzt hatten starke Winde die Arbeiten immer wieder verzögert. Das Windrad soll künftig Strom für bis zu 7500 Haushalte produzieren.
1: In der Fußball Nations League verlor die deutsche Nationalmannschaft in Augsburg am Abend mit 0:1 gegen Griechenland. Bei der Handball-Club-WM in Ägypten haben die Füchse Berlin gegen VfS Bremen 33:34 verloren. In der deutschen Eishockeyliga besiegten die Eisbären Berlin Iserlohn mit 4:0. Soweit die Nachrichten. 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Das Wetter. Nachts meist klar, Abkühlung auf 12 bis 5 Grad. Zurzeit in Berlin-Dahlem 13 und in Neuruppin 16 Grad. Heute am Montag heiter bis wolkig, maximal 22 bis 27 Grad. Die Zeit 3.03 Uhr.
5: Hier ist der Verkehrsservice in der ARD-Hitnacht. Die A40 Duisburg-Essen ist zwischen Kreuz Duisburg und Kreuz Kaiserberg wegen Bauarbeiten in beiden Richtungen bis 5. Oktober gesperrt. Die A40 Duisburg-Essen ist zwischen Mülheim an der Ruhr, Winkhausen und Heißen wegen Bauarbeiten in beiden Richtungen bis 5 Uhr gesperrt. Die A42 Dortmund-Kamp-Lindfort ist zwischen Herne-Baukau und Herne-Krange wegen Bauarbeiten in beiden Richtungen bis Dienstag früh gesperrt. Die A45 Gießen-Hagen ist zwischen Lüdenscheid und Lüdenscheid-Nord wegen Bauarbeiten bis 5 Uhr in beiden Richtungen gesperrt. Die A48 Dernbach-Koblenz ist in Richtung Koblenz zwischen Dernbach und Bendorf-Neuwied, in der Gegenrichtung zwischen Bendorf-Neuwied und Höher-Grenzhausen wegen Brückenarbeiten bis 5 Uhr gesperrt. Die A52 Mönchengladbach Richtung Düsseldorf ist zwischen Kreuz Nersen und Kreuz Karst bis Donnerstag früh wegen Bauarbeiten gesperrt. Die A215 Neumünster Richtung Kiel ist zwischen Kreuz Kiel West und Kiel Mitte wegen Bauarbeiten bis 5 Uhr gesperrt. Die A671 Mainz-Wiesbaden ist zwischen Gustavsburg und Hochheim Süd wegen einer Baustelle in beiden Richtungen bis ca. 4 Uhr gesperrt. Soweit unsere Meldungen. Wir wünschen Ihnen eine gute Fahrt.